0: ablösen würde.
1: Es ist eine französische Tradition, die Fête de la Musique. Das jährliche Musikfest wird auch in Deutschland gefeiert und hat in Berlin tausende Besucher angelockt. Zur Sommersonnenwende gab es in der ganzen Stadt mehr als 1000 kostenlose Open-Air-Konzerte. In Frankreich hatte es wegen der Hitze gesundheitliche Bedenken gegeben. Während des Fests ist darum in Teilen des Landes ein Alkoholverbot verhängt worden. Wieder nur ein Unentschieden. Belgien hat bei der Fußball-WM keinen guten Start erwischt. Gegen den Iran stand es am Ende 0:0. Teils mussten die Belgier dabei in Unterzahl spielen. Spanien hingegen konnte sich über einen Sieg freuen. Nach dem enttäuschenden Unentschieden gegen Kap Verde haben die Spanier mit 4:0 gegen Saudi-Arabien gewonnen.
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0: 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Step by
1: step. 22. Juni 1990. New Kids on the Block steigen mit Step by Step in die Charts ein. Ende der 80er und Anfang der 90er sind die New Kids on the Block die Blaupause für alles, was danach kommt. Take That, Backstreet Boys, NSYNC. Ohne New Kids on the Block kaum denkbar. Die fünf Jungs aus Boston werden von Produzent Morris Starr zusammengestellt. Die Idee? Popmusik, Tanzchoreografien, unterschiedliche Typen für unterschiedliche Fans. Und genau das funktioniert explosionsartig. Step by Step erscheint 1990 und bringt alles mit, was ein perfekter Boyband-Hit braucht. Eingängiger Refrain, klare Rollenverteilung, ein Beat zum Mittanzen und dieses Gefühl von jugendlicher Euphorie. Der Song beschreibt das langsame Annähern in einer Beziehung, Schritt für Schritt eben. Und auch das kennt jeder, dieses vorsichtige Herantasten, wenn man jemanden wirklich mag und einfach nichts kaputt machen will. Mit Step by Step erreichen die New Kids ihren absoluten Höhepunkt. Konzerte eskalieren, Fans kreischen, Merchandise verkauft sich millionenfach. Plötzlich sind Boybands kein Trend mehr, sondern ein globales Popphänomen.

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1: Ich bin Florian Klaus. Die Krankenhäuser in Deutschland arbeiten laut ihrem Verbandschef Gass schon am Limit. Geplante Sparmaßnahmen der Bundesregierung könnten ihm zufolge viele von ihnen darüber hinausbringen. Eine Pleitewelle droht. Wenn die Einsparungen kommen, würden 2027 8% der Erlöse wegfallen, sagte Gass dem Redaktionsnetzwerk Deutschland. Jede zweite Klinik könnte demnach in den kommenden Jahren pleite gehen. Die Abgeordneten der Linken im Bundestag und Europaparlament sollen einen Großteil ihrer Diäten an Sozialfonds abgeben. Das hat der Parteitag in Potsdam beschlossen. Der Gehaltsdeckel orientiert sich am Tarifvertrag für den öffentlichen Dienst und liegt derzeit bei 5.300 Euro brutto. Die wiedergewählte Parteichefin Schwertner hat vor dem Beschluss zum Thema gesagt:
2: Wer ein Vielfaches dessen verdient, was die meisten Menschen in diesem Land zum Leben haben, der läuft Gefahr, die Bodenhaftung zu verlieren. Deshalb ist die Frage, die wir uns stellen, eine der politischen Glaubwürdigkeit.
1: Ein Bundestagsabgeordneter bekommt eine monatliche Diät von mehr als 11.800 Euro sowie eine steuerfreie Aufwandspauschale von knapp 5.500 Euro. Die bekannt gewordenen Vorschläge der Rentenkommission gehen laut einem Wirtschaftsexperten nicht weit genug. DIW-Chef Ratscher sagte der Rheinischen Post, die Pläne seien zu vorsichtig und änderten nichts an den drei größten Problemen. Hohe Altersarmut, zu starke Belastung junger Menschen und Ungerechtigkeiten im System. Er fordert von der Regierung Nachbesserungen. Alba Berlin ist deutscher Basketballmeister. Die Hauptstädter haben in der Finalserie das entscheidende fünfte Spiel beim FC Bayern München gewonnen, und zwar mit 84-81. Vorausgegangen war eine starke Aufholjagd. Nach der Hälfte der Spielzeit lagen die Berliner noch 20 Punkte hinten. Mit dem Sieg haben sie sich jetzt ihren 12. Bundesligatitel gesichert. Kap Verde hat sich bei der Fußball-WM wieder als unangenehmer Gegner bewiesen. Nach dem 0:0 gegen Spanien hat das Team auch Uruguay einen Punkt abgerungen. 2:2 stand es am Ende. Spanien hatte vorher gegen Saudi-Arabien mit 4:0 gewonnen. Belgien musste sich mit einem 0:0 gegen den Iran zufrieden geben. In diesen Minuten beginnt außerdem noch das letzte Spiel der Nacht mit Neuseeland gegen Ägypten.
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1: Ich bin Florian Klaus. Wie geht es mit der Rente weiter? Wenn die durchgesickerten Vorschläge der Rentenkommission der Bundesregierung umgesetzt werden, sollen die Menschen in Deutschland offenbar unter anderem länger arbeiten. Offiziell sind die Empfehlungen noch nicht, eine breite Debatte gibt es aber schon. Ronny Thorau berichtet.
2: Länger arbeiten und Teile der Rente künftig aus Anlagen am Kapitalmarkt. Vor allem dagegen regt sich Widerstand von Gewerkschaften, Sozialverbänden und Opposition. Ökonomen finden manche Vorschläge dagegen zu kurz gesprungen. Dabei sind die Vorschläge der Rentenkommission noch gar nicht offiziell. Sie berät an diesem Montag sogar noch ein letztes Mal.
1: Die Deutsche Krankenhausgesellschaft warnt, dass durch Sparpläne der Bundesregierung jede zweite Klinik in den kommenden Jahren pleite gehen könnte. 2027 würden durch die geplanten Einsparungen 8% der Erlöse verloren gehen. Das hat Verbandschef Gast im Redaktionsnetzwerk Deutschland gesagt. Jeder 10. Arbeitsplatz sei bedroht. Die Branche arbeite schon am Limit, so Gast. Neue Drohungen von US-Präsident Trump belasten die Verhandlungen mit dem Iran. Die Gespräche in der Schweiz sind Berichten zufolge unterbrochen, nachdem die iranische Delegation aus Protest gegangen ist. Es soll aber Bemühungen geben, weiterzumachen. Trump hatte mit neuen Angriffen gedroht, falls der Iran nicht die Hisbollah davon abhält, im Libanon Unruhe zu stiften. In Großbritannien verdichten sich die Hinweise auf einen Wechsel an der Spitze. Britischen Medien zufolge könnte Premier Starmer schon heute seinen Rücktritt ankündigen. Der Druck aus seiner Labour-Partei sei enorm, den Weg für seinen innerparteilichen Rivalen Burnham freizumachen. Der Ex-Bürgermeister von Manchester war am Donnerstag bei einer Nachwahl ins Parlament gewählt worden. Noch ein Punkt für Kap Verde. Bei der Fußball-WM hat der kleine Inselstaat nach dem Überraschungspunkt gegen Spanien auch gegen Uruguay ein Unentschieden geholt. 2:2 der Endstand. Keinen Sieger gab es auch bei dem Spiel zwischen Belgien und dem Iran. Die Partie endete torlos. Außerdem hat Spanien Saudi-Arabien mit 4:0 besiegt. Gerade läuft noch das Spiel Neuseeland-Ägypten und zur Pause führt Neuseeland mit 1:0.
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1: Hallo aus Deutschlands schönstem Mittelgebirge, dem Schwarzwald. Mein Name? Zara Roth. Ich lebe da, wo andere Urlaub machen und nehme euch mit auf meine Touren. Visit Black Forest ist der Podcast für alle, die neugierig auf den sagenumwobenen Schwarzwald sind und eure klimafreundliche Reiseinspiration in 20 Minuten. Dieses Mal begeben wir uns in die Märchen- und Sagenwelt des Schwarzwalds. Tief verwurzelt in der Schwarzwälder Kultur sind die Hexen. Egal, ob als Figur der Fasnacht,
2: Schelle, Schelle, Sixer, all die Hexen nach oben.
1: Als Märchenfigur.
3: Was macht ihr denn hier draußen, so allein im Wald?
4: Wir haben uns verlaufen.
1: Oder als, echte Hexen im Schwarzwald. Als Unheilsbringerin, die man am liebsten auf dem Scheiterhaufen verbrannte.
5: Sie ist eine Hexe! Wir haben eine Hexe erwischt! Sie ist eine Hexe!
6: Woher wollt ihr wissen, dass sie eine Hexe ist?
7: Sie sieht wie eine aus!
5: Ja, genau, sie sieht so aus!
1: In dieser Folge begeben wir uns nicht auf Hexenjagd, aber auf die Spuren der Schwarzwaldhexen. In Unterkirnach im südlichen Schwarzwald erzählt mir die Oberhexe Nadine, wie dort Walpurgisnacht gefeiert wird. Später geht es in die ganz andere Ecke des Schwarzwalds nach Bühlertal, wo ich mit Simone Braun vom Naturpark Schwarzwald Mitte Nord auf den Spuren der Hexenverfolgung wandere. Gespickt ist diese Folge auch mit den bekanntesten Hexenmärchen aus dem Schwarzwald. Also, los geht's. Hex, Hex!
8: Wir haben ein Wandernetzwerk von 130 Kilometer Wanderwegen hier. Wir sind ein familienzertifizierter Urlaubsort. So zum Beispiel haben wir hier auch die Spielscheune, einen Indoor-Spielplatz auf 3 Etagen. Oder unsere verschiedenen Wanderwege, die themenorientiert sind für Jung und Alt. Wie zum Beispiel hier am Mühlenplatz beginnt unser Biodiversitätspfad.
9: Genau. Fast nur Natur steht hier.
8: Genau.
9: Ein Naturpfad für groß und klein. 4,5 Kilometer, das kann man auch mal mit Kindern machen.
8: Und parallel dazu verläuft auch noch unser Vivo- und Wasserweg. Da geht es ein bisschen um das Quellwasser in Unterkirnach. Wir sind auch Quellwasserdorf.
9: Und ihr habt mitten im Ort einen kleinen See, habe ich gesehen.
8: Genau, richtig, unseren Talsee. Da kann man auch drum rumlaufen. Das ist auch ein sehr schöner Weg. Der ist vom Mühlenplatz gar nicht mal so weit entfernt hier.
9: Und die Füße reinhalten im Sommer.
8: Kann man auch hier bei uns im Kneippbecken vorne.
9: Ach, habt ihr auch noch?
8: Genau, das direkt am Mühlenplatz.
9: Es ist ja so malerisch. Also.
8: Es geht also links und rechts von uns jetzt aus gesehen hoch, genau. Es ist perfekt gelegen für einen kleinen Abstecher in den Schwarzwald.
9: Wie kommt man hier hin?
8: Am besten über die A81 über Villingen in Schwenningen. Wir haben eine relativ gute Busverbindung nach Villingen. Und Gäste bei uns haben den Vorteil der Konuskarte. Dadurch haben sie ja kostenlos inkludiert auch noch die Bus und Zug in unserem Umgebiet.
9: Perfekt. Also darüber muss man sich wirklich informieren, wenn man im Schwarzwald unterwegs ist. Da gibt es eben ganz praktische Karten. Die Drei-Welten-Karte, die Konuskarte, die Schwarzwaldkarte. Und da hat man richtig gute Vorteile.
8: Die ist immer mit dabei, die Konuskarte bei uns. Mhm. Und die Drei-Welten-Karte, da haben wir auch viele Gastgeber, die anbieten. Und da wird zum Beispiel auch die Spielscheune eindringen oder die Mühlenführung auch mit dabei.
1: Witterungsunabhängiger Spielespaß auf 3 Ebenen und über 1000 Quadratmetern mit großem Außenspielbereich findet ihr in der Spielscheune unter Kirnach. Im Ort gibt es auch einen Streichelzoo und einen Wasserspielplatz. Sowohl mit der Drei-Welten-Card als auch mit der Schwarzwald-Card 365 bekommt ihr freien Eintritt in die Spielscheune. Ende des Service-Hinweises.
9: Vom Mühlenplatz läuft man 20 Minuten vorbei an dem Indoor-Spielplatz, an einem Wasserspielplatz. Ein richtig schönes Areal, also hier kann man sich richtig austoben. Und dann weiter hoch.
10: Wir sind jetzt auf dem Schlossberg auf unserer Freilichtbühne. Mhm. Und man sieht ringsrum das alte Gemäuer und das sind die ehemaligen Grundmauern der Burg Roggenbach. Wir Hexen sind ja der Tradition nach auch aus den Ruinen und Gruften der Burgen rings um Unterkirnach emporgestiegen. Deshalb macht diese Location hier sehr viel Sinn, unsere alljährliche Walpurgisnacht hier zu feiern, weil hier ist es, wenn es dunkel wird, richtig schön mystisch und hier kann man schön feiern.
9: Ich habe jetzt sozusagen eine echte Unterkirnacher Hexe neben mir. Ich glaube sogar die Chefin der Hexen, der Hexenvorstand. Ich sag mal so, die Holzmasken sind eher gruselig ein bisschen.
10: Ja, also so gruselig wie manch andere Hexenzünfte finde ich uns jetzt eigentlich nicht. Wir haben natürlich auch eine schöne aus Lindenholz geschnitzte Schemme. Wir haben eine Büffelhaarperücke und einen Lederhut. Und

0: Und jede Hexe braucht natürlich auch einen Besen und den haben wir auch.
1: Und was macht ihr dann mit eurem Besen hier oben auf dem Schlossberg am letzten Tag im April? Also was passiert hier an der Walpurgisnacht?
0: Die hat ja eigentlich ihren Ursprung auf dem Brocken, auf dem Blocksberg. Da hat ja der Teufel die Hexen herbeigerufen, um mit ihm ums Feuer zu tanzen und den Hexensabbat zu feiern. So machen wir es natürlich hier auch, jetzt ohne Teufel, aber wir feiern auch und wir haben hier auch überall Feuerschalen stehen. Der Weg hier hoch ist mit Grablichtern geschmückt. Wir Hexen, wir tanzen auch, also die Hexenmädels, die studieren da jedes Jahr einen ganz, ganz tollen Hexentanz mit ein und wir nutzen die Walpurgisnacht auch jedes Jahr, um die neuen Hexen hier zu taufen. Die müssen dann einen kleinen Umtrunk zu sich nehmen, der nicht ganz so köstlich schmeckt. Und natürlich werden sie auch noch irgendwo auf die Probe gestellt in so einem Teufelsrad. Oder
1: jetzt sind Hexenzünfte in der schwäbisch-alemannischen Fasnacht so bei uns im Süden ganz oft, dass da Männer hinter den Masken stecken, obwohl es eigentlich Frauen sind. Bei euch ist es anders.
0: Tatsächlich, der Großteil ist Frauen, aber wir haben auch Männer bei uns im Verein und da möchte ich auch kräftig dafür Werbung machen. Uns würden noch ein paar Männer fehlen. Genau. Ah. Wir haben auch einen Hexenmeister, der sieht ein bisschen anders aus. Der ist ganz groß, das Häs ist aus Heidschnuckenfell, der hat eine ganz imposante große Schemme. Die Schemme hat auch ein drittes Auge oben auf der Stirn und mit diesem Auge hat er die Hexenschar bei den Umzügen und so immer im Blick und zäumt sie, wenn sie mal wieder völlig außer Rand und Band sind und macht während dem Umzug natürlich auch ein bisschen Schabernack mit den Hexen. Genau. Okay.
2: Hexen feiern gern. Damals wie heute. Am besten auf Bergen, nachts mit Wein und Gesang. Heutzutage auch gerne mal mit einem Foodtruck. Entgegen der landläufigen Meinung essen Hexen nämlich lieber Bratwürste als Kinder.
1: Es ist fantastisch. Man sitzt hier mitten unter mitten im Mischwald eigentlich. Also große Bäume um einen rum auch noch. Richtig weite Sicht.
0: Wenn man jetzt hier steht auf der Bühne, ja, wie wir Hexen dann, wenn wir unsere Walpurgisnacht veranstalten, da sieht man hier schön auf den Rängen. Da sitzen dann die Zuschauer oben auf der Ebene. In der Fläche haben wir dann unsere Getränkestände und auch die Essensstände. Und hier unten haben wir dann das Barzelt und Feuerschalen, Stehtische und da kann man dann Party machen.
1: Die Hexen in Unterkirch, die wissen einfach, wie man feiert, glaube ich.
0: Zu Beginn spielen die Fanfarenfetzer, weil Guggenmusik darf ja auch nicht fehlen. Dann kommt dann der Hexentanz und die Hexentaufe. Und dann haben wir auch immer noch eine Gastguggenmusik bei uns. Das sind dieses Jahr die Krawatzi-Rambler aus Villingen. Die spielen dann zum Schluss. Und die heizen dann einfach so die Stimmung ein bisschen auf für den DJ, der ab 22 Uhr bis 2 Uhr dann bei uns hier richtig die Hütte einheizt.
2: Die bekannteste aller Schwarzwälder Hexengeschichten ist vielleicht die der Quellroten. Eine unsterbliche Hexe mit zwei Bluthunden, die ganze Generationen am Kandl in Angst und Schrecken versetzt hat. Und zwar zuletzt in den 80er Jahren des 20. Jahrhunderts. Ja, richtig gehört. Es ist Freitag, der 1. Mai 1981, Walpurgisnacht. Um 0.17 Uhr erfüllt ein gewaltiges Dröhnen das Elster. Die überstehende Kante der sogenannten Teufelskanzel bricht ab. 2000 Kubikmeter Fels stürzen zu Tale. Die Teufelskanzel ist Teil des Kandels, dem höchsten Gipfel des mittleren Schwarzwaldes. Er gilt als der Blocksberg des Schwarzwalds. Ein weiteres Indiz, dass hier nur Hexen am Werk gewesen sein können. In den Trümmern werden Reisigbesen gefunden. Ja, da können die Behörden so viel sie wollen von einer Frostsprengung sprechen. Die Einwohner der Gegend kennen sich ja aus mit Hexen. Immerhin war der Oberrhein im Mittelalter tatsächlich eines der deutschen Zentren der Hexenverfolgung. Und die Hexenverbrennungen werden zu regelrechten Volksfesten. In Ettenheim bei Lahr zählt man bei einer dieser Hinrichtungen 5000 Zuschauer.
3: Hier ist eine Hexe, wir haben eine Hexe erwischt!
2: Und unweit des Schwarzwaldes auf der anderen Rheinseite im heute elsässischen Schlettstadt wohnt Heinrich Kramer, vielen bekannt als der Verfasser des Mittelalter-Bestsellers Hexenhammer. Eine Art Anleitung, Hexen erkennen und töten für Dummies.
4: Woher wollt ihr wissen, dass sie eine Hexe ist?
5: Sie sieht wie eine aus!
6: Ja. So, zweite Station, Hexenfolge, ist ein ganz anderer Aspekt von Hexen, nämlich die, die es wirklich mal gab. Ob die jetzt wirklich Hexen waren oder nicht, sei mal dahingestellt. Man hat sie auf jeden Fall so genannt.

0: Und deswegen habe ich mir jetzt eine Expertin in dem Feld geschnappt. Vom Naturpark Schwarzwaldmitte Nord, Simone Braun. Sie macht eine Führung oder eine Wanderung, die genau zu dem Thema geht. Hallo.
1: Hallo.
0: So, wir laufen jetzt gerade hoch zur Schartenberghütte.
1: Genau, zur Schartenberghütte. Mhm. Und die Wanderung, die ich regelmäßig in der Waldpurgisnacht anbiete, nennt sich Hexentanz rund um den Schartenberg und beschäftigt sich mit dem Thema Hexenverfolgung in Baden.
0: Oh. Ah ja, hier geht's zum Hexenbrunnen.
1: Genau, da würden wir jetzt theoretisch runtergehen. Zu der Zeit, wo meine Eltern noch Kinder waren, gab es den schon. Es hängt sicherlich, ich sag mal, mit der Geschichte zusammen, dass eben das Thema Hexen da in Bühlertal auch eine Rolle gespielt hat.
0: Was heißt denn überhaupt, die haben hier auf dem Berg getanzt?
1: Naja, die Hexen sind ja, ich sag mal, mehrere Dinge beschuldigt worden, unter anderem, dass sie Hexentänze machen. Und die Hexentänze, das waren teilweise recht ausschweifende Feste, also oftmals, ich sag mal, auch zum 1. Mai hin, so diese Maifeste.
0: Diese ganzen saisonalen Dinge, wo sich die kirchlichen Feiertage dann später darauf gesetzt haben, sozusagen.
1: Genau, und deswegen war es ja auch nicht unbedingt gern gesehen von der Kirche.
0: Also die hatten vielleicht nur ein dünnes Hemdchen an und haben viel zu lange getanzt und zu laut gesungen.
1: Wahrscheinlich.
0: So. Okay. Und dafür konnte man schon sozusagen vor Gericht gezogen werden? Oder was für Geschichten hast du da gefunden?
1: Gut, also ich sag mal, es gab grundsätzlich mehrere Anklagepunkte, die die Frauen, also meistens waren es ja Frauen, angeklagt worden sind. Das war zum einen mal, angeblich haben sie einen Pakt mit dem Teufel geschlossen, angeblich haben sie Wetterzauber betrieben, Schadenszauber gegenüber Tier und Mensch. Also es waren verschiedene Anklagepunkte, die da einfach fällig waren.
0: Aber die hätten ja auch genauso gut gute Sachen vollbringen können. Dafür werden sie dann wahrscheinlich nicht vor Gericht gelandet, oder? Na, ja. Also ich meine, sagt man nicht so, wenn man dem Ganzen geschichtlich auf den Grund geht, dass es auch einfach oft, weiß ich nicht, alleinstehende Frauen waren, die sich mit Geburtshilfe und Kräutern verstanden oder so?
1: Genau, also ursprünglich, sag ich mal, kam es sie auch aus der Richtung. Ich sag mal, der Name von der Hexe, das kam ja eigentlich aus dem oder durch den Begriff Hagezuse. Hagezuse heißt das Weib in den Hecken. Und man weiß ja, dass die Frauen, ich sag mal, früher recht kräuterkundlich waren, haben sich beschäftigt mit dem Sammeln von Beeren, von Wurzeln, von Kräuter, haben ihre eigene Tinkture, ihre eigene Salbe hergestellt und waren, ich sag mal, zumindest sehr spirituell unterwegs und waren damals einfach angesehen als Heilerinnen, Hebammen und so weiter. Und erst später, ich sag mal, änderte sich das Bild dann und es kam die Umkehrung und man hat sie letztendlich als Hexe verfolgt.
0: Dann gab es dann halt Ärzte und das waren dann meistens Männer. Das durften dann Frauen erstmal nicht studieren. Ne?
1: Das ist tatsächlich ein Grund. Ich sag mal, es gibt ja meistens immer mehrere Gründe, die zu so einem Phänomen der Hexenverfolgung führen. Aber ein Grund ist tatsächlich der, dass es irgendwann, ich sag mal, das Berufsbild des Akademikers gab oder letztendlich der Wissenschaft. Ja. Und die haben eine ganz andere Philosophie vertreten wie die Heilerinnen oder wie die Hagezusen. Da ging es im Grunde nur darum, also der Mensch muss die Natur beherrschen. Und das war natürlich dann im steigenden Widerspruch zu dem, was die Hagezusen vertreten haben, weil die haben ja mit der Natur geheilt und haben mit ihren Kräutern, Wurzeln und so weiter Gutes getan.
0: Eigentlich könnte man sagen, es ist sozusagen die Konkurrenz aus dem Weg räumen. Ist eigentlich nur was Geschäftliches gewesen.
1: Könnte man so nennen, ja.
0: Schön. Und heute existiert es fröhlich nebeneinander immerhin.
1: Muss man sagen, Gott sei Dank, ja. Mhm. Jedes hat seine Berechtigung.
0: Genau, weil die Hexen, wenn man jetzt so ein bisschen ins Bühlertal guckt, bin ich mir sicher, gibt es immer noch ein, zwei irgendwo.
1: Ganz bestimmt, ja. Und es gibt da Überlieferungen, ich sag mal, von Hexenverfolgungen, die hier in Bühlertal waren. Also tatsächlich auch von Frauen, die entsprechend ja, angeklagt wurden und letztendlich auch verurteilt wurden, letztendlich hingerichtet wurden. Mhm. Das war dann im Waldhägenich, das ist ein Bühl draußen.
0: Okay.
1: Da war letztendlich dann diese Verbrennungsstätte.
0: Das kann einem dann schon ein bisschen Gänsehaut geben, wenn man da läuft.
1: Das kann einem schon ein bisschen Gänsehaut geben, ja. Regt einem dann doch zum Nachdenken an. Irgendwann war ja auch der 30-jährige Krieg. Also ich sag mal, da gab es ja dann auch teilweise Hunger, Elend im ganzen Land. Mhm. Und es gab zu der Zeit auch sowas wie eine kleine Eiszeit. Das heißt, die Sommer waren kalt und nass.
0: Okay.
1: Die Ernte fiel aus. es gab viel, also das Vieh konnte nicht versorgt werden, das Vieh starb. Und damals konnte man sich für diese naturwissenschaftliche Sache, konnte man sich das noch nicht erklären. Heute wissen wir Bescheid, damals war das einfach noch nicht der Fall. Und da hat man natürlich irgendwie eine Erklärung gesucht, beziehungsweise einen Schuldiger gesucht. Mhm. Und das hätte man dann einfach in dem Punkt der Hexe gefunden. Und die hätte man dann eben zum Beispiel angeklagt, dass sie schlecht Wetter machen würden.
0: Und das Heu faulen lassen.
1: Genau, und dass es das Vieh verenden lasse und so weiter. Und es waren damals ja auch, ich sag mal, hygienisch nicht unbedingt so ganz gute Zustände. Mhm. Das heißt, es gab viele Epidemien, es gab die Pest, viele Leute sind verstorben, teilweise Erwachsene, aber auch Kinder. Und auch das konnte man sich nicht unbedingt erklären. Das heißt, auch da hat man dann irgendwie nach einer Erklärung gesucht oder irgendwie einen Schuldiger gesucht und fand es dann ebenfalls im Bereich der Hexen, ne?
2: Nicht weit weg von Bühlertal, 17 Kilometer weiter, liegt der Weinort Kappelrodeck. Die bekannteste Hexe hier ist die Hex vom Dasenstein. Die hat heute sogar ihren eigenen Wein. Lars Freudenthal ist Reisebuchautor und hat zusammen mit seiner Frau Annette schon über 40 Bücher rausgebracht. Viele davon Wanderführer im Schwarzwald wie Mystische Pfade auf den Spuren von Mythen und Sagen.
3: Ja, wenn man das Etikett anguckt von dem Winzer, von der Winzergenossenschaft Hex vom Dasenstein, dann sieht man da eine sehr schöne Frau eigentlich drauf. Das war dann auch eine edelgeborene Schlossfrau oder Burgfrau, die sich allerdings nicht standesgemäß verliebt hatte. Ja, das hat dem Vater natürlich nicht gefallen und er hat sie dann verstoßen. Und der Bauersjunge, den sie eigentlich mit dem sie zusammenleben wollte, hat gedacht, oh, jetzt hat die Frau kein Geld mehr, jetzt kann ich sie auch nicht mehr brauchen und wollte sie dann auch nicht mehr. Sie ist eigentlich so aus Liebe hin zu dem Jüngling und ja, auf einmal stand sie dann ganz alleine da und hat sich dann halt bei dem sogenannten Dasenstein zurückgezogen und dort ja Wein angepflanzt und auch Kräuter und so und später im Alter hat sie halt den Menschen so manchen Streich gespielt und ein bisschen zum Narren gehalten, bis man sie dann irgendwann Hex vom Dasenstein geschumpfen hat.
2: Ist das gemein? Also wahrscheinlich gar nicht auf einem Besen geritten, sondern eher so ein bisschen Kräuter angepflanzt, die Hex vom Dasenstein. Und eigentlich, ja, eine traurige Geschichte über eine verlorene Liebe und ich würde mal sagen Materialismus, wenn man es mal so ganz literaturkritisch betrachtet.
3: Ja, auf jeden Fall.
2: Aber sie hat das Beste draus gemacht, können wir nichts sagen. Und jetzt gibt es noch einen schönen Rotwein, den man in ihrem Gedenken trinken kann, wenn man vielleicht auf dem Hexensteig unterwegs ist. Was ist das für eine Tour? Wie lang ist die? Wie schwierig ist die? Und in welcher Jahreszeit würdet ihr die machen, um so richtig dieses mystische Feeling zu bekommen? Weil ich denke gerade zum Beispiel an Nebel und so ein bisschen vielleicht auch Sonne, aber nur so ein bisschen dichten Wald. Wie sieht es aus? Und in welcher Jahreszeit magst du oder mögt ihr das am liebsten?
3: Also unterwegs sind wir natürlich das ganze Jahr, aber wenn man dann wirklich so dieses Erlebnis haben will von dieser Mystik, dann auf jeden Fall den Herbst. Vor allem immer dann, wenn jetzt hier über der Rheinebene der Hochnebel hängt, dann kann man dann sicher sein, wenn man auf dem Hexensteig unterwegs ist, hoch auf den Sulberg, irgendwann ist man über dem Nebel. Und dann ist eigentlich alles unten drunter weiß, da gucken dann die Weinberge raus, man hat den blauen Himmel über sich und dann die Sonne am Firmament. Das sind eigentlich schon ganz tolle Wandermomente.
2: Also da kommt die berühmte Invasionswetterlage des Schwarzwaldes wieder zum Tragen. Man muss nur weit genug nach oben stiefeln, dann ist schön.
3: Ja, genau.
2: Hexen gehören zum Schwarzwald wie der Kuckuck zur Wanduhr. Heute tragen Hexen eben Holzmasken und sind die Stars bei jedem Fasnachtsumzug. Die Walpurgisnacht könnt ihr nicht nur in Unterkirnach mit Hexen feiern. Auf den Spuren ihrer zum Teil tragischen Geschichten könnt ihr euch begeben auf zahlreichen Wanderwegen. Der Lautenbacher Hexensteig ist nur einer davon. Erwähnenswert ist hier zum Beispiel auch die Bärbeltour bei Schwanau. Aber am besten schaut ihr einfach mal auf schwarzwald-tourismus.info. Wenn euch die Folge gefallen hat, dann drückt bitte auf Folgen, aufs Glöckchen, auf Liken, teilt den Link, abonniert ihn, empfehlt uns weiter. Vielen Dank fürs Zuhören und bis ganz bald im Schwarzwald. Eure Zara.
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1: Ich bin Florian Klaus. Guten Morgen. Die Krankenhäuser in Deutschland arbeiten laut ihrem Verbandschef Gass schon am Limit. Geplante Sparmaßnahmen der Bundesregierung könnten ihm zufolge viele von ihnen darüber hinausbringen. Eine Pleitewelle droht. Wenn die Einsparungen kommen, würden 2027 8% der Erlöse wegfallen, sagte Gass dem Redaktionsnetzwerk Deutschland. Jede zweite Klinik könnte demnach in den kommenden Jahren pleite gehen. Die Verhandlungen zwischen den USA und dem Iran über ein Ende des Kriegs sollen auf Arbeitsebene weitergehen. Das haben die Vermittlerländer Katar und Pakistan erklärt. Der Start der Gespräche in der Schweiz war von neuen Drohungen des US-Präsidenten Trump überschattet worden. Er drohte mit neuen Angriffen, falls der Iran nicht die Hisbollah-Miliz im Libanon davon abhält, Unruhe zu stiften. Die Abgeordneten der Linken im Bundestag und Europaparlament sollen einen Großteil ihrer Diäten an Sozialfonds abgeben. Das hat der Parteitag in Potsdam beschlossen. Der Gehaltsdeckel orientiert sich am Tarifvertrag für den öffentlichen Dienst und liegt derzeit bei 5.300 Euro brutto. Die wiedergewählte Parteichefin Schwertner hat vor dem Beschluss zum Thema gesagt:
2: Wer ein Vielfaches dessen verdient, was die meisten Menschen in diesem Land zum Leben haben, der läuft Gefahr, die Bodenhaftung zu verlieren. Deshalb ist die Frage, die wir uns stellen, eine der politischen Glaubwürdigkeit.
1: Ein Bundestagsabgeordneter bekommt eine monatliche Diät von mehr als 11.800 Euro sowie eine steuerfreie Aufwandspauschale von knapp 5.500 Euro. Die bekannt gewordenen Rentenvorschläge einer Expertenkommission der Bundesregierung kommen nicht bei jedem gut an. Arbeitsministerin Baas hat sie aber grundsätzlich gelobt. Es werde über alle Generationen geschaut, wie die Rentenversicherung bezahlbar bleiben kann, sagte sie. Unter den Vorschlägen der Kommission ist unter anderem das Ende der abschlagsfreien Rente mit 63. Das Renteneintrittsalter soll außerdem steigen. Kap Verde hat sich bei der Fußball-WM wieder als unangenehmer Gegner bewiesen. Nach dem 0:0 gegen Spanien hat das Team auch Uruguay einen Punkt abgerungen. 2:2 stand es am Ende. Spanien hatte vorher gegen Saudi-Arabien mit 4:0 gewonnen. Belgien musste sich mit einem 0:0 gegen den Iran zufrieden geben.
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2: Leicht bewölkter Himmel, zumindest momentan über Meißenheim, das meldet Wetterwächter Daniel. 19 Grad hat er auf dem Thermometer. In Wolfach bei Bosenna, da haben wir ebenfalls 19 Grad. Hier ist es wolkenlos. Und in Bad Peterstal bei Wetterwächter Mario 20 Grad. Auch hier im Moment kein Wölkchen am Himmel. Ja, den ganzen Tag werden die Wolken sich heute ordentlich zurückhalten. Sonne, Sonne, Sonne heute dazu. Kaum mal eine Wolke mit Schatten am Himmel. Das Ganze bei Höchstwerten um 36, 37 Grad. Morgen, da sieht das Wetter genauso aus. Sonne pur bei ähnlich heißen Temperaturen wie heute.
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2: Kurz nach 5:30, guten Morgen auf die Straßen. Es läuft in der Region keine Gefahrenmeldungen oder Staus.
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2: Einen ganzen Haufen Anhängerblitzer hätten wir für euch. Unter anderem an der A5 Basel Richtung Karlsruhe, kurz vor Ettlingen im 120er-Bereich, in Friesenheim im Ortsausgang Richtung Oberweier bei der Sternenberghalle oder auch in Kippenheim-Weiler in der Bahnhofstraße. Alles zum Nachlesen bei uns im Web oder in der App. Ihr habt noch was entdeckt? Dann her damit. Gerne anrufen. 0800 504 33 und die 11. Entspannte und vor allem sichere Fahrt.
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2: So, vielleicht mache ich mein Mikro an, brauche ich auch nicht ganz so dolle rumschreien. Guten Morgen in die Runde. Kommt gut und entspannt in diesen Montag.

0: Aus dem Jahr 1981, Rick Springfield, Jessie's Girl hier in eurer Radio Morning Show. 5.40 Uhr ist es, 20 Minuten vor 6. Euch weiterhin einen entspannten Start in diesen Tag.
1: Augenblick mal.
2: Die katholische Kirche gedenkt heute eines Staatsmannes, der als Märtyrer, das heißt Glaubenszeuge, verehrt wird, Thomas Morus. Er lebte in England des ausgehenden 15. Jahrhunderts und stammte aus einer angesehenen Juristenfamilie. Nach vielseitigen Studien wurde er ein erfolgreicher Politiker und zuletzt Lordkanzler des Königs Heinrich VIII. Als dieser sich von seiner Frau Katharina von Aragon scheiden lassen wollte, weil sie keinen Thronfolger bekam, verweigerte Thomas Morus dem König die Gefolgschaft. Darauf wurde er im Tower zu London eingesperrt und am 6. Juli 1535 hingerichtet. Als Vater einer großen Familie galt er als sehr fürsorglich und religiös. Gemeinsam mit allen Angestellten seines Hauses führte er Bibelgespräche durch. Dennoch nahm er die Verfolgung der Familie und seinen eigenen Tod in Kauf, weil er sich seinem eigenen Gewissen verpflichtet fühlte. Er ist Schutzpatron der katholischen jungen Gemeinde und der Politiker. Eva Maria Bill-Hölzlin von der katholischen Kirche.

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1: Wolkenloser Himmel über Oberschopfheim, das meldet Wetterwächter Joshua. 19 Grad hat er auf dem Thermometer, in Oberkirch bei Daniela 20 Grad und wolkenlos. Und in Freiburg bei Wetterwächter Jürgen 21 Grad, hier ist es im Moment leicht bewölkt. Ja, die Wolken, die sind nicht mehr lang am Himmel, dann kommt die Sonne und da bleibt sie auch gekommen, um zu bleiben sozusagen. Dann gibt's auch kaum Wolken am Himmel bei Höchstwerten um 36 Grad. Morgen sieht das Wetter genauso aus, Sonne pur, ähnlich heiß wie heute.
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1: Um 6 Uhr mit Linda L.
2: Nach dem tödlichen Unfall auf der A5 bei Appenweier am Samstag war die Autobahn den ganzen Nachmittag voll gesperrt. Zwei Autos waren zusammengestoßen, was wiederum einen schweren Auffahrunfall mit 5 weiteren Fahrzeugen ausgelöst hat. Zwei Frauen kamen dabei ums Leben, ein weiterer Beteiligter wurde schwer verletzt. Ein Blitz schlug in eine Zeltstange ein. Insgesamt 9 Menschen sind am späten Freitagabend bei einem Gewitter in Rastatt-Niederbühl verletzt worden, eine Frau schwer. Nur ein Elfmetertor hat gefehlt. Der SC Lahr hat den Aufstieg in die Oberliga verpasst. Zuerst stand es gegen den FC Holzhausen gestern 1:1. Nach Verlängerung und Elfmeterschießen hat Lahr mit 6:7 verloren. Einfach näher dran an der Region. Jetzt Deutschland und die Welt mit Justin Hamm.
3: Die Deutsche Krankenhausgesellschaft warnt wegen der Sparpläne der Regierung vor einer Pleitewelle. Verbandschef Gass hat dem Redaktionsnetzwerk Deutschland gesagt, dass dadurch 2027 8% der Erlöse wegfallen würden. Ursula Winkler berichtet.
4: Verbandschef Gass verweist auf aktuelle Studienergebnisse, die darauf hindeuten, dass in 4 Jahren jede zweite Klinik pleite sein könnte. Außerdem müsse etwa jeder 10. Arbeitsplatz abgebaut werden, wenn die Einsparungen wie geplant kommen. Die Reformziele, wie eine stärkere Spezialisierung oder kleinere Kliniken zusammenzulegen, findet er gut. Aber er denkt eher an einen geordneten Umbau über etwa 10 Jahre.
3: Wir bleiben beim Thema Geld. Wie soll die Rente in Zukunft aussehen? Darüber berät heute eine Expertenkommission der Bundesregierung ein letztes Mal, bevor sie dann morgen ihre Ergebnisse vorstellt. Viele Empfehlungen sind aber schon bekannt geworden. So soll das Rentenalter schrittweise angehoben werden und das Rentenniveau durch eine neue Kapitalrente gesichert werden. Die Vorschläge haben schon am Wochenende eine größere Debatte ausgelöst. Innerhalb von 60 Tagen sollen die USA und der Iran eine Friedenslösung finden, so steht es im Rahmenabkommen. Der Start der Gespräche in der Schweiz wurde aber erstmal von neuen Drohungen von US-Präsident Trump belastet. Er drohte mit neuen Angriffen, falls der Iran nicht die Hisbollah-Miliz davon abhält, im Libanon Unruhe zu stiften. Die Friedensgespräche sollen aber auf Arbeitsebene weitergehen, hieß es von den Vermittlern Katar und Pakistan. In Großbritannien verdichten sich die Hinweise auf einen Wechsel an der Spitze. Britischen Medien zufolge könnte Premier Starmer schon heute seinen Rücktritt ankündigen. Der Druck aus seiner Labour-Partei sei enorm, den Weg für seinen innerparteilichen Rivalen Burnham freizumachen. Der Ex-Bürgermeister von Manchester war am Donnerstag bei einer Nachwahl ins Parlament gewählt worden. Noch ein Punkt für Kap Verde. Bei der Fußball-WM hat der kleine Inselstaat nach dem Überraschungspunkt gegen Spanien auch gegen Uruguay ein Unentschieden geholt. 2:2 der Endstand. Keinen Sieger gab es auch beim Spiel zwischen Belgien und dem Iran. Die Partie endete torlos. Außerdem hat Spanien Saudi-Arabien mit 4:0 besiegt und Ägypten hat Neuseeland mit 3:1 geschlagen.
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1: Guten Morgen auf die Straßen. 6:04 ist es. Es läuft weder Gefahrenmeldungen noch Staus.
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1: Zwischen Wilstedt und Eckart 2er Blitzer vor der Kinzigbrücke im 50er-Bereich und an der alten B36 Iffezheim Richtung Rastatt. Da stehen sie bei der Abfahrt Wintersdorf. Tempo 70 dürft ihr hier fahren. alles zum Nachlesen. Auch die Anhängerblitzer bei uns im Web oder in der App. Wenn ihr noch was entdeckt habt auf den Straßen, ja, her damit. Gerne anrufen. 0800 504 33 und die 11. Entspannte und sichere Fahrt euch.
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1: Tag zusammen.
8: Guten Morgen.
1: Na, ein schönes, verschwitztes Wochenende gehabt,
8: oh
1: liebe
8: Gott,
1: Frau Thoma.
8: Oh Gott, es ist so heiß.
1: Was hast du denn gemacht, dass du nicht komplett zerfließt?
8: Na, ich war einfach im Wasser die ganze Zeit.
1: Das ist natürlich ganz praktisch. Ja, alle, die im Wasser waren, die haben es genau richtig gemacht. Und wenn ihr irgendwo Gewässer in der Nähe habt, haltet es euch warm.
8: Oh ja.
1: Also jetzt nicht temperaturlich gesehen, die nächsten Tage. Es wird, ist und bleibt weiterhin so bolle heiß. Aber wir kommen auf jeden Fall durch diesen Vormittag richtig gut miteinander. Startet weiterhin gut in den Tag.

0: 11 Minuten nach 6. Holly Humberstone to Love Somebody in eurer Hitradio am Morningstau. Und wenn ihr am Wochenende ein richtig gutes Tröpfchen Wein genießen wollt, wir hätten da einen Ort, wo ihr das durchaus bekommen könntet.
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16 Minuten nach 6. Every breath you take, the police in eurer Hitradio Morning Show. Und ja, die Polizei, die ist auch gerade im Einsatz. Passt bitte ganz besonders auf A5 Karlsruhe Richtung Basel. In der Auffahrt Offenburg hat's gekracht. Die Polizei ist vor Ort, sperrt hier gerade eine Spur ab. Also da dürfte es demnächst dann auch zu Stau und stockendem Verkehr kommen.

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1: Leicht bewölkt ist es momentan noch über Schutterwald, das meldet Wetterwächter Thomas bei 19 Grad, in Fischerbach bei Peter 21 Grad, wolkenloser Himmel, und in Oberkirch bei Nathalie haben wir 21 Grad. Auch hier ist es im Moment noch ein bisschen bewölkt. Ja, die Wolken, die werden sich allerdings in nicht allzu ferner Zeit vom Acker machen, dann gibt's Sonne pur und blauen Himmel bei Höchstwerten um 36, 37 Grad. Morgen, das sieht das Wetter genauso aus, ganz viel Sonne und ähnlich heiß wie heute.
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1: Um 6:30 mit Linda L.
2: Zwei Autos stießen zusammen, was wiederum einen schweren Auffahrunfall mit 5 weiteren Fahrzeugen ausgelöst hat. Die A5 war bei Appenweier am Samstag den ganzen Nachmittag voll gesperrt.
3: Laut Polizei starben 2 Frauen noch an der Unfallstelle. Ein weiterer Beteiligter wurde schwer verletzt. Nach jetzigem Stand war ein Spurwechsel der Auslöser für den ersten Unfall. Die anderen Fahrer konnten im Anschluss wohl nicht mehr rechtzeitig bremsen. Der entstandene Schaden wird auf über 100.000 Euro geschätzt. Die Autobahn war rund 9 Stunden gesperrt, bis die Bergungs- und Reinigungsarbeiten beendet waren. Kathi Huhn, Nachrichtenredaktion.
2: Nach einem Blitzeinschlag in Rastatt-Niederbühl mit mehreren Verletzten am späten Freitagabend ermittelt die Polizei jetzt weiter. Nach jetzigem Stand hatten sich mehrere Leute beim Sportplatz während eines aufziehenden Gewitters darum gekümmert, die aufgeschlagenen Zelte gegen den starken Wind zu sichern. Dabei schlug ein Blitz in eine der Zeltstangen ein. Insgesamt wurden 9 Menschen verletzt, eine Frau Anfang 20 schwer. Sie liegt weiterhin im Krankenhaus. Neben Polizei und Rettungsdienst war auch die Feuerwehr vor Ort. Nur ein Elfmeter-Tor hat gefehlt. Der SCLA hat den Aufstieg in die Oberliga gestern knapp verpasst. Nach Verlängerung und Elfmeterschießen stand es am Ende gegen den FC Holzhausen 6:7. La bleibt damit in der Verbandsliga. Sascha Schröder, Trainer des SCLA.
4: Elfmeterschießen ist natürlich eine Lotterie. Enttäuschung ist natürlich riesig, aber nichtsdestotrotz wollen wir jetzt nicht wegen diesem einen Moment eine gute Saison schlecht reden, sondern wir sind stolz und wir kommen mit richtig Power nächstes Jahr zurück und greifen wieder an.
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1: 6:58. Servus auf die Straßen. Ganz besonders aufpassen bitte A5 Karlsruhe Richtung Basel. In der Auffahrt Offenburg hat's gekracht. Und die Gegenrichtung A5 Basel Richtung Karlsruhe. Auch hier ein Unfall, und zwar Höhe Herbelsheim in der Baustelle. Dadurch staut es sich hier.
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1: B28 zwischen Oppenau und Bad Peterstal, Höhe Ibach, Tempo 50 erlaubt, in Emmendingen in der Karl-Friedrich-Straße beim Amtsgericht, im Malberg in der Unterburgstraße bei der Kirche, Tempo 30 dürft ihr fahren, zwischen Willstedt und Eckartsweier vor der Kinzigbrücke, Tempo 50 erlaubt, und auf der alten B36 Iffelsheim Richtung Rastatt bei der Abfahrt Wintersdorf, Tempo 70 dürft ihr hier fahren. Alles zum Nachlesen, auch die Anhängerblitzer bei uns im Web oder in der App. Wenn ihr noch was Erhellendes beizusteuern habt zum Verkehr, gerne anrufen. 0800 504 33 und die 11. Entspannte und vor allem sichere Fahrt.
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1: Tagchen.
7: Guten Morgen.
1: Einen entspannten Montag wünschen wir euch. Und was gibt's Schöneres zum Wochenstart? Gut ausschlafen. Aber was gibt's zweitschöneres zum Wochenstart, als schön das Orbitskonto ein bisschen füllen?
7: Das ist wundervoll.
1: Ja, weiß ich nicht, spreche ich nicht aus Erfahrung. Wir hier mitarbeitende Menschen bei Hitradio OR dürfen ja keine Orbits sammeln. Aber ihr und irgendjemand von euch ist gleich vielleicht um 200 Orbits reicher. Gibt's nämlich jeden Tag bei uns im Quiz Alles oder Hits. Müsst ihr aber erst an der Emi vorbei, und ob's heute klappt, das hören wir gleich.

0: 20 Minuten vor 7 eure Radio Morning Show ist hier. Bella Kay war das mit I love it, I love it, I love it. Und was man auch unbedingt lieben muss, das ist ordentlich Orbits auf dem Konto. Und ob es jetzt bis zu 200 Orbits mehr gibt, wir werden sehen. Es wird gezockt.
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2: Hallo Nadine. Ich dachte, ich ruf mal an und frag, wie es dir geht.
3: Der Ventilator ist mein bester Freund.
2: Ja, stimmt. Mein auch.
3: Probieren wir wieder Glück.
2: Okay, liebe Nadine, welcher Jahrgang bist du?
3: 91.
2: Du bist Jahrgang 93. Es geht um ein Lied, da bin ich mal gespannt. Es war ein absoluter Sommerhit. Ob du weißt, ob das älter oder jünger ist als du. Bist du bereit?
3: Wir probieren.
2: Okay, let's go.
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2: Okay, Catch and Release. Ist das älter oder jünger als du?
3: Also ich würde jetzt mal sagen, das ist auf jeden Fall jünger wie ich.
2: Und das stimmt. Herzlichen Glückwunsch. 50 Orbits hast du schon mal abgestaubt. Wann ist denn der rausgekommen? In welchem Jahrzehnt?
3: Ich würde mal sagen, das ist auf jeden Fall schon ein paar Jahre alt. Das ist jetzt nicht ganz so neu. Also ich sage jetzt mal, 20er sind es nicht. Ich sag mal die 2010er.
2: Nicht schlecht, damit hast du recht. Und schon 100 Orbits im Sack. Jetzt, liebe Nadine, zocken wir oder beeinträchtigt uns die Hitze ein bisschen und wir sagen, wir steigen aus?
3: Nee, das Lied sagt mir ja
2: das sagt
3: etwas, deshalb würde ich jetzt einfach mal zocken und es probieren.
2: Dann sag mir, welches Erscheinungsjahr ist denn Catch and Release rausgekommen?
3: Ich hab's ja immer eigentlich mit meiner 3. Aber ich glaube, das war nicht 13, glaube ich nicht. Ich würde jetzt mal, ich schwank jetzt gerade zwischen 14 und 15. Aber ich glaube, ich gehe auf 14.
2: Juhu! Und du hast recht. Es ist 2014 rausgekommen. Herzlichen Glückwunsch. Ich gebe dir die 200 Orbits auf dein Konto und wir genießen jetzt den Sommerhit Catch and Release. Was hältst du davon?
3: Das machen wir auf jeden Fall.
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Gleich 7:10. Hier ist eure Radio Om Morning Show. Was Neues von den Straßen hätte ich für euch. Bitte ganz besonders aufpassen. B33 in der Ortsdurchfahrt Gutach. Da ist der Bahnübergang im Moment gesperrt. Und von Gutach, da gehen wir mal Richtung Kanada, Mexiko und USA zur WM. Also zumindest musikalisch. Shakira und Burna Boy, der offizielle Song zur Fußball-WM. Dai Dai.

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2: Wolkenlos ist es über der ganzen Region, zum Beispiel in Schramberg bei Wetterwächter Fabian. 20 Grad hat er auf dem Thermometer, hat gerade noch mit dazu geschrieben. Noch ist es angenehm, erstmal alle Fenster aufgerissen, bevor die Rollos wieder runtergehen wegen der Hitze. Das ist eine sehr gute Idee, bevor es jetzt richtig heiß wird, nochmal ordentlich die Hütte durchlüften. In Oberkirch bei Katja, wolkenloser Himmel und 22 Grad und in Kehl bei Maurice, da haben wir wolkenlose 21 Grad. Ja, heute ist den ganzen Tag sonnig, kaum eine Wolke am Himmel, Höchstwerte um 36 Grad. Morgen, da geht's mit dem Wetter genauso weiter. Sonne pur und es wird auch genauso heiß wie heute.
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2: Mit Linda L.
3: Nach dem tödlichen Unfall auf der A5 bei Appenweier am Samstag war die Autobahn den ganzen Nachmittag voll gesperrt. Zwei Autos waren zusammengestoßen, was wiederum einen schweren Auffahrunfall mit 5 weiteren Fahrzeugen ausgelöst hat. 2 Frauen kamen dabei ums Leben, ein weiterer Beteiligter wurde schwer verletzt. Ein Blitz schlug in eine Zeltstange ein. Insgesamt 9 Menschen sind am späten Freitagabend bei einem Gewitter in Rastatt-Niederbühl verletzt worden. Eine Frau schwer. Im Laarer Gemeinderat wird heute über weitere Einsparungen angesichts der Haushaltssperre diskutiert. Das neue Krematorium auf dem Bergfriedhof ist davon aber nicht betroffen. Die Aufträge für das rund 3 Millionen Euro teure Projekt wurden bereits vor der Sperre vergeben. Einfach näher dran an der Region. Jetzt Deutschland und die Welt mit Justin Hamm.
4: In Deutschland fehlen schon jetzt enorm viele Fachkräfte und viele weitere spielen mit dem Gedanken, irgendwann im Ausland zu arbeiten. 2 Drittel gaben das in einer Umfrage der Jobbörse Indeed an. Dirk Zeitler berichtet.
5: Es sind vor allem Gutverdiener, die aktiv in Stellenanzeigen stöbern. Allerdings will kaum jemand für immer außerhalb Deutschlands bleiben. Gefragteste Zielländer sind die USA, Großbritannien und die Schweiz. Dabei ist das Hauptmotiv nicht der Wunsch nach besseren Aufstiegsmöglichkeiten. Vielmehr gehe es um bessere Bezahlung und eine bessere Lebensqualität.
4: Sie sind ein zentraler Baustein der Energiewende. In Deutschland werden immer mehr Batteriespeicher gebaut. In den ersten 5 Monaten des Jahres sind rund 225.000 Speicher installiert worden, 70% mehr als im Vorjahreszeitraum. Ob der Boom anhält, ist aber unsicher. Laut Verbänden bremsen Bürokratie und lange Genehmigungsverfahren den weiteren Ausbau. Schulen, Kitas, Krankenhäuser oder Sportplätze, dafür sind Kommunen zuständig, aber ihnen fehlt so viel Geld wie nie. Deshalb findet heute der bundesweite Aktionstag Rettet die Kommunen statt. Die Hauptveranstaltung ist in München. Gemeindetag, Städtetag, Landkreistag und Bezirketag wollen auf ihre Lage aufmerksam machen. Es gehe um zentrale Leistungen des Alltags, heißt es. Big Points für Ägypten bei der Fußball-WM. Die Nordafrikaner haben mit 3:1 gegen Neuseeland gewonnen und sind damit Tabellenführer in Gruppe G, auch weil Belgien nur 0:0 gegen den Iran gespielt hat. Für eine Sensation hatte wieder einmal Kap Verde gesorgt, 2:2 gegen Uruguay. Der kleine Inselstaat hatte schon gegen Spanien ein Unentschieden geholt. Die Spanier konnten ihr zweites Spiel mit 4:0 gegen Saudi-Arabien gewinnen. Alba Berlin hat sich zum ersten Mal seit 2022 zum deutschen Basketballmeister gekrönt. Im entscheidenden Spiel der Finalserie gegen den FC Bayern lagen die Berliner zur Halbzeit mit 20 Punkten zurück. Es folgte aber das Wahnsinns-Comeback der Hauptstädter in München, 84:81 am Ende. Für die Bayern endete die Saison damit titellos.
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2: Gleich 7:05. Servus auf die Straßen. Ordentlich was los. A5 Basel Richtung Karlsruhe. Hier bitte ganz besonders aufpassen. Kurz vor Appenweier, da liegen Reifenteile auf allen Fahrspuren verteilt. Nochmal die A5, die Gegenrichtung Karlsruhe Richtung Basel. In der Auffahrt Offenburg hat's gekracht, gab einen Unfall. Dann die A5 Basel Richtung Karlsruhe. Hör Achern, da laufen Straßenarbeiten. Das Ganze bis einschließlich 27. Juni. Eine Spur ist hier gesperrt. Dadurch staut es sich jetzt schon ordentlich. Außerdem, als kleine Randnotiz, die Auffahrt Achern Richtung Karlsruhe. Die ist ebenfalls die ganze Woche über gesperrt.
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2: B28 zwischen Oppenau und Bad Peterstal, Höhe Ibach im 50er-Bereich, in Emmendingen in der Karl-Friedrich-Straße, in Malberg in der Unterburgstraße bei der Kirche, in Thieningen an der Elsbrücke im 30er-Bereich, zwischen Willstedt und Eckartsweier vor der Kinzigbrücke, Tempo 50 hier erlaubt, und die alte B36 Iffezheim Richtung Rastatt stehen zur Höhe der Abfahrt Wintersdorf im 70er-Bereich. Alles zum Nachlesen, auch die Anhängerblitzer bei uns im Web oder in der App. Wenn ihr noch was entdeckt habt auf den Straßen, her damit, gerne per WhatsApp 0173 104 33 und die 11. Entspannte und sichere Fahrt euch.
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2: Gute Morgen.
8: Hallihallo.
2: Entspannten Start in den Tag und was die Woche alles noch so Schönes für uns bereithält, das erfahren wir gleich in der Wochenvorschau nach zwei Songs.

0: Die Woche werde ich hauptsächlich damit beschäftigt sein, mich irgendwie vor der Hitze zu schützen. Aber was sonst noch Schönes so abgeht die Woche, das weiß der Andi.
1: Am Mittwoch heißt es Kirsche rot, Spargel tot.
2: Mist.
1: Da ist nämlich Johannitag und der markiert traditionell das Ende der Spargelsaison.
3: Das geht doch nicht.
1: Geht doch, aber seht das Ganze doch einfach positiv. Als guter Stecher brauchst du jetzt keine Angst mehr zu haben, auf den Acker geschickt zu werden.
4: Uff, nochmal gut gegangen.
1: Am Donnerstag steigt das letzte Gruppenspiel der deutschen Nationalmannschaft bei der Fußball-WM. Für die Nagelsmänner, eingetragenes Warenzeichen, geht es in New York bzw. in New Jersey gegen das Team aus
5: Ecuador!
1: Anpfiff im MetLife Stadium ist um 22 Uhr und übertragen wird das Spiel von der ARD.
6: Guten Abend allerseits.
1: Ist's am Siebenschläfer nass, regnet's ohne Unterlass.
7: Yippie, Regen.
1: Darum hoffen wir jetzt mal, dass es am Samstag schön wird. Da ist nämlich Siebenschläfer und schließlich wollen wir ja richtig Sommer haben und nicht ständig über das Wetter meckern. Denn ihr wisst ja, alle beschweren sich wegen dem Wetter, außer Germanistikstudenten. Die beschweren sich wegen des Wetters.
8: Klug. Scheiße.
9: Nein.
1: Und jetzt kommt gut durch die Woche und lasst euch den letzten Spargel gut schmecken.
9: Jetzt kommt es auf Tempo an.
1: Ich wünsche euch immer eine Handbreit Hollandaise unter den Spargeln. Haut rein, euer Andi.

0: Texas Summer Sun hier bei Hitradio Ohr. 7:19 ist es auf die Sekunde genau. Was Neues von den Straßen hätte ich für euch. Es heißt Uffasse! Und zwar auf der B33 zwischen Hausach und Haslach nach dem Tunnel steht ein kaputter LKW.
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2: In Hausach bei Wetterwächter Elias, 21,5 Grad, wolkenloser Himmel, Sonnenschein auch über Seelbach, das meldet Wetterwächterin Simone, 22 Grad hat sie auf dem Thermometer. Und in Hornberg bei Simone Maurin haben wir 21 Grad, auch hier der Himmel wolkenlos. Ja, den ganzen Tag Sonne satt heute dazu, kaum mal eine Wolke, die Schatten spendet, bei Höchstwerten um 36 Grad. Morgen, da sieht das Wetter genauso aus, Sonne pur, ähnlich heiß wie heute.
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2: Um 19:30 mit Linda L.
3: Zwei Autos stießen zusammen, was wiederum einen schweren Auffahrunfall mit 5 weiteren Fahrzeugen ausgelöst hat. Die A5 war bei Appenweier am Samstag den ganzen Nachmittag voll gesperrt.
4: Laut Polizei starben 2 Frauen noch an der Unfallstelle, ein weiterer Beteiligter wurde schwer verletzt. Nach jetzigem Stand war ein Spurwechsel der Auslöser für den ersten Unfall. Die anderen Fahrer konnten im Anschluss wohl nicht mehr rechtzeitig bremsen. Der entstandene Schaden wird auf über 100.000 Euro geschätzt. Die Autobahn war rund 9 Stunden gesperrt, bis die Bergungs- und Reinigungsarbeiten beendet waren. Kathi Huhn, Nachrichtenredaktion.
3: Vor knapp 2 Wochen wurde in Lahr mit sofortiger Wirkung eine Haushaltssperre verhängt. Heute soll im Gemeinderat über weitere Einsparungen diskutiert werden. Das neue Krematorium auf dem Bergfriedhof ist von der Sperre aber nicht betroffen. Die gilt nur für den Kernhaushalt der Stadt, nicht für städtische Gesellschaften wie die des Krematoriums. Die Aufträge für das gut 3 Millionen Euro teure Projekt wurden laut der Stadtverwaltung bereits vor der Sperre vergeben. Alles zum Thema heute im Lahrer Anzeiger. Nur ein Elfmeter-Tor hat gefehlt. Der SC Lahr hat den Aufstieg in die Oberliga gestern knapp verpasst. Nach Verlängerung und Elfmeterschießen stand es am Ende gegen den FC Holzhausen 6:7. Lahr bleibt damit in der Verbandsliga. Sascha Schröder, Trainer des SC Lahr.
5: Elfmeterschießen ist natürlich eine Lotterie. Enttäuschung ist natürlich riesig, aber nichtsdestotrotz wollen wir jetzt nicht wegen diesem einen Moment eine gute Saison schlecht reden, sondern wir sind stolz und wir kommen mit richtig Power nächstes Jahr zurück und greifen wieder an.
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2: 8:02, Servus auf die Straßen und bitte immer noch ganz besonders aufpassen, A5 Basel Richtung Karlsruhe, kurz vor Appenweier, Reifenteile auf allen Fahrspuren. Die Gegenrichtung A5 Karlsruhe Richtung Basel, Auffahrunfall in der Ausfahrt Offenburg, dadurch haben wir auch hier Stau und die B33 zwischen Hausau und Haslach nach dem Tunnel, da steht ein kaputter LKW. Nochmal die A5 Basel Richtung Karlsruhe, Hörachern wird ja an der Straße gearbeitet, bis einschließlich 27. Juni ist eine Spur hier gesperrt, dadurch auch im Moment ordentlich Stau und in Offenburg staute sich in der Molkestraße. Hier steht nämlich ein kaputter LKW bei der Bäckerei Siegwart.
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2: B28 zwischen Oppenau und Bad Peterstalhöhe Ibach, Tempo 50 erlaubt, in Kehl in der Vogesenallee, in Malberg in der Unterburgstraße bei der Kirche, in Theningen an der Elsbrücke, zwischen Willstedt und Eckartsweier vor der Kinzigbrücke, alte B36 Iffezheim Richtung Rastatt, Blitzer bei der Abfahrt Wintersdorf im 70er Bereich und eine Abstandskontrolle haben wir auf der A5 Karlsruhe Richtung Basel in Höhe Malsch. Alles zum Nachlesen, auch die Anhängerblitzer bei uns im Web oder in der App. Wenn ihr noch was entdeckt habt auf den Straßen, ja her damit. Gerne anrufen 0800 504 33 und die 11. Allen unterwegs natürlich eine entspannte und sichere Fahrt.
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2: Guten Morgen.
8: Guten Morgen.
2: Ja, einen entspannten Start in die Woche wünschen wir euch. Und in Neumühl, da gibt's was richtig Krasses, nämlich einen Tarnbunker.
8: Wild.
2: Ja, aber so richtig gut getarnt ist er wohl nicht. Der Moritz aus dem Team, der hat ihn nämlich gefunden und hat sich das Dingens mal angeguckt. Wie es war im Tarnbunker in Neumühl, das hören wir gleich hier.

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1: Ein unsichtbares Stück Geschichte mitten in Kehlneumühl. Dort steht ein sogenannter Tarnbunker. Der tarnt sich, indem er von außen aussieht wie ein Wohnhaus. Moritz Hebding aus der Hitradio-Redaktion hat sich den mal von innen angeschaut. Zusammen mit Klaus Gras vom Förderverein Tarnbunker Neumühl.
2: Klaus, du zeigst mir jetzt so ein bisschen, wie es da drin aussieht.
3: Ja.
2: Und ich merke schon, man muss den Kopf einziehen.
3: Wir stehen im ersten Raum. Hier konnten die Soldaten sich verteidigen.
2: Ich sehe, da drüben ist quasi schon das Ende. Von außen sieht das Haus gar nicht so klein aus. Aber wenn man drin steht...
3: Ja, also man muss sich auch vorstellen, das muss ja alles bombensicher sein, im wahrsten Sinne des Wortes. Wir haben ja bis zu 60 Zentimeter dicke Wände und man hat innen ganz wenig Platz gehabt. Wir sind in der zweiten Kammer Richtung Rhein. Wenn es nicht so war, dass Gefahr bestand, konnte man die Läden zumachen und von außen hat man nichts gesehen, gar nichts gesehen. War jetzt aber tatsächlich die Kampfzone so nah, dann wurden die Läden geöffnet, die Maschinengewehre rausgedrückt.
2: Warum ist es wichtig, sowas zu erhalten?
3: Hier können wir diese Sinnlosigkeit des Krieges sehen und anfassen. Beispiel, nebendran, da haben in diesem Raum 16 Männer ausgeharrt.
2: Hier ist es ja noch enger. 1,50 Meter sehe ich, hier ist die Tür groß.
3: Je kleiner der Eingangsbereich ist, das war eine Stahltür, je einfacher ist es natürlich zu verteidigen und auch dem Feind diese Möglichkeit nicht zu lassen, aufrechten Ganges eventuell diesen Bunker zu stürmen.
2: Also das ist jetzt der Kampfraum?
3: Wir sagen der große Kampfraum mit zwei Kammern, wo diese Schlafbereiche auch zu sehen sind. Am Tag waren die Betten hochgeklappt und am Abend wurden die runtergelassen. Dann war dreistöckig, haben die Leute in diesem Raum übereinander geschlafen. Die haben dort gegessen, die haben dort getrunken, die haben dort geschlafen und die haben ihre Not verrichtet. Also alle Dinge, die das Leben ausmachen, haben diese Menschen hier verbringen müssen. Und deswegen ist es ganz wichtig, dass junge Leute sich das annähernd auch nur vorstellen können.
4: Und eigentlich wurden nach Ende des Zweiten Weltkriegs alle Bunker von den Alliierten gesprengt. Der Tarnbunker in Neumühl aber nicht. Und warum das so ist, das hören wir nach einem Song.

0: Einen wunderschönen guten Morgen, es ist 7.43 Uhr. Zwischen ganz normalen Wohnhäusern steht in Kehl-Neumühl auch ein Tarnbunker. Von außen sieht er aus wie ein ganz normales Wohnhaus. Hit-Radio-Ohr-Reporter Moritz Hebding hat ihn aber gefunden.
1: Ich hatte von Weitem ein bisschen Probleme zu erkennen, wo genau ich überhaupt hin muss, aber das ist wahrscheinlich auch Sinn der Sache, oder?
2: Ja, das war damals der Sinn der Sache, einen sogenannten Tarnbunker zu bauen.
1: Mit wem spreche ich denn gerade?
2: Mit dem ersten Vorsitzenden vom gemeinnützigen Förderverein Tarnbunker Neumühl.
1: Also jetzt von außen sieht der Bunker eben aus wie so ein klassisches Fachwerk. Haus von früher. Aber was steckt da drin?
2: Im Erdgeschoss zunächst mal der eigentliche Bunker, ein militärischer Zweckbau der 30er Jahre, zwei große Mannschaftsräume, ein etwas kleinerer Kampfraum und darüber dann eben das etwas Ungewöhnliche im Westwall, eben dieser Tarnaufbau, wo tatsächlich auch ab 1939 bewohnt war und dessen Bewohner dann im Gegenzug 1945 verhindert haben, dass der Bunker gesprengt wurde. Also die Sprengtrupps sind tatsächlich auf dieses "Wir gehen nicht aus dem Haus raus" eingegangen, haben dafür aber den Bunker verfüllen lassen mit Beton und Betonschutt. Da haben wir auch noch einige Reste im Kampfraum bewahrt, damit man es einfach zeigen kann. Der Bunker war komplett aufgefüllt mit ca. 100 Kubikmeter Betonschutt, der in 3,5 Jahren ehrenamtlicher Arbeit mühselig wieder rausgekratzt wurde.
1: Wie viel Geld steckt denn da drin?
2: Sehr viel. Es ist ein Betrag, der deutlich über 100.000 Euro ist.
1: Marco Veit von der Volksbank Bühl, ihr habt das Projekt mit 10.000 Euro unterstützt.
3: Wir wollen halt nicht nur Vereine und Organisationen unterstützen mit unserer Plattform als Liebe zur Region, sondern über unsere Stiftung wollen wir natürlich auch historische Dinge mit unterstützen. Man Kehl als Grenzstadt, das weiß man ja, dass die sehr, sehr betroffen war vom Krieg. Und deswegen ist vielleicht auch ganz gut, wenn man sich die Vergangenheit in Erinnerung ruft, ja, dann kann man vielleicht die Gegenwart besser einschätzen und, sagen wir mal, für die Zukunft auch andere Entscheidungen treffen.
4: Das ist ein sehr, sehr guter Tipp. Und der Tarnbunker, der öffnet mehrmals im Jahr. Also den könnt ihr euch angucken. Geöffnet unter anderem an den europaweiten Veranstaltungen Tag der Force und am Tag des offenen Denkmals. Und natürlich auf Anfrage. Da öffnet der Bunker für euch seine Panzertüren.
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Gleich 10 Minuten vor 8, hier ist eure Hitradio Morning Show. Was Neues von den Straßen hätten wir für euch, und zwar, so ist es weg. Ja, jetzt ist es wieder da. Tanja hat sich gemeldet, B3 Aachen Richtung Bühl. Hier braucht er auch ein bisschen Geduld. Unfall in der Baustelle, dadurch Stau.

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1: Wetter. Sonnenschein über der ganzen Region, zum Beispiel bei Wetterwächter Phil in Mösbach bei 22 Grad, in Lahr bei Alexander auch er 22 Grad gemessen und Sonnenschein haben wir auch in Gengenbach bei Rita, 24 Grad hat sie auf dem Thermometer. Ja, die Sonne, sie ist gekommen, um zu bleiben. Kaum eine Wolke heute am Himmel und es wird wieder bolle heiß, Höchstwerte um 36, 37 Grad und morgen, da geht's genauso weiter. Sonne pur und ähnlich heiß wie heute.
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1: Um 8 Uhr mit Linda L.
3: Nach dem tödlichen Unfall auf der A5 bei Appenweier am Samstag war die Autobahn den ganzen Nachmittag voll gesperrt. Zwei Autos waren zusammengestoßen, was wiederum einen schweren Auffahrunfall mit 5 weiteren Fahrzeugen ausgelöst hat. Zwei Frauen kamen dabei ums Leben, ein weiterer Beteiligter wurde schwer verletzt. Im Lahrer Gemeinderat wird heute über weitere Einsparungen angesichts der Haushaltssperre diskutiert. Das neue Krematorium auf dem Bergfriedhof ist davon aber nicht betroffen. Die Aufträge für das rund 3 Millionen Euro teure Projekt wurden bereits vor der Sperre vergeben. Das E-Werk Mittelbaden fordert bessere Rahmenbedingungen für den Ausbau der Windkraft in der Ortenau. Für eine stabile Stromversorgung im Winter und nachts bräuchte es mehr Windräder. Das Unternehmen sieht in der Region Platz für bis zu 35 neue Anlagen. 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
4: Es sind entscheidende Veränderungen für uns. Die Rentenkommission schließt heute ihre Beratungen zu Reformvorschlägen ab. 30 Punkte sollen an die Regierung übergeben werden und sie funktionieren laut den Experten nur alle miteinander. So soll das Renteneintrittsalter schrittweise steigen. 2051 läge es damit bei 68. Die abschlagsfreie Frührente soll wegfallen. Ein Teil der Rentenbeiträge soll künftig am Aktienmarkt angelegt werden und auch Politiker sollen in die Rentenkasse einzahlen. Innerhalb von 60 Tagen wollen die USA und der Iran ein endgültiges Friedensabkommen schließen. Die Verhandlungen haben gestern in der Schweiz begonnen und das unter dem Eindruck neuer Drohungen von US-Präsident Trump. Uli Reitinger, was ist denn schon rumgekommen?
5: Eingerichtet wurde ein eigener Gesprächskanal zur Straße von Hormuz und ein Forum zur Überwachung der Waffenruhe im Libanon. Die USA haben die Seeblockade iranischer Häfen aufgehoben und erste eingefrorene iranische Guthaben freigegeben. Außerdem haben beide Seiten einen Plan zum Wiederaufbau im Iran auf den Weg gebracht.
4: Ernährungsexperten und Wissenschaftler werben seit Jahren für mehr Bewusstsein bei der Nahrungsaufnahme. Ein Professor der TU Dresden hat nun einen konkreten Vorschlag. Er spricht sich für ein Schulfach Ernährung aus. Andreas Rutz sagt, gemeinsames Kochen und Essen sei ein guter Ansatz für einen Wandel, weg von Fastfood- und To-Go-Kultur. Bei der Fußball-WM hat Ägypten einen großen Schritt Richtung K.O.-Runde gemacht. 3:1 der Sieg gegen Neuseeland. Ägypten profitiert auch vom überraschenden 0:0 zwischen Belgien und dem Iran. Eine noch größere Überraschung war der erneute Punktgewinn von Kap Verde. 2:2 gegen Uruguay. Spanien, das im ersten Spiel gegen die Kapverdischen Inseln gepatzt hatte, gewann mit 4:0 gegen Saudi-Arabien.
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1: Servus auf die Straßen, 8:04. Es ist sehr viel los. B33 zwischen Hausach und Haslach. Nach dem Tunnel aufpassen, da steht ein kaputter LKW. Und die B33 in die andere Richtung, Haslach Richtung Hausach. Unfall vor dem Tunnel, dadurch haben wir auch stockenden Verkehr. Dann die A5 Basel Richtung Karlsruhe. Höhe Achern, da wird ja an der Asphaltdecke gearbeitet. Bis 27. Juni ist eine Spur gesperrt. Dadurch haben wir jetzt auch bereits ordentlich Stau. Stau auch auf der B3 Achern Richtung Bühl, hat nämlich gekracht in der Baustelle. Und in Offenburg haben wir stockenden Verkehr an der Moltkestraße. Grund ist hier ein kaputter LKW.
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1: B28 zwischen Oppenau und Bad Peterstal in Höhe Ibach, Tempo 50 erlaubt. Denzlingen-Kirchstraße in Kehl in der Vogesenallee. In Malberg in der Unterburgstraße bei der Kirche. In Theningen an der Elsbrücke. Zwischen Wilstedt und Eckartsweier vor der Kinzigbrücke im 50er-Bereich. An der alten B36 Iffezheim Richtung Rastatt bei der Abfahrt Wintersdorf, Tempo 70 erlaubt. Und dann gibt's auch noch Abstandskontrollen. A5 Karlsruhe Richtung Basel in Höhe Malsch und in der Gegenrichtung Basel Richtung Karlsruhe. Abstandskontrolle zwischen Baden-Baden und Bühl. Alles zum Nachlesen, auch die Anhängerblitzer bei uns im Web oder in der App. Ihr habt noch was entdeckt unterwegs, ja dann her damit. Anrufen 0800 504 33 und die 11. Entspannte und sichere Fahrt.
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1: Hallöchen.
7: Guten Morgen.
1: Naemi, am Samstag Fußball geschaut diesmal?
7: Nein.
1: Warum bin ich nicht überrascht? Ist aber wichtig zu gucken. Wir müssen ja immer sehen, wie stehen wir denn bei unserer Genuss-WM.
7: Aha.
1: Unser Tippspiel zur Fußball-WM gemeinsam mit Edeka Cola und ich bin fassungslos. Leute, wir müssen darüber sprechen. Gleich hier.

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1: Naja, ob das so ein Genuss ist, das sei jetzt mal so dahingestellt. Was für verrückte Ergebnisse sind das denn bitte dieses Jahr bei der WM? Also ich habe beschlossen, ich werde jetzt Fan von Kap Verde auf jeden Fall.
2: Okay, ja, die liefern.
1: 2-2. Richtig gut. Wer hat es natürlich wieder nicht auf dem Tippzettel gehabt? Ja, natürlich ich. Also immer, wenn ich mich schlecht fühlen will, dann schaue ich bei uns auf die Rangliste von unserer Genuss-WM, dem Tippspiel, und finde mich da im Moment auf Platz 224.
2: Aber ich kann deine Laune steigern, denn ich bin auf Platz 522.
1: Das mache ich dann immer. Gucken, wo du bist, wenn ich mich besser fühlen will. Und wenn ich mich richtig beschissen fühlen will, dann gucke ich mal, wo denn die rasende Russin, unsere liebe Regina, steht. Oha. Und ey, da siehst du doch, dass die FIFA ein korrupter und gekaufter Haufen ist. Die ist auf Platz 3. Wie ist denn das bitteschön möglich?
2: Ja, die schmiert irgendwen.
1: Also, nein. Ich weiß nicht, ob die mal persönlich bei Gianni Infantino angerufen hat und, keine Ahnung, den irgendwie bedroht hat oder so. Leute, das kann so nicht weitergehen. Wir müssen die rasende Russin auf jeden Fall vom Podest runterstoßen. Und das könnt ihr natürlich auch, wenn ihr noch nicht angemeldet und registriert seid, unbedingt nachholen. Und dann schauen wir mal, dass wir nach der WM die Regina nicht mehr auf einem der ersten drei Plätze haben. Ich muss mir das ansonsten die nächsten 4 Jahre bis zum nächsten Tippspiel bei einer WM anhören. Und das wollen wir alle nicht. Deswegen unbedingt mitmachen. Bitte.
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0: 18 Minuten nach 8, Servus auf die Straßen. Neue Gefahrenmeldung hätten wir für euch. Aufpassen bitte auf der A5 Karlsruhe Richtung Basel zwischen Hartheim, Heitersheim und Mülheim-Neuenburg. Da liegen Spanngurte auf der linken Spur.
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2: Es ist sonnig über der Region, zum Beispiel in Gamshurst bei Wetterwächter Hubert bei 24 Grad, in Gengenbach bei Ulrike bei 23 Grad oder auch in Rennchen bei Wetterwächterin Silke, sie hat 25 Grad gemessen. Ja, und es wird noch heißer, Leute. Die Sonne scheint den ganzen Tag, kaum eine Wolke am Himmel und Höchstwerte um 36, 37 Grad. Und morgen, da geht's genauso weiter, Sonne pur und genauso heiß wie heute.
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2: Um 8:30 mit Linda L.
3: Zwei Autos stießen zusammen, was wiederum einen schweren Auffahrunfall mit 5 weiteren Fahrzeugen ausgelöst hat. Die A5 war bei Appenweier am Samstag den ganzen Nachmittag vollgesperrt.
4: Laut Polizei starben 2 Frauen noch an der Unfallstelle. Ein weiterer Beteiligter wurde schwer verletzt. Nach jetzigem Stand war ein Spurwechsel der Auslöser für den ersten Unfall. Die anderen Fahrer konnten im Anschluss wohl nicht mehr rechtzeitig bremsen. Der entstandene Schaden wird auf über 100.000 Euro geschätzt. Die Autobahn war rund 9 Stunden gesperrt, bis die Bergungs- und Reinigungsarbeiten beendet waren. Kathi Huhn, Nachrichtenredaktion.
3: Vor knapp 2 Wochen wurde in Lahr mit sofortiger Wirkung eine Haushaltssperre verhängt. Heute soll im Gemeinderat über weitere Einsparungen diskutiert werden. Das neue Krematorium auf dem Bergfriedhof ist von der Sperre aber nicht betroffen. Die Aufträge für das gut 3 Millionen Euro teure Projekt wurden laut der Stadtverwaltung bereits vorher vergeben. Nur ein Elfmetertor hat gefehlt. Der SC Lahr hat den Aufstieg in die Oberliga gestern knapp verpasst. Nach Verlängerung und Elfmeterschießen stand es am Ende gegen den FC Holzhausen 6-7. Lahr bleibt damit in der Verbandsliga. Vereinsvorstand Frank Müller.
5: Für uns als Verein sind wir jetzt alle mal darüber traurig, dass wir es nicht geschafft haben. Aber man muss auch ganz ehrlich gestehen, ein Beinbruch ist es nicht. Wir spielen immer noch Verbandsliga und es gibt auch noch eine nächste Saison. Und da ist auch wieder alles möglich.
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7: Die Wildstädter Unternehmensgruppe Hilzinger wächst weiter. Sie übernimmt den Essener Traditionsbetrieb Müller Fenster und Fassaden. Das 100 Jahre alte Familienunternehmen verfügt über exzellente Marktpositionen, eine hochmoderne Fertigung und einen vollen Auftragsbestand von rund 41 Millionen Euro. Allein in den letzten 2 Jahren wurden rund 25 Millionen Euro in modernste Maschinen und Fertigungstechnologien investiert. Die Produktionsanlage zählt zu den modernsten Europas. Mit der Übernahme baut Hilzinger seine Kapazitäten im Segment Holz und Holzaluminium aus und wächst auf insgesamt 49 Standorte mit rund 1.500 Beschäftigten. Alle 57 Arbeitsplätze in Essen bleiben erhalten. Auch die bisherigen Geschäftsführer Stefan und Matthias Müller führen den Standort weiter. Die Volksbank Bühl zieht eine positive Bilanz für das Geschäftsjahr 2025. Die Kundenkredite stiegen um knapp 10% auf 947 Millionen Euro. Die Bilanzsumme wuchs auf rund 1,44 Milliarden Euro. Das operative Ergebnis stieg auf 14,6 Millionen Euro. Der Jahresüberschuss liegt bei 6,2 Millionen. Die Mitglieder erhalten eine Dividende von 4%. Investiert wird unter anderem in den Umbau der Hauptstelle in Bühl sowie in Digitalisierung und künstliche Intelligenz. Soweit die Business-Nachrichten aus der Region. 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
2: 8:04, Servus auf die Straßen. Es ist viel los. A5 Karlsruhe Richtung Basel. Zwischen Riegel und Freiburg Nord steht ein kaputtes Auto auf der linken Spur. Ein Autoreifen liegt da auch noch rum. 3 Kilometer Stau haben wir deswegen. Die Gegenrichtung A5 Basel Richtung Karlsruhe. Höhe Achern, da wird ja noch bis zum 27. Juni an der Asphaltdecke gearbeitet. Eine Spur ist hier gesperrt. Dadurch haben wir auch hier ordentlich Stau. B3 Achern Richtung Bühl. In der Baustelle hat es gekracht. Dadurch Stau. B33 Hassler Richtung Hausach. Unfall vor dem Tunnel. Dadurch stockender Verkehr. Und in Offenburg haben wir einen kaputten LKW in der Moltkestraße. Dadurch auch hier Stau.
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2: B28 zwischen Oppenau und Bad Peterstal in Höhe Ibach, Tempo 50 erlaubt, in Denzlingen in der Kirchstraße, in Kehl in der Vogesenallee, in Malberg in der Unterburgstraße bei der Kirche, in Teningen an der Elsbrücke, zwischen Willstedt und Eckartsweier vor der Kinzigbrücke, auf der alten B36 Iffezheim Richtung Rastatt, Höhe der Abfahrt nach Wintersdorf, Tempo 70 erlaubt und Abstandskontrollen gibt's auch noch. A5 Karlsruhe Richtung Basel in Höhe Malsch und die Gegenrichtung Basel Richtung Karlsruhe, Abstandskontrolle zwischen Baden-Baden und Bühl. Alles zum Nachlesen, auch die Anhängerblitzer bei uns im Web oder in der App. Ihr habt noch was entdeckt unterwegs, vielleicht zum Abmelden. Gerne anrufen 0800 504 33 und die 11. Entspannte und vor allem sichere Fahrt.
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2: Guten Morgen.
11: Guten Morgen.
2: Es gibt gleich mal ein bisschen Sprachkunde. Auf Badisch eine neue Ausgabe Songs übersetzt in den schnuckligsten Dialekt der Republik. Gleich hier.

0: Kurze Frage in die Runde, ein bisschen heimatliche Dialektkunde gefällig? Ich höre keinen Widerspruch, trifft sich gut. Wir haben dann nämlich mal was vorbereitet.
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2: Zane featuring Sia. Dusk till dawn. 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

0: bis zum letzten Ton ist schließlich auch gezahlt. 8.47 Uhr ist es und Servus auf die Straßen. Unsere Hörerin Sabrina aus Oberkirch hat was für euch entdeckt.
1: Guten Morgen, es gibt ein Pannenfahrzeug auf der B28 von Ötschbach Richtung Lautebach im 100er Bereich und in einer Kurve. Also da ein bisschen vorsichtig fahren. Liebe Grüße.
0: Danke, liebe Grüße zurück und passt hier auf. Ja, heute sehr viel los auf den Straßen. Viele Unfälle, viele kaputte Autos. Man müsste sich fragen, was soll das?

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2: Es ist sonnig. Und zwar in der ganzen Region. Matthias aus Seelbach, 24 Grad bei Alfons in Berghaupten bei 26 Grad oder auch in Biberach bei Wetterwächter Manfred bei 23 Grad. Ja, Sonne satt den ganzen Tag, kaum Wolken am Himmel und Höchstwerte um 36 Grad. Morgen, da geht's mit dem Wetter genauso weiter, Sonne pur und genauso heiß wie heute.
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2: Um 9 Uhr mit Linda L.
3: Im Laacher Gemeinderat wird heute über weitere Einsparungen angesichts der Haushaltssperre diskutiert. Das neue Krematorium auf dem Bergfriedhof ist davon aber nicht betroffen. Die Aufträge für das rund 3 Millionen Euro teure Projekt wurden bereits vor der Sperre vergeben. Das E-Werk Mittelbaden fordert bessere Rahmenbedingungen für den Ausbau der Windkraft in der Ortenau. Gerade auch für eine stabile Stromversorgung im Winter oder nachts bei wenig Sonnenlicht. Das Unternehmen sieht in der Region Platz für bis zu 35 neue Anlagen. Das Polizeipräsidium Offenburg hat jetzt einen Instagram- und WhatsApp-Kanal. Dort sollen wichtige Hinweise künftig noch breiter gestreut und die Menschen in der Region auf direktem Weg erreicht werden. Beide Links sind bei uns auf hitradio.de. Einfach näher dran an der Region. Jetzt Deutschland und die Welt mit Justin Hamm.
4: Die Bundesregierung will bis zur Sommerpause ein Reformpaket schnüren, das den Arbeitsmarkt, die Rente, die Einkommenssteuer und den Bürokratieabbau betrifft. Heute gehen die Beratungen der Experten zur Rente zu Ende. Die Ideen sind einschneidend und werden heiß diskutiert. Uli Reitinger berichtet.
5: Vor allem den Linken und den Gewerkschaften gehen die vorgeschlagenen Einschnitte zu weit. So soll der frühere Renteneintritt ohne Abschläge nach 45 Beitragsjahren wegfallen. Ein Teil der Rentenbeiträge soll in Aktien fließen und das Renteneintrittsalter soll schrittweise auf 68 steigen. Die IG Metall kritisiert vor allem, dass Menschen, die 45 Jahre lang gearbeitet haben, in Zukunft nicht mehr abschlagsfrei in Rente gehen können.
4: Mobbing und Gewalt an Schulen ist in den letzten Jahren ein immer größeres Problem. Die Gewerkschaft für Erziehung und Wissenschaft sieht dringenden Handlungsbedarf. Der Lehrkräftemangel und die viel zu geringe Zahl an Schulsozialarbeiterstellen führten dazu, dass die präventive Arbeit vor Ort oft nur stark eingeschränkt zu leisten ist, heißt es. In Großbritannien verdichten sich die Hinweise auf einen Wechsel an der Spitze. Britischen Medien zufolge könnte Premier Starmer schon heute seinen Rücktritt ankündigen. Der Druck aus seiner Labour-Partei sei enorm, den Weg für seinen innerparteilichen Rivalen Burnham freizumachen. Der Ex-Bürgermeister von Manchester war am Donnerstag bei einer Nachwahl ins Parlament gewählt worden. Noch ein Punkt für Kap Verde. Bei der Fußball-WM hat der kleine Inselstaat nach dem Überraschungspunkt gegen Spanien auch gegen Uruguay ein Unentschieden geholt. 2:2 der Endstand. Keinen Sieger gab es auch beim Spiel zwischen Belgien und dem Iran. Die Partie endete torlos. Außerdem hat Spanien Saudi-Arabien mit 4:0 besiegt und Ägypten hat Neuseeland mit 3:1 geschlagen.
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2: 9:03, Hallihallo hinter die Lenkräder. A5 Karlsruhe Richtung Basel. Bitte ganz besonders aufpassen. Zwischen Offenburg und Laa steht ein kaputtes Auto. Ebenfalls ganz besonders aufpassen auf der B28. Zwischen Ösbach und Lautenbach ebenfalls ein kaputtes Auto. Dann die A5 Karlsruhe Richtung Basel. zwischen Riegel und Freiburg-Nord. Kaputtes Auto und ein Autoreifen auf der linken Spur. 3 Kilometer Stau deswegen. Die Gegenrichtung Basel Richtung Karlsruhe an der A5 Höhe Achern wird an der Asphaltdecke gearbeitet. Eine Spur ist hier gesperrt, dadurch haben wir Stau. B3 Achern Richtung Bühl, Unfall in der Tankstelle, dadurch Stau. B33 Haslach Richtung Hausach, Unfall vor dem Tunnel, dadurch stockender Verkehr. Und auf dem Autobahnzubringer Lahr staute sich momentan stadteinwärts.
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2: B28 zwischen Oppenau und Bad Peterstal in Höhe Ibach, Tempo 50 erlaubt, in Denzlingen in der Kirchstraße, in Kehl in der Vogesenallee, in Malberg in der Unterburgstraße bei der Kirche, in Teningen an der Elsbrücke, zwischen Willstedt und Eckartsweier vor der Kinzigbrücke im 50er Bereich, alte B36 Iffezheim Richtung Rastatt, Höhe der Abfahrt Wintersdorf, Tempo 70 dürft ihr fahren und dann haben wir auch noch Abstandskontrollen. A5 Karlsruhe Richtung Basel, Höhe Malsch und A5 Basel Richtung Karlsruhe zwischen Baden-Baden und Bühl. Alles zum Nachlesen, auch die Anhängerblitzer bei uns im Web oder in der App. Ihr habt noch was entdeckt? Gerne anrufen 0800 504 33 und die 11. Wo es geht, entspannte und sichere Fahrt.
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2: Guten Morgen.
3: Guten Morgen.
2: Einen entspannten Montag wünschen wir euch.

0: 12 Minuten nach 9. Hier ist eure Hitradio Ohr Morning Show. Und wenn ihr am Wochenende noch nichts vorhabt, wir hätten da einen guten Tipp.
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Cock Robin, just around the corner hier in eurer Hitradio Or Morning Show. Neun Blitzseiten war für euch. Orbitsammler Jan hat ihn entdeckt und zwar in Schuttern am Friedhof. Tempo 30 dürft ihr hier fahren.

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1: Es ist sonnig über der Region. In Kippenheim bei Volker bei 26 Grad. In Bad Petersdahl-Griesbach bei Michel 25 Grad hat er gemessen. Oder auch in Oberkirch bei Ralf 26 Grad haben wir dort im Moment. Ja, den ganzen Tag Sonne satt, kaum eine Wolke am Himmel und Höchstwerte um 36 Grad. Morgen, da geht's mit dem Wetter genauso weiter. Ganz viel Sonne und genauso heiß wie heute.
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1: Um 9:30 mit Linda L.
2: Weniger Photovoltaik auf freien Flächen und mehr Windräder. Das E-Werk Mittelbaden fordert bessere Rahmenbedingungen für den Ausbau der Windkraft sowie auch Batteriespeichern in der Ortenau. Gerade für eine stabile Stromversorgung nachts und im Winter bei wenig Sonne bräuchte es laut E-Werk mehr Windräder. Vorstandsvorsitzender Bernhard Palm.
3: Wir gehen davon aus, dass wir ca. 30 bis 40 Windkraftanlagen hier in der Region noch errichten könnten. Und die Pipeline ist voll und wir hoffen darauf, weil Stromangebot wird zukünftig ein ganz, ganz großer Standortfaktor werden und wir sichern damit eigentlich den Industriestandort hier in Mittelbaden.
2: Den Angaben nach decken erneuerbare Energien in der Region bisher nur rund 28% des Stromverbrauchs. Bundesweiter Durchschnitt seien aber rund 56%. Vor knapp 2 Wochen wurde in Lahr mit sofortiger Wirkung eine Haushaltssperre verhängt. Heute soll im Gemeinderat über weitere Einsparungen diskutiert werden. Das neue Krematorium auf dem Bergfriedhof ist von der Sperre aber nicht betroffen. Die Aufträge für das gut 3 Millionen Euro teure Projekt wurden laut der Stadtverwaltung bereits zuvor vergeben. In Lauf haben bisher Unbekannte einen Gullideckel geklaut und in einen Bach geworfen. Laut Polizei war das in der Nacht auf Sonntag im Schafgartenweg. Die Abdeckung wurde dabei beschädigt. Die Schachtöffnung ist in einer Kurve und nachts nicht gut zu sehen, weil sie außerhalb der Straßenbeleuchtung liegt. Besonders beim Drüberfahren müsste man laut Polizei mit Schäden rechnen. Daher wird jetzt wegen eines gefährlichen Eingriffs in den Straßenverkehr ermittelt und Zeugen gesucht. Neben Facebook und der Plattform X hat das Polizeipräsidium Offenburg ab sofort auch einen Instagram- und WhatsApp-Kanal. Dort sollen wichtige Hinweise künftig noch breiter gestreut und die Menschen in der Region auf direktem Weg erreicht werden. Der WhatsApp-Kanal wird vor allem für Eilmeldungen oder Warnhinweise genutzt. Bei Instagram soll es zusätzlich Einblick in den Polizeialltag geben. Der Link zu beidem ist bei uns auf hitradio-ohr.de.
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1: 9:50, Servus auf die Straßen und bitte ganz besonders aufpassen an der B3 Offenburg Richtung Lahr, kurz vor Niederschopfheim, da liegen Holzteile auf der Straße. Dann die A5 Karlsruhe Richtung Basel, zwischen Riegel und Freiburg Nord, kaputtes Auto und ein herrenloser Autoreifen auf der linken Spur, 3 Kilometer Stau, deswegen die Gegenrichtung, Basel Richtung Karlsruhe, Höhe Achern wird an der Asphaltdecke gearbeitet bis einschließlich 27. Juni, eine Spur ist hier gesperrt, dadurch haben wir auch hier Stau, B33 Hassler Richtung Hausach, Unfall vor dem Tunnel, dadurch stockt immer mal wieder der Verkehr. Autobahnzubringer Lahrstadt, Einwärtsstau in Lahr-Mietersheim, in den Obermatten ebenfalls Stop and Go.
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1: B28 zwischen Oppenau und Bad Peterstal, in Ibach im 50er-Bereich, in Denzlingen in der Kirchstraße, in Kehl in der Vogesenallee, in Malberg in der Unterburgstraße bei der Kirche, in Schuttern am Friedhof, in Teningen an der Elsbrücke, zwischen Wildstedt und Eckartsweier vor der Kinzigbrücke im 50er-Bereich. Und dann gibt es auch noch Abstandskontrollen. A5 Karlsruhe Richtung Basel in Höhe Malsch und in der Gegenrichtung zwischen Baden-Baden und Bühl ebenfalls eine Abstandskontrolle. Alles zum Nachlesen, inklusive Anhängerblitzer bei uns im Web oder in der App. Wenn ihr noch was entdeckt habt zum Melden oder vielleicht sogar zum Abmelden, oh ja bitte, dann einfach anrufen. 0800 504 33 und die 11. Entspanntes und sicheres Ankommen.
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1: Guten Morgen.
5: Guten Morgen.
1: Ja, es läuft ja gerade die Fußball-WM und ihr könnt natürlich immer noch mitmachen bei unserer Genuss-WM, unserem Tippspiel zusammen mit Edeka Cola. Aber es ist nicht nur spannend bei der WM, nein, es war auch ein paar Ligen weiter darunter sehr, sehr spannend. Gestern war das Relegationsrückspiel vom SC La um den Aufstieg in die Oberliga. Es hat leider nicht geklappt, aber auf die denkbar bitterste Art und Weise. Das Fazit zum Spiel von Lars Trainer Sascha Schröder, das hören wir gleich hier.

0: ganz neu auf unserer Playlist. Martin Garrix und Ed Sheeran, Repeat It, 9.40 Uhr ist es und och, wie knapp und wie bitter war das gestern, bitteschön. Relegationsrückspiel, es ging um den Aufstieg in die Oberliga für den SC La gegen Holzhausen und es hat auf die denkbar knappste Art und Weise nicht gereicht. Die Enttäuschung ist natürlich groß. Lars Trainer Sascha Schröder zum Spiel.
1: Wir haben gut begonnen, gehen auch verdient in Führung, hatten dann die Kontrolle in der ersten Halbzeit. Holzhausen kriegt dann eine rote Karte durch eine Tätlichkeit. Dann haben wir eine Überzahl und dann ist dieses Phantom mit einem Mann mehr jetzt dann unkontrollierter. So war es dann auch in der zweiten Halbzeit, wobei man dann sagen muss, zwingende Torchancen hatte Holzhausen keine. Wir hatten dann noch zwei, drei richtig gute Chancen aufs 2-0. Zweimal allein auf Torwart, einmal Latte. Und dann kriegst du 12 Minuten Nachspielzeit aufgebrummt und in der 12. Minute der Nachspielzeit fällt ein Eckball rein und Schiri pfeift dann ab. Dann ist Verlängerung, dann waren wir wieder kontrolliert und druckvoll und Gegner war dann auch stehend, K.O. Und im Elfmeterschießen ist natürlich eine Lotterie. Enttäuschung ist natürlich riesig, aber nichtsdestotrotz wollen wir jetzt nicht wegen diesem einen Moment eine gute Saison schlecht reden, sondern wir sind stolz und wir kommen mit richtig Power nächstes Jahr zurück und greifen wieder an.
0: Das würde ich doch auch sagen. Also den Kopf nicht hängen lassen. Es war wirklich eine tolle Saison. Und für nächste Saison heißt dann einfach wieder Attacke.
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Radio Orchid, hier bei Hit Radio Ohr. Fury in the Slaughterhouse waren das, 9.46 Uhr. Es gibt was Neues von den Straßen. Bitte ganz besonders aufpassen im Offenburger Eis. Hat gekracht, Unfall Richtung Goldscheuer. Und dadurch entwickelt sich hier natürlich auch wieder der nächste richtig tolle Stau.

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1: Sonnenschein, Sonnenschein, Sonnenschein. So sieht's momentan aus hier bei uns. Eduard aus Mahlen meldet dabei 28 Grad. Björn aus Umkirch 29 Grad. Und in Oberschopfheim beim Tobias, da haben wir knappe 28 Grad. Ja, den ganzen Tag Sonne satt, ganz viel blauer Himmel. Und es wird noch ordentlich heißer. Bis zu 37 Grad sind drin. Morgen, da geht's mit dem Wetter genauso weiter. Ganz viel Sonne und genauso heiß wie heute.
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1: Um 10 Uhr mit Linda L.
2: Das EWEG Mittelbaden fordert bessere Rahmenbedingungen für den Ausbau der Windkraft in der Ortenau. Gerade auch für eine stabile Stromversorgung im Winter oder nachts bei wenig Sonnenlicht. Das Unternehmen sieht in der Region Platz für bis zu 35 neue Anlagen. Im Schafgartenweg in Lauf haben Unbekannte am Wochenende einen Gullideckel geklaut und in einen Bach geworfen. Weil durch den offenen Schacht Fahrzeuge beschädigt werden könnten, ermittelt die Polizei jetzt wegen eines gefährlichen Eingriffs in den Straßenverkehr. Das Polizeipräsidium Offenburg hat jetzt einen Instagram- und WhatsApp-Kanal. Dort sollen wichtige Hinweise künftig noch breiter gestreut und die Menschen in der Region auf direktem Weg erreicht werden. Beide Links sind bei uns auf hitradio.de. Einfach näher dran an der Region. Jetzt Deutschland und die Welt mit Justin Hamm.
3: Die Gewerkschaft Erziehung und Wissenschaft fordert angesichts von Mobbing und Gewalt an Schulen dringend Maßnahmen. Die Schulsozialarbeit müsse ausgebaut werden, sagt Vorständin Bensinger Stolze. Lea Matschul hat berichtet.
4: Präventive, also vorbeugende Arbeit mit Kindern und Jugendlichen sei an vielen Schulen oft nur eingeschränkt machbar, kritisiert die GEW. Der Grund? Fehlende Lehrkräfte und gleichzeitig auch zu wenige Sozialarbeiter. Die GEW hofft auf das Startchancenprogramm der Bundesregierung, das Schulen mit Kindern aus sozial benachteiligten Familien unterstützen soll.
3: Wie soll die Rente in Zukunft aussehen? Darüber berät heute eine Expertenkommission der Bundesregierung ein letztes Mal, bevor morgen die Ergebnisse vorgestellt werden. Viele Empfehlungen sind schon bekannt geworden. So soll das Rentenalter schrittweise angehoben werden und das Rentenniveau durch eine neue Kapitalrente gesichert werden. Die Vorschläge haben schon am Wochenende eine größere Debatte ausgelöst. Gut einen Monat nach Beginn des Ebola-Ausbruchs in der Demokratischen Republik Kongo ist die Zahl der bestätigten Fälle auf mehr als 1.000 gestiegen. Nach Regierungsangaben sind schon über 250 Menschen gestorben, darunter auch viele medizinische Helfer. Ihnen mangelt es an Schutzausrüstung. Gegen die Virusvariante, die in der DR Kongo grassiert, gibt es noch keinen Impfstoff und keine Therapie. Big Points für Ägypten bei der Fußball-WM. Die Nordafrikaner haben mit 3:1 gegen Neuseeland gewonnen und sind damit Tabellenführer in Gruppe G. Auch weil Belgien nur 0:0 gegen den Iran gespielt hat. Für eine Sensation hat wieder einmal Kap Verde gesorgt. 2:2 gegen Uruguay. Der kleine Inselstaat hatte schon gegen Spanien einen Unentschieden geholt. Die Spanier konnten ihr zweites Spiel mit 4:0 gegen Saudi-Arabien gewinnen.
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1: 3:10, Servus auf die Straßen. Ganz besonders aufpassen bitte an der B3 Offenburg Richtung Laa, kurz vor Niederschopfheim, da liegen Holzteile auf der Straße. Dann die A5 Basel Richtung Karlsruhe. Wegen Asphaltarbeiten Höhe Aachen ist bis einschließlich 27. Juni eine Spur gesperrt. Im Moment haben wir hier deswegen Stau. Autobahnzubringer Laa Stadt einwärts ebenfalls Stau. In Laa Mietersheim in den Obermatten staut es sich und im Offenburger Ei, da hat's gekracht, Unfall Richtung Goldscheuer da. Dadurch auch hier Stau.
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1: B28 zwischen Oppenau und Bad Peterstal in Ibach im 50er-Bereich, in Denzlingen in der Kirchstraße, in Kehl in der Vogesenallee, in Malberg in der Unterburgstraße, bei der Kirche, in Schuttern am Friedhof, in Teningen an der Elsbrücke, zwischen Willstedt und Eckerzweier vor der Kinzigbrücke. Und dann gibt's auch noch Abstandskontrollen. A5 Karlsruhe Richtung Basel zwischen Baden-Baden und Bühl und Richtung Basel auf der A5 Abstandskontrolle Höhe Malsch. Alles zum Nachlesen, auch die Anhängerblitzer bei uns im Web oder in der App. Wenn ihr noch was entdeckt habt unterwegs, gerne anrufen. 0800 504 33 und die 11. Allen unterwegs natürlich eine entspannte und vor allem sichere Fahrt und eine funktionsfähige Klimaanlage.
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1: Tag zusammen.
9: Guten Morgen.
1: Schicken Montag euch.

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1: Ja, das ist unser Tippspiel zur Fußball-WM und ihr könnt natürlich noch weiter mitmachen. Alle Infos und die Registrierung bei uns auf der Homepage hitradio.ohr.de. Und wenn ihr euch dann da gerade bei uns auf der Homepage rumtreibt, ihr könnt euch natürlich auch anmelden für unser tägliches Quiz Alles oder Hits. 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Und ihr könnt auch noch Musikwünsche dalassen. 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Ja, musikalisch gehen wir jetzt Richtung Dirty Dancing und ansonsten bin ich ja immer sehr, sehr gerne dabei, die Hebefigur mit Naemi zu machen, aber heute ist es mir zu heiß. Heute hören wir den Song einfach nur so. Ja.

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1: Wetter. Zack, die 30 Grad geknackt in Horsach. Das meldet Carmen ins Studio rein. Ortenberg 28 Grad und viel Sonne bei Ingrid. Auch heute heiße 36 Grad am Nachmittag. Viel Sonne. Geht die ganze Woche so weiter, in der zweiten Wochenhälfte nochmal höhere Temperaturen, dann sind 38 Grad in der Ortenau möglich.
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1: Um 10.30 Uhr mit Linda L.
3: Kommunen gehen heute bundesweit auf die Straße. Hintergrund ist ein Aktionstag, um auf die Finanznot aufmerksam zu machen. Neben Rastatt will sich unter anderem auch Baden-Baden an der Aktion beteiligen. Oberbürgermeister Thomas Jung, Stadtvertreter und Gemeinderatsmitglieder wollen sich am Mittag auf dem Jesuitenplatz versammeln. Die Kommunen sehen Handlungsbedarf. Bund und Länder würden Pflichtaufgaben festlegen, gleichzeitig aber nicht dauerhaft für eine ausreichende Finanzierung sorgen. In Lauf haben bisher Unbekannte einen Gullideckel geklaut und in einen Bach geworfen. Laut Polizei war das in der Nacht auf Sonntag im Schafgartenweg. Die Abdeckung wurde dabei beschädigt. Die Schachtöffnung in einer Kurve ist nachts nicht gut zu sehen, weil sie außerhalb der Straßenbeleuchtung liegt. Besonders beim Drüberfahren müsste man laut Polizei mit Schäden rechnen. Daher wird jetzt wegen eines gefährlichen Eingriffs in den Straßenverkehr ermittelt und Zeugen gesucht. Neben Facebook und der Plattform X hat das Polizeipräsidium Offenburg ab sofort auch einen Instagram- und WhatsApp-Kanal. Dort sollen wichtige Hinweise künftig noch breiter gestreut und die Menschen in der Region auf direktem Weg erreicht werden. Der WhatsApp-Kanal wird vor allem für Eilmeldungen und Warnhinweise genutzt. Bei Instagram soll es zusätzlich Einblicke in den Polizeialltag geben. Der Link zu beidem ist bei uns auf hitradio.de.
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1: Wir starten mit der B294. Hausach Richtung Haslache laufen Mehrarbeiten, aktuell immer wieder Stau und im Offenburger Ei ein Auffahrunfall. Bitte Vorsicht.
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1: Die Blitzer stehen heute Vormittag an der B28 zwischen Oppenau und Bad Peterstal, 50er-Zone, Höhe Ibach. Außerdem gibt es Blitzer in Denzlingen an der Kirchstraße, Kehl, Vogesenallee, Malberg, Unterburgstraße, Schuttern, Höhe Friedhof, Teningen an der Elsbrücke und Achtung auch zwischen Willstedt und Eckartsweier im 50er-Bereich. Kommt gut durch.
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0: 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Step by
1: step. 22. Juni 1990. New Kids on the Block steigen mit Step by Step in die Charts ein. Ende der 80er und Anfang der 90er sind die New Kids on the Block die Blaupause für alles, was danach kommt. Take That, Backstreet Boys, NSYNC. Ohne New Kids on the Block kaum denkbar. Die fünf Jungs aus Boston werden von Produzent Morris Starr zusammengestellt. Die Idee? Popmusik, Tanzchoreografien, unterschiedliche Typen für unterschiedliche Fans. Und genau das funktioniert explosionsartig. Step by Step erscheint 1990 und bringt alles mit, was ein perfekter Boyband-Hit braucht. Eingängiger Refrain, klare Rollenverteilung, ein Beat zum Mittanzen und dieses Gefühl von jugendlicher Euphorie. Der Song beschreibt das langsame Annähern in einer Beziehung, Schritt für Schritt eben. Und auch das kennt jeder, dieses vorsichtige Herantasten, wenn man jemanden wirklich mag und einfach nichts kaputt machen will. Mit Step by Step erreichen die New Kids ihren absoluten Höhepunkt. Konzerte eskalieren, Fans kreischen, Merchandise verkauft sich millionenfach. Plötzlich sind Boybands kein Trend mehr, sondern ein globales Popphänomen.

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2: Ist schnell erzählt. Heute Morgen und übermorgen Sonne und bis 36 Grad. In der zweiten Wochenhälfte geht's rauf auf bis zu 38. Aktuell in Haslach schon die 29 geknackt bei Wetterwächter Kai.
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2: Um 11 Uhr mit Linda L.
3: Unter anderem Rastatt, Baden-Baden und La sind dabei. Deutschlandweit gehen Kommunen heute auf die Straße, um auf ihre Finanznot aufmerksam zu machen. Laut den Kommunen würden Bund und Länder Pflichtaufgaben festlegen, gleichzeitig aber nicht dauerhaft für eine Finanzierung sorgen. Im Schafgartenweg in Lauf haben Unbekannte am Wochenende einen Gullideckel geklaut und in einen Bach geworfen. Weil durch den offenen Schacht Fahrzeuge beschädigt werden könnten, ermittelt die Polizei jetzt wegen eines gefährlichen Eingriffs in den Straßenverkehr. Das Polizeipräsidium Offenburg hat jetzt einen Instagram- und WhatsApp-Kanal. Dort sollen wichtige Hinweise künftig noch breiter gestreut und die Menschen in der Region auf direktem Weg erreicht werden. Beide Links sind bei uns auf hitradio.de. 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
4: Erst deutlich später in Rente und keine abschlagsfreie Frührente mehr. Das sind nur zwei der 30 Punkte, die eine Expertenkommission für eine große Rentenreform erarbeitet hat. Die SPD-Jugendorganisation JUSO kritisiert, dass das Renteneintrittsalter an die Lebenserwartung und nicht an die Beitragsjahre gekoppelt werden soll. Wer früher arbeiten geht, schuftet so deutlich länger. Die Grünen loben den Vorschlag zur Kapitaldeckung, also dass Beiträge am Kapitalmarkt angelegt werden sollen. Kommender Wechsel in der Downing Street in London. Der amtierende britische Premier Starmer hat seinen Rücktritt angekündigt. Damit beugt er sich dem seit Monaten steigenden Druck aus seiner eigenen Partei. Als sein Nachfolger wird der Manchester Bürgermeister Burnham gehandelt. Der hat es sich in seiner Stadt gegen die starke rechtspopulistische Partei Reform UK durchsetzen können. In Deutschland fehlen schon jetzt enorm viele Fachkräfte und viele weitere spielen mit dem Gedanken, irgendwann im Ausland zu arbeiten. Zwei Drittel haben das in einer Umfrage der Jobbörse Indeed angegeben, Dirk Zeitler berichtet.
5: Es sind vor allem Gutverdiener, die aktiv in Stellenanzeigen stöbern. Allerdings will kaum jemand für immer außerhalb Deutschlands bleiben. Gefragteste Zielländer sind die USA, Großbritannien und die Schweiz. Dabei ist das Hauptmotiv nicht der Wunsch nach besseren Aufstiegsmöglichkeiten. Vielmehr gehe es um bessere Bezahlung und eine bessere Lebensqualität.
4: Sie sind ein zentraler Baustein der Energiewende. In Deutschland werden immer mehr Batteriespeicher gebaut. In den ersten 5 Monaten des Jahres sind rund 225.000 Speicher installiert worden, 70% mehr als im Vorjahreszeitraum. Ob der Boom anhält, ist aber unsicher. Verbänden bremsen Bürokratie und lange Genehmigungsverfahren den weiteren Ausbau. In Australien haben tausende Menschen nackt die Wintersonnenwende gefeiert. Rund 3000 Teilnehmende sprangen beim traditionellen Dark Mofo Festival in der tasmanischen Hauptstadt Hobart in den eiskalten River Derwent. Auch eine 96-Jährige war dabei. Das Nacktbaden findet seit 2013 statt und ist inzwischen schnell ausgebucht.
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2: Da sieht jetzt gut aus. Aktuell keine größeren Staus auf dem Monitor.
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2: Und hier sind viele aufgebaut, alle Blitzer in und um die Orte. Genau, jetzt in der Übersicht. B28 zwischen Oppenau und Bad Peterstal. Dann haben wir Blitzer in Denzlingen an der Kirchstraße, Freiburg, Guildfordallee, Hugstetten, die Landstraße Kiel, Vogesenallee, Malberg, die Unterburgstraße an der Kirche, in Schuttern einer am Friedhof, in Theningen an der Elsbrücke, neu reingekommen, Tempo 30. Fahrenhalt ist dabei, Ortsdurchfahrt Richtung Steinbach, Willstedt, die Ortsdurchfahrt Richtung Eckartsweier direkt an der Brücke und das war's für den Moment. Wenn ihr mehr habt, eben mal durchfunken. Kostenfrei. 0800 504 33 11. Gute Fahrt.
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0: Fingerfigger, neuer Hit von Harry Styles. Und gleich in einer Minute einer der schönsten Klassiker von Whitesnake auf Hitradio. Here go again. Andy aus der Hitradio Morning Show. Was bringt uns die Woche?
1: Am Mittwoch heißt es Kirsche rot, Spargel tot.
2: Mist.
1: Da ist nämlich Johannitag und der markiert traditionell das Ende der Spargelsaison.
3: Das geht doch nicht.
1: Geht doch, aber seht das Ganze doch einfach positiv. Als guter Stecher brauchst du jetzt keine Angst mehr zu haben, auf den Acker geschickt zu werden.
4: Uff, nochmal gut gegangen.
1: Am Donnerstag steigt das letzte Gruppenspiel der deutschen Nationalmannschaft bei der Fußball-WM. Für die Nagelsmänner, eingetragenes Warenzeichen, geht es in New York bzw. in New Jersey gegen das Team aus
5: Ecuador!
1: Anpfiff im MetLife Stadium ist um 22 Uhr und übertragen wird das Spiel von der ARD.
6: Guten Abend allerseits.
1: Ist's am Siebenschläfer nass, regnet's ohne Unterlass.
7: Yippie, Regen.
1: Darum hoffen wir jetzt mal, dass es am Samstag schön wird. Da ist nämlich Siebenschläfer und schließlich wollen wir ja richtig Sommer haben und nicht ständig über das Wetter meckern. Denn ihr wisst ja, alle beschweren sich wegen dem Wetter, außer Germanistikstudenten. Die beschweren sich wegen des Wetters.
8: Klug. Scheiße.
9: Nein.
1: Und jetzt kommt gut durch die Woche und lasst euch den letzten Spargel gut schmecken.
9: Jetzt kommt es auf Tempo an.
1: Ich wünsche euch immer eine Handbreit Hollandaise unter den Spargeln. Haut rein, euer Andi.

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1: Also das riecht nach hitzefrei an vielen Schulen heute Nachmittag, würde ich mal tippen. Wir haben jetzt schon 31 Grad in Kehl bei Wetterwächter Gavran. Wer bietet mehr? 31 auch in Berghaupten erreicht bei Brigitte. 31 kriege ich aus Herbolzheim von Andrea bestätigt. Wettertrend ist ganz schnell erklärt. Jeden Tag 36 Grad am Nachmittag in Baden. Es kommt viel Sonne dazu. Abends ab und zu ein Gewitter. Ach ja, Ende der Woche wird es nochmal heißer. Dann sind 38 Grad drin.
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1: Gleich 11.30 Uhr und hier ist Linda L.
3: Unter anderem Rastatt, Baden-Baden, Lahr und Emmendingen sind dabei. Kommunen gehen heute bundesweit auf die Straße. Hintergrund ist ein Aktionstag, um auf die Finanznot aufmerksam zu machen.
4: Die Kommunen sehen Handlungsbedarf. Bund und Länder würden Pflichtaufgaben festlegen, gleichzeitig aber nicht dauerhaft für eine ausreichende Finanzierung sorgen. In Emmendingen werden heute verschiedene Einrichtungen symbolisch gesperrt. Es handelt sich laut der Stadt um Angebote, die zu den freiwilligen Leistungen gehören und deren Zuschüsse wegfallen würden, wenn sich die Situation weiter verschärft. Laut der Stadt Lahr zeige die Haushaltssperre bereits, wie akut die Situation für Kommunen sei. Daniel Bierich, Nachrichtenredaktion.
3: In Lauf haben bisher Unbekannte einen Gullideckel geklaut und in einen Bach geworfen. Laut Polizei war das in der Nacht auf Sonntag im Schafgartenweg. Die Abdeckung wurde dabei beschädigt. Die Schachtöffnung in einer Kurve ist nachts nicht gut zu sehen, weil sie außerhalb der Straßenbeleuchtung liegt. Besonders beim Drüberfahren müsse man laut Polizei mit Schäden rechnen. Daher wird jetzt wegen eines gefährlichen Eingriffs in den Straßenverkehr ermittelt und Zeugen gesucht. Neben Facebook und der Plattform X hat das Polizeipräsidium Offenburg ab sofort auch einen Instagram- und WhatsApp-Kanal. Dort sollen wichtige Hinweise künftig noch breiter gestreut und die Menschen in der Region auf direktem Weg erreicht werden. Der WhatsApp-Kanal wird vor allem für Eilmeldungen und Warnhinweise genutzt. Bei Instagram soll es zusätzlich Einblick in den Polizeialltag geben. Der Link zu beidem ist bei uns auf hitradio.de.
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1: Hallo hinterm Lenkrad. Wir haben eine Meldung von der B462 Schiltach, Schramberg zwischen Hinterlegengericht und Schramberg. Unfall, dicker Stau in beide Richtungen.
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1: Und Blitzer sind aufgebaut an der B28 zwischen Oppenau und Bad Peterstal. Weiter geht's in Denzlingen mit der Kirchstraße, Freiburg, Guildfortallee, Hugstetten Landstraße, Kehl-Vogesenallee. In Malberg, Achtung, unterwegs auf der Unterburgstraße, Höhe Kirche. Weitere Blitzer gibt es in Schuttern am Friedhof, in Farnhalt die Ortsdurchfahrt Richtung Steinbach und in Willstedt. Ortsdurchfahrt Richtung Eckartsweier, da an der Brücke die Kante. Habt ihr mehr, schickt's gerne her. WhatsApp 0173 104 33 11.
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0: da hat sich unsere Naomi Thoma in der Hitradio Morning Show einen fluffigen Sommerhit heute ausgesucht zum Zocken in alles oder Hits. Aber aus welchem Jahr ist der? Nadine ist geboren 1991. Everybody got the reason, everybody got the way.
1: We're just catching and releasing what builds up throughout the day. Also ich würde jetzt mal sagen, dass ich auf jeden Fall jünger wie ich.
2: Und das stimmt. Herzlichen Glückwunsch. 50 Orbits hast du schon mal abgestaubt. Wann ist denn der rausgekommen? In welchem Jahrzehnt?
1: 20er sind es nicht, ich sag mal die 2010er.
2: Nicht schlecht, damit hast du recht. Und schon 100 Orbits im Sack. Jetzt, liebe Nadine, zocken wir? Oder beeinträchtigt uns die Hitze ein bisschen und wir sagen, wir steigen aus?
1: Nee, das Lied sagt mir ja...
2: Das sagt gerade
1: etwas,
2: gell?
1: würde ich jetzt einfach mal zocken und es probieren. Ich schwank jetzt gerade zwischen 14 und 15, aber ich glaube, ich gehe auf 14.
2: Juhu! Und du hast recht, es ist 2014 rausgekommen.
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1: Wetter. Die Temperaturen klettern einfach immer weiter. Regina aus Hoberg meldet jetzt schon 32 Grad. Es geht auf brutzelige 36 Grad heute Nachmittag rauf. Die ganzen nächsten Tage ähnlich. Richtung Ende der Woche noch mal heißer, dann bis 38 Grad.
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1: Um 12 Uhr mit Linda L.
3: Nach dem tödlichen Unfall auf der A5 bei Appenweier, bei dem zwei 17 und 23 Jahre alte Frauen starben, soll ein Gutachter den genauen Hergang jetzt rekonstruieren. Nach bisherigem Stand soll ein 44-Jähriger auf den Wagen der Frauen aufgefahren sein. Möglicherweise, weil er zu schnell unterwegs gewesen war. Unter anderem Rastatt, Baden-Baden, Lahr und Emmendingen sind dabei. Deutschlandweit gehen Kommunen heute auf die Straße, um auf ihre Finanznot aufmerksam zu machen. Laut den Kommunen würden Bund und Länder Pflichtaufgaben festlegen, gleichzeitig aber nicht dauerhaft für eine Finanzierung sorgen. Im Schafgartenweg in Lauf haben Unbekannte am Wochenende einen Gullideckel geklaut und in einen Bach geworfen. Weil durch den offenen Schacht Fahrzeuge beschädigt werden könnten, ermittelt die Polizei jetzt wegen eines gefährlichen Eingriffs in den Straßenverkehr. 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
4: Seit Monaten gab es immer mehr Druck auf den britischen Premier Starmer aus der eigenen Partei. Jetzt hat Starmer seinen Rücktritt als Premier und Chef der Labour-Partei angekündigt. In den Startlöchern steht schon sein potenzieller Nachfolger, der Manchester-Bürgermeister Burnham. Starmers Labour-Partei steckt seit den schweren Niederlagen gegen die rechtspopulistische Reform UK in einer Krise. Das Renteneintrittsalter soll künftig an die Lebenserwartung der Menschen gekoppelt werden. Das ist ein Punkt der Vorschläge, die die Rentenkommission im Kanzleramt vorlegen will. Ein weiterer ist, dass Beamte und Selbstständige mittelfristig auch in die gesetzliche Rente einbezogen werden sollen. Von Sozialverbänden und Gewerkschaften gibt's an den Plänen scharfe Kritik. Aus der Union kommt überwiegend Lob. Es gibt leider immer mehr Mobbing und Gewalt an unseren Schulen. Genau dagegen muss was gemacht werden, fordert die Gewerkschaft Erziehung und Wissenschaft. Zum Beispiel durch einen Ausbau der Schulsozialarbeit. Lea Matulat berichtet.
5: Präventive, also vorbeugende Arbeit mit Kindern und Jugendlichen sei an vielen Schulen oft nur eingeschränkt machbar, kritisiert die GEW. Der Grund: fehlende Lehrkräfte und gleichzeitig auch zu wenige Sozialarbeiter. Die GEW hofft auf das Startchancenprogramm der Bundesregierung, das Schulen mit Kindern aus sozial benachteiligten Familien unterstützen soll.
4: Dieselfahrer haben am Wochenende zumindest etwas aufatmen können. Der Preis für den Liter ist im bundesweiten Schnitt unter das Niveau vor dem Iran-Krieg gefallen. Am günstigsten war Diesel laut ADAC am Freitag mit 1,73 Euro pro Liter. Auch die Benzinpreise sind zuletzt gesunken, die sind aber noch über dem Vorkriegsniveau. Ernährungsexperten und Wissenschaftler wollen seit Jahren, dass mehr Bewusstsein für Ernährung geschaffen wird. Ein Professor der TU Dresden hat jetzt einen konkreten Vorschlag, ein Schulfach Ernährung. Andreas Rutz sagt, gemeinsames Kochen und Essen sei ein guter Ansatz für einen Wandel, weg von Fastfood und To-Go-Kultur.
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1: Wir schauen ins Kinzigtal. Die B294 Hausach Richtung Haslach. Hier wird gemäht. Immer wieder stockender Verkehr mit Stau. Und B462 Schiltach-Schramberg zwischen Hinterlehngericht und Schramberg ein Unfall. Stau in beide Richtungen.
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1: Blitzer stehen heute Mittag an der B28 zwischen Oppenau und Bad Peterstal. In Denzlingen an der Kirchstraße, in Fischerbach im Katzengraben, 30er Bereich, in Freiburg die Guildfortallee gemeldet, Tempo 50, Hugstetten die Landstraße, 30er Bereich. In Kehl die Vogesenallee, Schuttern am Friedhof ist dabei und in Farnhalt steht ein Blitzer. Ortsdurchfahrt in Richtung Steinbach. Gute Fahrt.
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0: Wenn ich einen Spargelhof hätte, das wäre nicht gut. Das wäre schwierig, weil ich liebe Spargel. Ich würde die Hälfte selber essen. Nick Hügel vom Spargelhof, Hügel und Heitz in Neuried-Altenheim. Wie viel wert ist denn so auf die Saison die Hälfte von der Ernte?
1: Pro Hektar rechnet man im Schnitt so irgendwo mit 4 Tonnen.
0: Wäre dann doch ein bisschen viel für mich. Nick, übermorgen am Mittwoch, da ist Johannistag. Ist ja immer der 24. Juni und dann ist Schluss mit Spargel, auch bei euch?
1: Ja genau, also bei uns gibt es jetzt noch bis am Mittwoch Spargel zu kaufen, solange der Vorrat reicht. Und wird man dann aufhören, damit man dem Spargel dann wieder genügend Zeit einräumt, bis nächstes Jahr zum Regenerieren.
0: Das ist also kein Marketingtrick, dass dann Schluss ist am 24. Weil wenn man länger ernten würde noch die nächsten Wochen, dann gäbe es im nächsten Jahr nichts mehr oder weniger.
1: Theoretisch kann man das Spargel das ganze Jahr ernten, theoretisch wäre es möglich, aber der wird dann tatsächlich auf nächstes Jahr an Qualität und an Ertrag verlieren.
0: Wie macht man das eigentlich, frage ich mich. Also es ging ja jetzt los im April. Wie macht man das, dass ihr seit April jeden Tag was erntet und dann auf den Tag genau am 24. Juni rauskommt?
1: Ja, das ist eine kleine Meisterleistung. Also man muss das genau vorplanen und abschätzen, wie viel Menge brauche ich wann. Die Spargel wäre aufgedämmt, also Erdhügel über die Spargelreihe. Am Anfang dreht man die Folie auf die schwarze Seite. Das heißt, da steige dann die Temperatur in den Erddämmer an. Dann wächst der Spargel schneller. Das braucht man gerade am Anfang. Und wenn dann die Temperatur wärmer wäre und die Tage länger, dann dreht man die Folie auf die weiße Seite um. Dann wächst der Spargel ein bisschen langsamer durch das, dass die Temperaturen dann sinken. Dann gibt es durch frühe und späte Sorte. Also man kann, wenn man den Spargel beginnt zu ernten, sagt man so 8 Wochen, kann man dann eine Anlage beernten und dann muss aber aufgehört werden spätestens. Und dann hat man verschiedene Sorten und verschiedene Felder und die tut man eben zu verschiedenen Zeitpunkten vorbereiten und durch das kann man dann die Ernte ein bisschen verteilen.
0: Dieses Jahr ging es relativ spät los. Wie war die Saison insgesamt für euch?
1: Also wir sind sehr zufrieden mit der Saison, mengenmäßig und auch mit der Qualität und auch mit dem Absatz. Wir sind sehr zufrieden. Es war am Anfang schwierig, weil es sehr kalt und sehr nass war für früher. Das hat sich aber dann alles mit dem besseren Wetter später dann, so Mitte April, dann gedreht. Und ab da war dann auch Qualität und Menge kein Problem mehr.
0: Und damit euch nicht langweilig wird, habt ihr, glaube ich, auch noch ein paar Erdbeerchen.
1: Ja, wir haben aktuell noch ein paar Erdbeerchen. Die werden aber tatsächlich aufgrund des Wetters jetzt dann auch schneller fertig sein wie geplant. Also das ist jetzt dann auch durch diese Woche. Und wir haben jetzt aktuell auch noch frische Himbeere für die nächsten paar Wochen.
0: Danke, Nick Hügel vom Spargelhof und Erdbeerhof Hügel und Heitz in Neuried-Altenheim.
1: Alles klar.
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1: Wetter. Mit Alois in Seelbach, der hat schon 33 Grad auf dem Thermometer. Der Topwert kommt aktuell mit 35 Grad von Annalena. Die hört uns in Freiburg über DAB+. Oberkirch auch gut dabei mit 32 Grad, sagt Klaus. Na, 36 ist heute locker der Topwert und in der zweiten Wochenhälfte wird es nochmal einen Tick heißer.
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1: Um 12.30 Uhr mit Linda L.
3: Die Zitrone ist ausgequetscht. Das Wasser steht uns bis zum Hals. Egal wie wir es nennen, die Kommunen sind am Limit.
4: Sagt Wolfram Britz, Oberbürgermeister der Stadt Kehl, auf Instagram. Kommunen gehen heute bundesweit auf die Straße. Hintergrund ist ein Aktionstag, um auf die Finanznot aufmerksam zu machen. Neben Kehl sind unter anderem Rastatt, Baden-Baden, Lahr und Emmendingen dabei.
5: Die Kommunen sehen Handlungsbedarf. Bund und Länder würden Pflichtaufgaben festlegen, gleichzeitig aber nicht dauerhaft für eine ausreichende Finanzierung sorgen. In Emmendingen werden heute verschiedene Einrichtungen symbolisch gesperrt. Es handelt sich laut der Stadt um Angebote, die zu den freiwilligen Leistungen gehören und deren Zuschüsse wegfallen würden, wenn sich die Situation weiter verschärft. Laut der Stadt Lahr zeige die Haushaltssperre bereits, wie akut die Situation für Kommunen sei. Daniel Bierich, Nachrichtenredaktion.
4: Nach dem tödlichen Unfall am Samstag auf der A5 bei Appenweier soll ein Gutachter jetzt den Hergang rekonstruieren. Nach bisherigem Stand soll ein 44-Jähriger auf einen Citroën mit Schweizer Kennzeichen aufgefahren sein. Möglicherweise, weil er zu schnell unterwegs gewesen war.
6: Der Citroën wurde auf einen anderen Wagen geschleudert, wodurch letztlich 5 weitere Fahrzeuge beschädigt wurden. In dem Citroën waren die beiden Frauen, die bei dem Unfall ums Leben kamen. Es handelt sich laut Polizei um 2 17 und 23 Jahre alte Schweizerinnen. Außerdem wurden sowohl der mutmaßliche Unfallverursacher als auch 2 weitere Menschen verletzt. Mittlerweile geht die Polizei von einer Schadenshöhe von 130.000 Euro aus. Die Autobahn war Richtung Karlsruhe stundenlang voll gesperrt. Klaus Muth, Nachrichtenredaktion.
4: Sophia Gerber kommt zum SC Sand. Die Außenverteidigerin wechselt im Sommer von Borussia Mönchengladbach in die Ortenau. Für die Gladbacher stand Gerber in der vergangenen Saison in 26 Spielen auf dem Platz.
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8: Es gibt Hoffnung für die Autofahrer. Sprit dürfte weiter billiger werden. Die Ölpreise fallen heute nämlich spürbar. Diesel kostet sogar wieder so viel wie vor dem Krieg im Nahen Osten. Denn die USA und der Iran haben am Wochenende Fortschritte bei ihren Verhandlungen gemacht. Bei den Gesprächen geht es auch um eine sichere Passage für Schiffe durch die Straße von Hormus. Dort wird sehr viel Öl transportiert. Solange die Verhandlungen laufen, dürften die Preise aber noch schwanken. Und in gut einer Woche läuft ja dann der Tankrabatt aus. Die Mehrheit der Deutschen wünscht sich danach weitere Entlastungen für Autofahrer. Das zeigt eine YouGov-Umfrage. Geplant hat die Politik aber noch nichts. An der Börse steht der DAX heute trotz fallender Ölpreise leicht im Minus bei rund 24.935 Punkten. Einfach näher dran am Börsengeschehen. Niklas Wolf für Hitradio Ohr.
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1: Wir schauen ins Kinzigtal. Die B294 Hausach Richtung Haslach Mäharbeiten laufen. Immer wieder stockender Verkehr mit Stau und B462 Schramberg Richtung Schiltach. Zwischen Schramberg und Hinterlegengericht Unfall stockend mit Stau.
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1: B28 blitzgefährlich zwischen Oppenau und Bad Peterstal. Geht weiter in Denzlingen mit der Kirchstraße. In Fischerbach steht einer im Katzengraben, Tempo 30. Freiburg die Guildfordallee, Tempo 50. Hochstetten blitzgefährlich, die Landstraße, Tempo 30. In Kehl die Vogesenallee, in Schuttern steht einer Höhe Friedhof. Und wir haben noch Fahrenhalt gemeldet. Ortsdurchfahrt in Richtung Steinbach, Höhe Bushaltestelle im 50er Bereich. Kommt gut durch.
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1: Es ist eine logistische Meisterleistung, Andi, was du vollbringst.
2: Inwiefern?
1: Andi Huppertz aus der Hitradio Morning Show. Du stehst auf, während die letzten Spiele ja noch laufen. Also du guckst jetzt 24-7 Fußball, dann Sendung, dann Fußball.
2: Genau. Mhm. Und das ist auch die Erklärung, warum meine Tipps so madig sind, weißt du?
1: Geht. Wir sprechen natürlich über die Genuss-WM. Wir machen aus Spaß mit. Die Sach- und Geldpreise gehen an die Hörerinnen und Hörer jetzt noch einchecken für die Genuss-WM. Geht natürlich auf der hitradio.de. Und wir haben ja zwei Tabellen. Einmal die Einzelspieler, genau, und dann eben die zweite Tabelle mit unseren Tippgemeinschaften. Wo liegt die, Andi Huppertz?
2: Die Tippgemeinschaft Andi Huppertz ist, meine ich, vorhin waren wir auf Platz 28. Also nicht so schlecht. Vor allem viele Tippgemeinschaften hier aus der Redaktion sind noch hinter uns.
1: Regina Bruch als rasende Russin ist phasenweise immer wieder auf Platz 1. Aktuell liegt sie auf 2. Das ist Wahnsinn. Auf 2 von allen in der Wertung. Ja. Meine Strategie ist ja jetzt seit letzter Woche schon, ich mache gezielte Transfers, Andi. Also weiterhin, wer, sagen wir mal, 50 Punkte oder mehr hat, gerne rein in die Tippgemeinschaft, Alex Koschok.
2: Du Luder.
1: Ich war erfolgreich. Ich habe hier den SC Sand mir eingekauft und andere mit Monsterpunkten. Nur bei Regina, da beiße ich auf Granit.
2: Ja. Die möchte den Sieg einfach, die gönnt keinem anderen eine vordere Platzierung.
1: Doch, das ist eine Geldfrage.
3: Ja klar, bin ich zu teuer. Ich bin Platz 1. Ich weiß nicht, bin ich jetzt hier so Ronaldo und wechsel. Wo ist er jetzt gerade? Irgendwo Dubai? Arabische Emirate, irgendwo da. Ich bin richtig, richtig teuer. Ich weiß, ich will mich absichern bis zum Lebensende. Du kannst mir was zahlen und dann ist okay.
2: Aber daran merkst du doch hier, Ronaldo spielt in Dubai oder keine in den Emiraten. Keine Ahnung von Fußball. Läuft. Und genau das sorgt dafür, dass er so weit vorne ist bei dieser WM. Ah. Ich habe gerade mal geguckt, Alex, ich bin auf Platz 292.
1: Oh, heute Almdudler gegen argentinisches Rumpsteak. Was sagst du, Österreich oder Argentinien?
2: Ich tippe auf das Rumsteak, aber ich hoffe auf den Almdudler.
1: Und ich mache ein Unentschieden, morgen ziehen wir Bilanz.
2: Dann sind wir mal gespannt.
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1: Wetter. 13 Uhr und in Meißenheim sind 35 Grad erreicht bei Barbara. Und das geht heute noch ein bisschen weiter rauf. Locker 36 Grad, der Topwert am Nachmittag. Morgen und übermorgen das Gleiche. In der zweiten Wochenhälfte noch mal heißer. Dann sind 38 Grad möglich.
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3: Nach dem tödlichen Unfall auf der A5 bei Appenweier, bei dem zwei 17 und 23 Jahre alte Schweizerinnen starben, soll ein Gutachter den genauen Hergang jetzt rekonstruieren. Nach bisherigem Stand soll ein 44-Jähriger auf den Wagen der Frauen aufgefahren sein, möglicherweise, weil er zu schnell unterwegs gewesen war. Unter anderem Rastatt, Baden-Baden, Laa und Emmendingen sind dabei. Deutschlandweit gehen Kommunen heute auf die Straße, um auf ihre Finanznot aufmerksam zu machen. Laut den Kommunen würden Bund und Länder Pflichtaufgaben festlegen, gleichzeitig aber nicht dauerhaft für eine Finanzierung sorgen. Sophia Gerber kommt zum SC Sand. Die Außenverteidigerin wechselt von Borussia Mönchengladbach in die Ortenau. Einfach näher dran an der Region. 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
4: Die meisten Mieterinnen und Mieter sind mit ihren Wohnungen und Häusern eigentlich zufrieden, wenn da die Wohnkosten nicht wären. Die Miete ist für viele Haushalte eine ordentliche Belastung. Das haben mehr als die Hälfte der Befragten in einer entsprechenden Umfrage gesagt. Darin zeigt sich auch, die Menschen bleiben immer länger in ihren Wohnungen, unter anderem aus Angst vor neuen, teureren Mietverträgen. Die Freibäder und Badeseen sind in diesen Tagen rappelvoll. Für die ehrenamtlichen Lebensretter der DLRG bedeutet das entsprechend viel Arbeit. Warum deren Arbeit so wichtig ist, zeigt sich in Zahlen. Zwischen Donnerstag und Sonntag gab es in Deutschland 9 Badetote. Die DLRG warnt, bitte nicht überhitzt ins Wasser springen, sondern sich vorher abkühlen. Die Rentenkommission schlägt vor, den frühestmöglichen Renteneintritt mit Abschlägen von 63 auf 64 Jahre anzuheben. Betroffen wären langjährig Versicherte mit mindestens 35 Beitragsjahren. Die Experten begründen den Vorschlag damit, dass viele Menschen sonst sehr früh in Rente gehen und dauerhaft geringere Altersbezüge in Kauf nehmen. Eine umstrittene Regelung eines Strandbades in Sachsen-Anhalt sorgt für Diskussionen. Menschen ohne ausreichende Deutschkenntnisse werden dort nicht mehr eingelassen. Das Bad will nach eigenen Angaben sicherstellen, dass die Besucherinnen und Besucher die Baderegeln verstehen. Bei Verständigungsproblemen am Eingang werde im Einzelfall entschieden, heißt es. Bei der Fußball-WM steht heute Abend ein Topspiel auf dem Programm. Unsere Nachbarn aus Österreich treffen auf Titelverteidiger Argentinien um Superstar Lionel Messi. Beide konnten ihr erstes Spiel gewinnen, es dürfte also um den Gruppensieg gehen. Anstoß in Dallas ist um 19 Uhr. Ab 23 Uhr spielt dann Frankreich gegen den Irak. Die Spiele in der Nacht, Norwegen gegen Senegal und Jordanien gegen Algerien.
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1: Die A5 Karlsruhe Richtung Basel. Achtung, da ist die Ausfahrt Rastatt Süd im Moment gesperrt. Weiter geht's mit der B33 im Bereich Gutach wegen der Baustelle in beide Richtungen immer wieder stockend mit Stau.
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1: Die stehen an der B28 zwischen Oppenau und Bad Peterstal. In Denzlingen an der Kirchstraße, Fischerbach im Katzengraben, Achtung, in Freiburg ein Blitzer an der Guildfortallee, Bugstetten, die Landstraße, blitzgefährlich in Kehl, die Vogesenallee, dann haben wir noch Schuttern, Höhe Friedhof und Fahrenhalt, Ortsdurchfahrt. In Richtung Steinbach an der Bushaltestelle. Das ist es für den Moment, kommt gut an.
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0: vom Blitz getroffen und schwer verletzt. Wir haben es am Wochenende in den Hitradio Nachrichten gehört. In Rastatt Niederbühl war eine 20-jährige Frau am Sportplatz schwer verletzt worden. 8 Menschen erlitten leichte Verletzungen. Die Gruppe wollte Zelte gegen das Unwetter sichern und die Frau hatte offenbar eine Zeltstange in der Hand und genau in diese schlug der Blitz ein. Tobias Siegwart aus der Nachrichtenredaktion. Ab wann wird ein Gewitter eigentlich gefährlich?
1: Eigentlich schon dann, wenn zwischen Blitz und Donner weniger als 30 Sekunden liegen. Dann ist das Gewitter nah genug, dass ein Blitz einschlagen könnte. Also dann rein ins Haus oder ins Auto.
0: Und der Klassiker unter einen Baum stellen?
1: Lieber nicht. Einzelne Bäume sind bei Gewitter keine Schutzhütte, sondern eher ein Blitzmagnet. Auch auf freien Feldern, am Badesee oder auf dem Gipfel eines Berges sollte man möglichst schnell weg.
0: Was mache ich denn, wenn ich draußen unterwegs bin und ich finde halt keinen Schutz mehr?
1: Dann hockt man sich mit geschlossenen Füßen möglichst klein hin. Also nicht hinlegen, hinhocken und klein machen und etwas Abstand zu anderen Menschen halten.
0: Wie oft werden eigentlich Menschen in Deutschland vom Blitz getroffen?
1: Im Schnitt sterben in Deutschland 4 Menschen pro Jahr durch Blitzschläge. Rund 110 werden verletzt.
0: Und Stichwort Folgen, was passiert, wenn mich ein Blitz trifft?
1: Das kann von Verbrennungen bis zu Herzrhythmusstörungen oder sogar Herzstillstand reichen. Manche Menschen verlieren kurz das Bewusstsein oder tragen Nervenschäden davon. Die gute Nachricht, Blitzopfer stehen danach nicht unter Strom.
0: Also das heißt, man darf sofort hin, anfassen und helfen?
1: Genau, unbedingt Notruf wählen und falls nötig mit Wiederbelebungsmaßnahmen beginnen. Gerade nach einem Blitzschlag kann schnelle Hilfe entscheidend sein.
0: Danke, Tobias Siegwart aus der Hitradio Nachrichtenredaktion. Also rein ins Haus oder Auto bei Gewitter. Und wenn nichts mehr geht, in die Hocke. Auch wenn man dann nass wird, besser aufs Feld. Und dann halt klein machen, viel besser als unter einem Baum.

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2: Da geht immer noch ein bisschen mehr auf den Thermometern. Jetzt haben wir schon 36 Grad in Biberach bei Maritta. Boah, Haslach 34, Sonne, meldet Felix ins Studio rein und Oberhammersbach 35 Grad, sagt Jasmin. 36 sind heute locker möglich, stellenweise in den Cities noch mal mehr und in der zweiten Wochenhälfte 38 bis 39 Grad in Baden.
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2: Gleich 13:30 und hier ist Tobias Siegwart.
3: Die Zitrone ist ausgequetscht. Das Wasser steht uns bis zum Hals. Egal wie wir es nennen, die Kommunen sind am Limit.
4: Sagt Wolfram Britz, Oberbürgermeister der Stadt Kehl auf Instagram. Kommunen gehen heute bundesweit auf die Straße. Hintergrund ist der Aktionstag Kommunen am Limit, um auf die Finanznot aufmerksam zu machen. Neben Kehl sind unter anderem Rastatt, Baden-Baden, Lahr und Emmendingen dabei.
5: Die Kommunen sehen Handlungsbedarf. Bund und Länder würden Pflichtaufgaben festlegen, gleichzeitig aber nicht dauerhaft für eine ausreichende Finanzierung sorgen. In Emmendingen werden heute verschiedene Einrichtungen symbolisch gesperrt. Es handelt sich laut der Stadt um Angebote, die zu den freiwilligen Leistungen gehören und deren Zuschüsse wegfallen würden, wenn sich die Situation weiter verschärft. Laut der Stadt Lahr zeige die Haushaltssperre bereits, wie akut die Situation für Kommunen sei. Daniel Bierich, Nachrichtenredaktion.
4: Vor über einem Jahr ist die Leiche eines Mannes aus Baden-Baden in einem Teich bei Keltern im Enzkreis gefunden worden. Wie die Staatsanwaltschaft jetzt mitteilt, wurde das Ermittlungsverfahren gegen drei Verdächtige wegen Totschlags mittlerweile eingestellt.
6: Ihnen habe kein konkretes strafbares Handeln nachgewiesen werden können, so die Behörde. Andere Tatverdächtige gäbe es derzeit nicht. Die Ermittler haben den Verdacht, dass das Opfer im Januar 2025 in seinem Wohnhaus erstochen und danach mit einem Auto zu dem Teich bei Keltern transportiert wurde. Das Auto soll danach verkauft worden sein. Ein Spaziergänger hatte im Mai letztes Jahr eine eingehüllte Leiche in dem früheren Angelteich entdeckt. Bei dem Toten handelte es sich um einen 59 Jahre alten Mann, der zuletzt in Baden-Baden lebte. Linda L., Nachrichtenredaktion.
4: Sophia Gerber kommt zum SC Sand. Die Außenverteidigerin wechselt im Sommer von Borussia Mönchengladbach in die Ortenau. Für die Gladbacher stand Gerber in der vergangenen Saison in 26 Spielen auf dem Platz.
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2: Hallo, hinterm Lenkrad auf der A5 dauert es länger. Basel Richtung Karlsruhe zwischen Bad Krozingen und Freiburg Süd. Unfall, 3 Kilometer Stau. Nochmal die A5, Karlsruhe Richtung Basel. Die Ausfahrt Raststadt Süd ist im Moment gesperrt. Da wird eine Ölspur weggeputzt. Rüber auf die A8 Karlsruhe Richtung Stuttgart zwischen Pforzheim West und Pforzheim Ost. Unfall im Baustellenbereich, 4 Kilometer Stau. Und B33 im Bereich Gutach wegen der Baustelle in beide Richtungen immer wieder stockend mit Stau.
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2: Stehen an der B28 zwischen Oppenau und Bad Peterstal in Denzlingen an der Kirchstraße. Und die weiteren Standorte sind Fischerbach im Katzengraben, Freiburg-Gildfortallee, Hugstetten-Landstraße, Kiel-Bogesenallee, Schutternhöhe Friedhof und Fahrenhalt. In Richtung Steinbach in der Ortsdurchfahrt an der Bushaltestelle. Habt ihr noch mehr? Schickt's gern einfach her. WhatsApp 0173 104 3311.
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0: Wir feiern die Klassiker auf Hitradio Ohr und wir feiern gleich die brandneue von den Backstreet Boys. Die sind zurück mit Bottle Up, Hit aus dem Film Paw Patrol. Teil 3 hören wir in weniger als einer Minute auf Hitradio Ohr.
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2: Erdrückend schwül, meldet Manuela aus Malberg sich, und 37 Grad schreibt sie dazu. Ja, und stellenweise im Schwarzwald, schauen wir mal aufs Radar, braut sich jetzt auch schon was zusammen. So zwischen Schramberg und Freudenstadt haben wir die ersten Gewitterwolken im Moment. Am Nachmittag erstmal noch heiße 37 Grad am Rhein. Die nächsten Tage geht's jeden Tag so weiter. Ne, stimmt nicht ganz. Donnerstag und Freitag wird nochmal heißer.
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2: Um 14 Uhr mit Tobias Siegwart.
3: Nach dem tödlichen Unfall auf der A5 bei Appenweier, bei dem zwei 17 und 23 Jahre alte Schweizerinnen starben, soll ein Gutachter den genauen Hergang jetzt rekonstruieren. Nach bisherigem Stand soll ein 44-Jähriger auf den Wagen der Frauen aufgefahren sein, möglicherweise weil er zu schnell unterwegs gewesen war. Sie sollen rund 1,5 Millionen unversteuerte Zigaretten geschmuggelt haben und so Steuern in Höhe von 280.000 Euro hinterzogen haben. Der Zoll ermittelt gegen eine Frau und 5 Männer. Untersuchungen gab es unter anderem in Baden-Baden. Sophia Gerber kommt zum SC Sand. Die Außenverteidigerin wechselt von Borussia Mönchengladbach in die Ortenau. Einfach näher dran an der Region, jetzt Deutschland und die Welt mit Dominik Schweiger.
4: Die Miete bleibt für viele Haushalte in Deutschland eine ordentliche Belastung. Das zeigt eine entsprechende Umfrage. Gut jede und jeder zweite Befragte spricht von einer großen oder sehr großen Belastung. Claudia Wächter berichtet.
5: Die Folge? Viele bleiben auch in ihren Wohnungen, scheuen einen teuren Umzug und vor allem befürchten sie, dass sie am Ende vielleicht eine höhere Miete zahlen müssen. Im Durchschnitt bleiben die Leute mittlerweile 18 Jahre in ihrer Bude. Aber laut den Forschenden sind die allermeisten auch völlig zufrieden mit ihrer Wohnsituation, auch mit der Lage des Hauses.
4: Das Renteneintrittsalter soll künftig an die Lebenserwartung der Menschen gekoppelt werden. Das ist ein Punkt der Vorschläge, die die Rentenkommission im Kanzleramt vorlegen will. Ein weiterer ist, dass Beamte und Selbstständige mittelfristig auch in die gesetzliche Rente einbezogen werden sollen. Von Sozialverbänden und Gewerkschaften gibt's an den Plänen scharfe Kritik. Aus der Union kommt überwiegend Lob. Am kommenden Wochenende starten in Teilen Deutschlands die Sommerferien. Gerade in Richtung Süden dürfte es laut ADAC richtig voll auf den Straßen werden. Die erste große Sommerreisewelle. Auch einige unserer europäischen Nachbarn starten in die Ferien, zum Beispiel die Schweiz, Polen und Dänemark. Zum erhöhten Verkehrsaufkommen kommen noch mehr als 1000 Baustellen auf den Autobahnen. Ernährungsexperten und Wissenschaftler wollen seit Jahren, dass mehr Bewusstsein für Ernährung geschaffen wird. Ein Professor der TU Dresden hat jetzt einen konkreten Vorschlag, ein Schulfach Ernährung. Andreas Rutz sagt, gemeinsames Kochen und Essen sei ein guter Ansatz für einen Wandel, weg von Fastfood und To-Go-Kultur. Schlechte Nachricht für die deutsche Fußballnationalmannschaft. Für Nico Schlotterbeck ist die WM offenbar vorbei. Das berichten mehrere Medien. Demnach hat sich der Innenverteidiger im Spiel gegen die Elfenbeinküste einen Bänderriss im Sprunggelenk zugezogen. Die Ausfallzeit mindestens 8 Wochen. Für ihn dürfte Antonio Rüdiger in die Startelf rücken.
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2: Es geht los mit der A5 Basel Richtung Karlsruhe. Achtung, in der Auffahrt Ettenheim steht ein kaputter Brummi. Und weiter auf der A5 kurz vor Appenweier ein kaputtes Auto auf der rechten Spur. Nochmal die A5 Basel Richtung Karlsruhe zwischen Bad Krozingen und Freiburg Südunfall, 3 Kilometer Stau. A5 Karlsruhe Richtung Basel, die Ausfahrt Rastatt Süd ist gesperrt, da wird eine Ölspur weggemacht. Die A8 Karlsruhe Richtung Stuttgart zwischen Pforzheim West und Ost, Unfall im Baustellenbereich, 4 Kilometer Stau. Und B33 im Bereich Gutach wegen der Baustelle in beide Richtungen immer wieder stockend mit Stau.
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2: Stehen an der B28 zwischen Oppenau und Bad Peterstal in der 50er-Zone Höhe Ibach. B36, neu dabei, Dormersheim Richtung Karlsruhe, Höhe Rheinstetten, Tempo 60. In Denzlingen einer an der Kirchstraße, Fischerbach im Katzengraben, Achtung da. In Freiburg die Guildfortallee gemeldet, Hugstetten die Landstraße, in Kehl die Vogesenallee. Dann haben wir die Nordumfahrung von Rastatt kurz vor der Konrad-Adenauer-Brücke im 70er-Bereich. In Schuttern, Vorsicht, Höhe Friedhof, Tempo 30. Fahrenhalt, die Ortsdurchfahrt Richtung Steinbach dabei, 50er Bereich. Und zwischen Kenzingen und Forchheim, Tempo 70. Das reicht dann aber auch, wenn ihr noch was entdeckt. Einfach durchfunken, klar. 0800 504 33 11. Gerne auch mal einen Blitzer abmelden. Kommt gut durch.
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0: Teddys Rims auf Hitradio. Teddy swims, wobei ich mich frage, überall kann der nicht mehr schwimmen bei uns in Baden. Ja? Immer mehr Kommunen haben Schwierigkeiten finanzieller Natur. Manche können schon die Schwimmbäder nicht mehr weiter sanieren. Heute ist da ein besonderer Aktionstag. Daniel Bierig aus dem Nachmittagsteam.
1: Ja, unter anderem in Baden-Baden, und da haben wir auch mit dem Thomas Jung, mit dem Oberbürgermeister gesprochen, der das veranschaulicht hat, auch in Zahlen, was das eigentlich genau bedeutet. Und es geht auch einfach um diesen Grundsatz, der für uns ein selbstverständlich ist: Wer bestellt, bezahlt auch. Und er meint also, bei den Kommunen und dem Bund, das ist so ein Verhältnis, da zahlen die Kommunen, aber nicht der Bund.
0: Das haben sich jetzt in der Ortenau und außenrum fast alle Kommunen zusammengetan, um da jetzt Druck zu machen und eine Lösung zu finden. Einzelheiten dann gleich im Nachmittag bei Daniel Bierig. Ich bin Alexander Groschop. Bis morgen. 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
2: Und das ist bei Anna in Hausach wie überall wirklich sehr, sehr heiß. Über 34 Grad. Ja, gefühlt schmilzt die Asphaltdecke da so vor sich hin. Morgen dann auch viel, viel Sonne. Über 30 Grad. Da ändert sich erstmal nichts. Regenschauer sind wieder am Mittwochnachmittag angekündigt.
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2: Das News-Update mit Tobias Siegwart.
3: Nach dem tödlichen Unfall am Samstag auf der A5 bei Appenweier soll ein Gutachter jetzt den Hergang rekonstruieren. Nach bisherigem Stand soll ein 44-Jähriger auf einen Citroën mit Schweizer Kennzeichen aufgefahren sein. Möglicherweise, weil er zu schnell unterwegs gewesen war.
4: Der Citroën wurde auf einen anderen Wagen geschleudert, wodurch letztlich 5 weitere Fahrzeuge beschädigt wurden. In dem Citroën waren die beiden Frauen, die bei dem Unfall ums Leben kamen. Es handelt sich laut Polizei um 2 17 und 23 Jahre alte Schweizerinnen. Außerdem wurden sowohl der mutmaßliche Unfallverursacher als auch 2 weitere Menschen verletzt. Mittlerweile geht die Polizei von einer Schadenshöhe von 130.000 Euro aus. Die Autobahn war Richtung Karlsruhe stundenlang voll gesperrt. Klaus Muth, Nachrichtenredaktion.
3: Unter anderem in Baden-Baden waren Durchsuchungen. Die Zollfahndung Stuttgart ermittelt jetzt gegen eine Frau und 5 Männer zwischen 41 und 56 Jahren. Sie sollen rund 1,5 Millionen unversteuerte Zigaretten geschmuggelt haben und so Steuern in Höhe von 280.000 Euro hinterzogen haben.
5: 2 Männer aus der Gruppe waren Anfang des Monats auf einem Firmengelände im Rhein-Pfalz-Kreis erwischt worden, als sie die Zigaretten gerade von einem LKW abgeladen haben. Daraufhin wurden Wohnungen und Firmengebäude durchsucht. Neben verschiedenen Beweisen wurde dabei auch Bargeld in Höhe von etwa 250.000 Euro sichergestellt. Der tatsächliche Schaden könnte laut den Ermittlern aber auch noch höher liegen, da die Gruppe möglicherweise nicht zum ersten Mal geschmuggelt hat. Charlie Thorn, Nachrichtenredaktion.
3: Die SWEG darf ihre Regionalbuslinien in der Ortenau weitere 10 Jahre betreiben. Die Kreisverwaltung hat die Genehmigung bis 2036 erteilt. Das betrifft die Linien im Lahrer-Umland, Kehl-Süd und Kehl-Nord. Zum Fahrplanwechsel Mitte Dezember ändern sich damit die Liniennummern. Die Fahrpläne selbst sollen laut der SWEG aber weitestgehend gleich bleiben. Details will das Unternehmen rechtzeitig bekannt geben.
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2: A5 Richtung Karlsruhe. Zwischen Hartheim-Heitersheim und Freiburg-Süd haben wir einen Unfall. Rechte Spur ist gesperrt, 7 Kilometer Stau. In Aachen an der Abzweigung Richtung Krankenhaus brennt außerdem ein Auto, also Vorsicht. Und auf der B33 im Bereich Gutach ist wegen der Baustelle etwas Stau. Stockender Verkehr in beiden Richtungen.
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2: Da wird geblitzt in Fischerbach, im Katzengraben, auf der B36 Richtung Karlsruhe, 60 erlaubt die Höhe Rheinstetten. In Huckstetten in der Landstraße im 30er-Bereich, in Oberhammersbach nach dem Bahnübergang, in Schuttern am Friedhof im 30er-Bereich und zwischen Kenzingen und Forchheim, hier ist 70 erlaubt.
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0: 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Step by
1: step. 22. Juni 1990. New Kids on the Block steigen mit Step by Step in die Charts ein. Ende der 80er und Anfang der 90er sind die New Kids on the Block die Blaupause für alles, was danach kommt. Take That, Backstreet Boys, NSYNC. Ohne New Kids on the Block kaum denkbar. Die fünf Jungs aus Boston werden von Produzent Morris Starr zusammengestellt. Die Idee? Popmusik, Tanzchoreografien, unterschiedliche Typen für unterschiedliche Fans. Und genau das funktioniert explosionsartig. Step by Step erscheint 1990 und bringt alles mit, was ein perfekter Boyband-Hit braucht. Eingängiger Refrain, klare Rollenverteilung, ein Beat zum Mittanzen und dieses Gefühl von jugendlicher Euphorie. Der Song beschreibt das langsame Annähern in einer Beziehung, Schritt für Schritt eben. Und auch das kennt jeder, dieses vorsichtige Herantasten, wenn man jemanden wirklich mag und einfach nichts kaputt machen will. Mit Step by Step erreichen die New Kids ihren absoluten Höhepunkt. Konzerte eskalieren, Fans kreischen, Merchandise verkauft sich millionenfach. Plötzlich sind Boybands kein Trend mehr, sondern ein globales Popphänomen.

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2: Und da meldet uns Mareike in Ulzbach, sonnige 37 Grad. Ja, das muss man sich auf der Zunge zergehen lassen. Es wird morgen bei über 30 Grad auch nochmal richtig schwül, warm und sonnig. Am Mittwoch soll es dann wieder vermehrt, vor allem am Nachmittag, regnen.
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2: 15 Uhr mit Tobias Siegwart.
3: Sie sollen rund 1,5 Millionen unversteuerte Zigaretten geschmuggelt haben und so Steuern in Höhe von rund 280.000 Euro hinterzogen haben. Der Zoll ermittelt gegen eine Frau und 5 Männer. Untersuchungen gab es unter anderem in Baden-Baden. Die SWEG darf ihre Regionalbuslinien in der Ortenau weitere 10 Jahre betreiben. Die Kreisverwaltung hat die Genehmigung bis 2036 erteilt. Das betrifft die Linien im Laarer Umland, Kehl Süd und Kehl Nord. Sophia Gerber kommt zum SC Sand. Die Außenverteidigerin wechselt von Borussia Mönchengladbach in die Ortenau. Einfach näher dran an der Region, jetzt Deutschland und die Welt mit Dominik Schweiger.
4: Viele Städte und Gemeinden in Deutschland machen sich richtig große Sorgen um ihre Finanzen. Die kommunalen Spitzenverbände wollen deswegen, dass der Bund sie mehr unterstützt. Laut den Verbänden steigen die Ausgaben vor allem im sozialen Bereich seit Jahren deutlich an. Gleichzeitig könne man aber kaum etwas in etwa Schulen, Straßen oder Kindergärten investieren, heißt es. Die Mieterinnen und Mieter sind mit ihren Wohnungen insgesamt zufrieden. Die Wohnkosten sind dabei aber ein anderes Thema. In einer Umfrage spricht über die Hälfte von einer großen oder sehr großen Belastung. Aus Angst vor neuen, teureren Mietverträgen wollen viele außerdem nicht umziehen. Aber, wie gesagt, der überwiegende Großteil ist mit der eigenen Wohnung zufrieden in puncto Grundriss, Lage oder Warmwasserversorgung. Neben ihren Diäten dürfen Bundestagsabgeordnete auch andere Einkünfte beziehen. Und mehr als ein Drittel tut das auch. Das geht aus Recherchen unter anderem des Magazins Spiegel hervor. Insgesamt summieren sich diese Nebeneinkünfte auf mehr als 10 Millionen Euro. Den höchsten Anteil an Abgeordneten mit Nebeneinkünften hat laut Auswertung die Unionsfraktion. Die Freibäder und Badeseen sind in diesen Tagen rappelvoll. Für die ehrenamtlichen Lebensretter der DLRG bedeutet das entsprechend viel Arbeit. Warum deren Arbeit so wichtig ist, zeigt sich in Zahlen. Zwischen Donnerstag und Sonntag gab es in Deutschland 9 Badetote. Die DLRG warnt, bitte nicht überhitzt ins Wasser springen, sondern sich vorher abkühlen. Dieselfahrer haben am Wochenende zumindest etwas aufatmen können. Der Preis für den Liter ist im bundesweiten Schnitt unter das Niveau vor dem Iran-Krieg gefallen. Am günstigsten war Diesel laut ADAC am Freitag mit 1,73 Euro pro Liter. Auch die Benzinpreise sind zuletzt gesunken, die sind aber noch über dem Vorkriegsniveau.
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2: Auf der A5 Richtung Karlsruhe, Höhe Karlsruhe Süd, ein liegengebliebenes Auto auf dem Beschleunigungsstreifen. Auf der A5 Richtung Karlsruhe haben wir zwischen Hartheim, Heitersheim und Bad Krozingen einen Unfall und eine Sperrung, deswegen 6 Kilometer Stau. Und in Aachen in der Martinstraße an der Abzweigung Richtung Krankenhaus noch ein Pannenfahrzeug. Da ist sogar ein Fahrzeug gebrannt, der sich da entwickelt hat. Also hier Achtung.
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2: Und in Fischerbach am Katzengraben wird geblitzt. In Oberhammersbach nach dem Bahnübergang. In Schuttern Höhe Friedhof im 30er-Bereich. Alte B36 bei Allmannsweier von Kürzel kommend. Und zwischen Kenzingen und Forchheim im 70er-Bereich.
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0: unser Kollege Andi hat natürlich auch immer am Montag eine Wochenvorschau. Und eigentlich könnte man da so einen Klassiker von Christian Streich wieder auspacken.
1: Fußball, Fußball, Fußball, esse, schlafe, Fußball, Fußball.
0: Ja,
1: Fußball.
0: Aber gibt es denn noch andere Dinge?
2: Am Mittwoch heißt es Kirsche rot, Spargel tot.
3: Mist.
2: Da ist nämlich Johannitag und der markiert traditionell das Ende der Spargelsaison.
4: Das geht doch nicht.
2: Geht doch, aber seht das Ganze doch einfach positiv. Als guter Stecher brauchst du jetzt keine Angst mehr zu haben, auf den Acker geschickt zu werden.
5: Uff, nochmal gut gegangen.
2: Am Donnerstag steigt das letzte Gruppenspiel der deutschen Nationalmannschaft bei der Fußball-WM. Für die Nagelsmänner, eingetragenes Warenzeichen, geht es in New York bzw. in New Jersey gegen das Team aus
6: Ecuador!
2: Anpfiff im MetLife Stadium ist um 22 Uhr und übertragen wird das Spiel von der ARD.
7: Guten Abend allerseits.
2: Ist's am Siebenschläfer nass, regnet's ohne Unterlass.
8: Yippie, Regen.
2: Darum hoffen wir jetzt mal, dass es am Samstag schön wird. Da ist nämlich Siebenschläfer und schließlich wollen wir ja richtig Sommer haben und nicht ständig über das Wetter meckern. Denn ihr wisst ja, alle beschweren sich wegen dem Wetter, außer Germanistikstudenten. Die beschweren sich wegen des Wetters.
9: Klug. Scheiße.
10: Nein.
2: Und jetzt kommt gut durch die Woche und lasst euch den letzten Spargel gut schmecken.
10: Jetzt kommt es auf Tempo an.
2: Ich wünsche euch immer eine Handbreit Hollandaise unter den Spargeln. Haut rein, euer Andi.
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2: Und da meldet uns Anja in Offenburg. Warm mit 35 Grad. Klar, sonnig und 34 Grad. Da wundert es wirklich nicht. Und wir legen eine Gedenkminute ein für die ganzen Dachgeschossebewohner. Es wird morgen nämlich genau weitergehen bei viel Sonne über 30 Grad.
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2: 10:30 mit Tobias Siegwart.
3: Vor über einem Jahr ist die Leiche eines Mannes aus Baden-Baden in einem Teich bei Keltern im Enzkreis gefunden worden. Wie die Staatsanwaltschaft jetzt mitteilt, wurde das Ermittlungsverfahren gegen drei Verdächtige wegen Totschlags mittlerweile eingestellt.
4: Ihnen habe kein konkretes strafbares Handeln nachgewiesen werden können, so die Behörde. Andere Tatverdächtige gäbe es derzeit nicht. Die Ermittler haben den Verdacht, dass das Opfer im Januar 2025 in seinem Wohnhaus erstochen und danach mit einem Auto zu dem Teich bei Keltern transportiert wurde. Das Auto soll danach verkauft worden sein. Ein Spaziergänger hatte im Mai letztes Jahr eine eingehüllte Leiche in dem früheren Angelteich entdeckt. Bei dem Toten handelte es sich um einen 59 Jahre alten Mann, der zuletzt in Baden-Baden lebte. Linda L., Nachrichtenredaktion.
3: Am Wochenende beobachtete eine Streife der Bundespolizei am Güterbahnhof in Offenburg, wie ein 15-Jähriger und ein 17-Jähriger auf einen stehenden Güterwaggon kletterten. Die Polizisten machten den Jugendlichen die Konsequenzen klar und übergaben sie einem Elternteil. Die Bundespolizei warnt generell, das Klettern auf abgestellte Waggons ist lebensgefährlich, da man der Oberleitung gefährlich nahe kommt. Durch sie fließen 15.000 Volt. Selbst wenn man die Leitung nicht berührt, kann es zu einem Spannungsüberschlag kommen, der zu lebensgefährlichen Verletzungen oder sogar zum Tod führen kann. Erst Anfang Juni ist ein Jugendlicher am Güterbahnhof in Kehl lebensgefährlich verletzt worden. Er war auf einen Zugwaggon geklettert und zu nah an die Oberleitung geraten. Die SWG darf ihre Regionalbuslinien in der Ortenau weitere 10 Jahre betreiben. Die Kreisverwaltung hat die Genehmigung bis 2036 erteilt. Das betrifft die Linien im Laarer Umland, Kehl Süd und Kehl Nord. Zum Fahrplanwechsel Mitte Dezember ändern sich damit die Liniennummern. Die Fahrpläne selbst sollen laut der SWG aber weitestgehend gleich bleiben. Details will das Unternehmen rechtzeitig bekannt geben.
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2: Auf der A5 Richtung Karlsruhe ist eine ungesicherte Unfallstelle zwischen Rastatt Nord und Karlsruhe Süd auf der linken Spur. Also Vorsicht. Auf der A5 Richtung Basel haben wir zwischen Bühl und Aachen Reifenteile auf der rechten Spur. Nochmal weiter südlich auf der A5 Richtung Karlsruhe zwischen Bad Krozingen und Freiburg Süd laufen noch die Reinigungsarbeiten nach dem Unfall, aber etwa 7 Kilometer Stau ist auch hier noch und die letzte freie Ausfahrt ist Hartheim-Heitersheim. Achtung auf der Landstraße zwischen Schuttern und Kürzel, da wurde uns gerade ein Rollstuhlfahrer mitten auf der Straße gemeldet. Danke an Orbisammer Jan.
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2: Und geblitzt wird in Oberhammersbach nach dem Bahnübergang im 30er-Bereich, in Schuttern am Friedhof, auf der Alten B 36 bei Allmannsweier von Kürzel kommend und zwischen Gensingen und Forchheim hier 70 erlaubt.
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0: Heute wird Cyndi Lauper 73 Jahre alt. Vergangenen Herbst ist sie in die Rock'n'Roll Hall of Fame aufgenommen worden. Und da hat sie alle Musiker dazu aufgerufen, gemeinsam für das Gute zu kämpfen. Denn sie ist überzeugt, Rock kann die Welt retten.
1: The little kid in me still believes that Rock'n'Roll can save the world. Let's come together again and do good in the world because it needs us.
0: Wenn Rock- und Popstars tatsächlich sowas wie Superhelden sind, was ist dann wohl die spezielle Superpower von Cyndi Lauper? Ja, vermutlich, dass sie mit ganz viel Farbe und fröhlicher Musik jede Form von schlechter Laune auslöschen kann. Hier ist sie.

Kommt gut in euren Nachmittag mit Marc Atlas. Kommt aus Lohne, ist eine Kleinstadt in Niedersachsen, die man nur kennt, wenn man dort wohnt oder versehentlich falsch abgebogen ist. Und der hat direkt mal nach der ersten Single die Schule hingeschmissen, um sich voll auf die Musik zu konzentrieren. Kann man drüber diskutieren? Ja, scheinbar nicht. Hat mittlerweile vor über 80.000 Menschen gespielt und sagt, jawohl, alles richtig gemacht. Und das ist jetzt seine neue Single, You Against My Love. Marc Atlas, neuer.

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2: Ja, Sonne. Wen überrascht es? War ja Alexander in Rheinstetten. Auch hier haben wir stolze 35 Grad. Es sieht überall auf jeden Fall richtig schön. Ach, viel Sonnencreme aus. Und morgen bei über 30 Grad weiterhin Sommerwetter.
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2: Das News-Update mit Tobi Siegwart.
3: Sie sollen rund 1,5 Millionen unversteuerte Zigaretten geschmuggelt haben und so Steuern in Höhe von 280.000 Euro hinterzogen haben. Der Zoll ermittelt gegen eine Frau und 5 Männer. Untersuchungen gab es unter anderem in Baden-Baden. Die SWEG darf ihre Regionalbuslinien in der Ortenau weitere 10 Jahre betreiben. Die Kreisverwaltung hat die Genehmigung bis 2036 erteilt. Das betrifft die Linien im Laarer Umland, Kehl Süd und Kehl Nord. Weil der Anhänger eines Lastwagens in Brand geriet, war die B462 zwischen Schildach und Schramberg heute Vormittag voll gesperrt. Die Feuerwehr konnte das Feuer schnell löschen. Die Bergungsarbeiten waren gegen 11.45 Uhr beendet. Einfach näher dran an der Region, jetzt Deutschland und die Welt mit Dominik Schweiger.
4: Die Kommunen haben große finanzielle Sorgen. Die kommunalen Spitzenverbände verlangen deswegen mehr Unterstützung vom Bund. Der Wirtschaftsrat der CDU stellt sich hinter diese Forderung und verweist auf die hohe Belastung durch Sozialausgaben, berichtet die Mediengruppe Bayern. Bund und Länder würden immer mehr und neue Leistungen beschließen, die Kosten blieben aber bei den Kommunen hängen, heißt es. Es war während der Corona-Pandemie für einige Menschen ein Thema, aber auch Jahre danach fühlen sich junge Erwachsene in Deutschland häufig einsam. Laut aktueller Studie des Bundesamtes für Bevölkerungsforschung gab gut ein Fünftel der 21- bis 30-Jährigen an, sich stark einsam zu fühlen. Ein Grund dafür, sie befinden sich in einer besonders empfindlichen und entscheidenden Lebensphase. Im Kanzleramt treffen sich heute Vertreter von Gewerkschaften und Wirtschaftsverbänden zu weiteren Spitzengesprächen. Dabei soll es um die Reformpläne der Bundesregierung gehen. Kanzler Merz ist dieses Mal nicht dabei, dafür Kanzleramtschef Frei. Beim ersten Treffen ging es hauptsächlich um Themen wie Bürokratieabbau, der Arbeitsmarkt oder Sozialversicherungen. Am kommenden Wochenende starten in Teilen Deutschlands die Sommerferien. Gerade in Richtung Süden dürfte es laut ADAC richtig voll auf den Straßen werden, die erste große Sommerreisewelle. Auch einige unserer europäischen Nachbarn starten in die Ferien, zum Beispiel die Schweiz, Polen und Dänemark. Zum erhöhten Verkehrsaufkommen kommen noch mehr als 1000 Baustellen auf den Autobahnen. Schlechte Nachricht für die deutsche Fußballnationalmannschaft. Für Nico Schlotterbeck ist die WM offenbar vorbei. Er hat sich beim Spiel gegen die Elfenbeinküste einen Bänderriss am Sprunggelenk zugezogen. Thomas Bremser berichtet.
5: Im Spiel gegen die Elfenbeinküste tritt sich Schlotterbeck nach 15 Minuten unglücklich selbst gegen das linke Bein. Er muss immer wieder behandelt werden, hält aber bis zur Halbzeit durch. Dann bleibt er in der Kabine. Bundestrainer Nagelsmann ahnt nach dem Spiel schon, dass es etwas Schlimmeres sein kann. Für den Abwehrchef von Borussia Dortmund wird jetzt Antonio Rüdiger in die Startelf rücken. Nachnominieren kann Nagelsmann niemanden mehr.
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2: Auf der A5 Richtung Karlsruhe haben wir noch immer zwischen Bad Krozingen und Freiburg Süd einen 9 Kilometer langen Stau. Hier laufen die Reinigungsarbeiten und die letzte freie Ausfahrt ist Müllheim-Neuenburg. Wie gesagt, in Richtung Karlsruhe. Also Achtung. Ansonsten der übliche Berufsverkehr und lasst euch nicht blitzen.
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2: Ja, bei B36 bei Allmannsweier von Kürzel kommend wird geblitzt. Zwischen Kenzingen und Forchheim im 70er-Bereich. In Oberhammersbach beim Bahnübergang. Hier ist 30 erlaubt.
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0: einem Sommerhit, da brauchte ich jetzt auch mal kurz eine Trinkpause. Aber das bei über 30 Grad. Vergesst nicht zu trinken. Später noch mit Argentinien, Österreich bei der Fußball-Weltmeisterschaft und unsere Freunde von der anderen Seite des Rheins später noch. Frankreich gegen Irak. Ich habe mich ja festgelegt, Argentinien 2-0 gegen Österreich und Frankreich 3-0 gegen Irak. Also ziemlich langweilige, eindeutige Tipps. Legt auch noch eure Tipps fest, wenn ihr es noch nicht getan habt. Nicht vergessen, dann entgehen euch garantiert auch keine Punkte. Und jetzt bei uns wieder die Welt auf Badisch übersetzt.
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2: Zayn featuring Sia. 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Ich versuche auch nicht cool rüberzukommen. 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

0: Wer die badische Übersetzung verpasst hat, großartig, einfach direkt nochmal nachhören auf wildradio.de. Ja, und gleich bei uns Kamrat mit Hug Yourself. Euer Montagnachmittag, ja.
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2: Wahnsinn bei Rute in Mannheim. Sieht es auch nicht anders aus wie bei uns hier in der Ortenau. 36 Grad und Sonnenschein bei Katja in Ottenheim. Die kann das auch bestätigen bei 37 Grad. Ja, volle Power auch morgen wieder bei über 30 Grad und ganz viel Sonne. Mehr regnen soll es am Mittwoch.
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2: Um 16.30 Uhr mit Tobias Siegwart.
3: Keine Zukunft mit leeren Kassen. Ein Banner mit dieser Aufschrift brachte heute Landrat Thorsten Erni gemeinsam mit den Vorsitzenden der Kreistagsfraktionen am Landratsamt in Offenburg an. Dies ist Teil des bundesweiten Aktionstags Kommunen am Limit. Damit soll auf die Finanznot der Städte und Gemeinden aufmerksam gemacht werden. Auch in Baden-Baden hat Oberbürgermeister Thomas Jung gemeinsam mit Vertretern der Stadtverwaltung und des Gemeinderats heute Vormittag um 5 vor 12 mit Plakaten und Bannern auf die Probleme hingewiesen.
4: Es ist tatsächlich so, dass die Kommunen herhalten müssen für ein Viertel aller Ausgaben. Wir bekommen aber nur ein Siebtel zurückerstattet. Wie soll das denn auf Dauer funktionieren? Das heißt, die Kommunen, die Landkreise, Gemeinden, wir sind jetzt am Limit.
3: In Emmendingen wurden heute verschiedene Einrichtungen symbolisch gesperrt. Laut der Stadt Lahr zeige die Haushaltssperre bereits, wie akut die Situation für Kommunen sei. Nach dem tödlichen Unfall am Samstag auf der A5 bei Appenweier soll ein Gutachter jetzt den Hergang rekonstruieren. Nach bisherigem Stand soll ein 44-Jähriger auf einen Citroën mit Schweizer Kennzeichen aufgefahren sein, möglicherweise, weil er zu schnell unterwegs gewesen war.
5: Der Citroën wurde auf einen anderen Wagen geschleudert, wodurch letztlich 5 weitere Fahrzeuge beschädigt wurden. In dem Citroën waren die beiden Frauen, die bei dem Unfall ums Leben kamen. Es handelt sich laut Polizei um 2 17 und 23 Jahre alte Schweizerinnen. Außerdem wurden sowohl der mutmaßliche Unfallverursacher als auch 2 weitere Menschen verletzt. Mittlerweile geht die Polizei von einer Schadenshöhe von 130.000 Euro aus. Die Autobahn war Richtung Karlsruhe stundenlang voll gesperrt. Klaus Muth, Nachrichtenredaktion.
3: In Baden-Baden gibt es gerade einen Stromausfall. Betroffen sind Teile der Innenstadt, Lichtental und Geroldsau. Die Stadtwerke Baden-Baden sind laut eigenen Angaben bereits unterwegs, um den Fehler zu lokalisieren und alle Bürger schnellstmöglich wieder mit Strom zu versorgen.
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6: Unsere Landwirtschaft steuert auf eine Krise zu. Davor warnt zumindest der Deutsche Bauernverband. Die hohen Kosten machen den Bauern zu schaffen. Dünger ist wegen des Iran-Kriegs zum Beispiel deutlich teurer geworden. Außerdem sinken die Preise für viele Agrarprodukte. Die Preissituation sei aktuell für fast alle Getreidearten miserabel. Auch bei Schweinefleisch und Milch spricht der Bauernverband von Preisdruck. Die Landwirte hoffen auf einen stärkeren Konsum. Wegen der hohen Inflation haben sich die Verbraucher im Supermarkt zuletzt aber eher zurückgehalten. Und die Fußball-WM kurbele die Nachfrage bisher nicht an. An der Börse ist die Stimmung aber ganz gut. Der DAX steigt rund 0,5% auf fast 25.130 Punkte. Einfach näher dran am Börsengeschehen. Niklas Wolf für Hitradio Ohr.
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2: Auf der A5 Richtung Karlsruhe haben wir zwischen Bad Krozingen und Freiburg Süd noch immer 9 Kilometer Stau. Hier laufen ja die Reinigungsarbeiten und die letzte freie Ausfahrt ist Mülheim-Neuenburg. In Aachen zwischen am Acher Rhein und Wilhelm-Schächter Straße laufen die Bergungsarbeiten nach einem Unfall. Hier ist die Straße in beiden Richtungen gesperrt. Und auf der B3 zwischen Kippenheim und Lahr liegt noch was auf der Straße. Achtung!
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2: Auf der B36 bei Allmannsweier von Kürzel kommend wird geblitzt. In Freistädt in der Hauptstraße. In Oberhammersbach nach dem Bahnübergang im 30er-Bereich. In Schuttern beim Friedhof im 30er-Bereich. Und auch von Freistädt Richtung Memprechtshofen vor der Brücke. Hier ist 70 erlaubt.
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0: Die Polizei ganz modern auf Instagram und WhatsApp. Nicht, dass wir denen was schicken, sondern sie uns, dass sie uns informieren. Ja, und so modern ist das nicht. Das ist sogar schon in vielen Kreisen Standard. Jetzt aber auch in Offenburg. Denn neben Facebook und X will die Polizei hier noch mehr Menschen in der Region direkt erreichen. Polizeipräsident Jürgen Rieger, wird auch langsam Zeit, oder?
1: Also es ist bei uns relativ überfällig gewesen. Wir hinken da ein bisschen hinterher. Sind jetzt aber auf dem Stand, wie manch anderes Polizeipräsidium auch. Also wir sind dann näher beim Bürger, können unsere Botschaften besser platzieren, können berichten und wir kriegen es ja selber mit, wie wichtig das in der öffentlichen Wahrnehmung ist.
0: Was heißt Einblicke in die Polizeiarbeit genau? Was zeigt ihr?
1: Also wir wollen bei WhatsApp, Instagram wirklich zeigen, was für Polizeieinsätze wir haben, darüber berichten. Wir manchmal in der Weiterentwicklung vielleicht auch ein paar Storys platzieren in der Öffentlichkeit. Und was mir jetzt ganz wichtig ist, das Thema Deutungshoheit. Wenn wir zu lange warten, verfestigen sich irgendwo irgendwelche Meinungen, die vielleicht jeglicher sachlicher Grundlage entbehren und im Prinzip nur auf Gerüchte zurückzuführen sind.
0: Über WhatsApp gibt es vor allem Eilmeldungen und Warnhinweise. Auf Instagram soll es also zusätzlich noch Einblicke in den Polizeialltag geben. Und wenn man sowas schon aufzieht, dann richtig.
1: Also mehrmals wöchentlich kommen Beiträge in Form von Bildern und Reels. Und wir wollen täglich mit WhatsApp und Instagram über Polizeieinsätze berichten. Also wir sind da aktuell. Wenn wir was machen, machen wir es gescheit.
0: Danke, Polizeipräsident Jürgen Rieger aus Offenburg. Die Polizei ist jetzt auch bei WhatsApp und Instagram.

0: Shakira macht mit dem WM-Hit etwas Stimmung. Schnell noch bei der Hitradio Ohr Genuss WM euren Tipp abgeben. Ihr seid garantiert angemeldet auf hitradioohr.de und könnt heute noch Argentinien, Österreich tippen, Frankreich, Irak oder ihr tippt einfach die kompletten nächsten 1 bis 2 Wochen durch, so wie ich. Und dann sind wir hier guter Dinge. Gleich noch Run Republic und Run.
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2: Irgendwie muss man es lassen sehen und irgendwie cool bleiben. Bei Markus in Lahr bei 33 Grad knallt die Sonne runter. Morgen dann auch über 30 Grad und den ganzen Tag viel Sonne in der Region. Und da suchen wir wirklich vergebens noch nach ein paar Wölkchen. Mittwoch dann ein paar Regenwolken gerade zum Nachmittag. Ansonsten auch dann sehr sonnig.
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2: 17 Uhr mit Tobias Siegwart.
3: Mit einem großen Banner mit der Aufschrift "Keine Zukunft mit leeren Kassen" macht das Landratsamt in Offenburg auf den bundesweiten Aktionstag Kommunen am Limit aufmerksam. Damit soll auf die Finanznot der Städte und Gemeinden hingewiesen werden. Wie sich das beispielsweise auf Baden-Baden auswirkt, hört er gleich in 15 Minuten bei Daniel in der Show. In Bad Petersdahl-Griesbach wird heute Abend um 19 Uhr Meinrad Baumann nach seiner Wiederwahl als Bürgermeister verpflichtet. Baumann hatte ursprünglich nicht mehr kandidiert, war in der ersten Wahlrunde aber trotzdem von rund 43% gewählt worden. In Baden-Baden gibt es gerade einen Stromausfall. Betroffen sind Teile der Innenstadt, Lichtental und Geroldsau. Die Stadtwerke Baden-Baden sind bereits unterwegs, um den Fehler zu beheben. Einfach näher dran an der Region, jetzt Deutschland und die Welt mit Dominik Schweiger.
4: Die Miete bleibt für viele Haushalte in Deutschland eine ordentliche Belastung. Das zeigt eine entsprechende Umfrage. Gut jede und jeder zweite Befragte spricht von einer großen oder sehr großen Belastung. Claudia Wächter berichtet.
5: Die Folge? Viele bleiben auch in ihren Wohnungen, scheuen einen teuren Umzug und vor allem befürchten sie, dass sie am Ende vielleicht eine höhere Miete zahlen müssen. Im Durchschnitt bleiben die Leute mittlerweile 18 Jahre in ihrer Bude. Aber laut den Forschenden sind die allermeisten auch völlig zufrieden mit ihrer Wohnsituation, auch mit der Lage des Hauses.
4: Viele Städte und Gemeinden in Deutschland machen sich richtig große Sorgen um ihre Finanzen. Die kommunalen Spitzenverbände wollen deswegen, dass der Bund sie mehr unterstützt. Laut den Verbänden steigen die Ausgaben vor allem im sozialen Bereich seit Jahren deutlich an. Gleichzeitig könne man aber kaum in etwa Schulen, Straßen oder Kindergärten investieren, heißt es. Die SPD-Politikerin und Kommissionsmitglied Klose hat die Vorschläge der Rentenkommission verteidigt. Sie hat aber eingeräumt, dass die Empfehlungen nicht alle Menschen zufriedenstellen würden. Das Ziel sei es gewesen, die Renten langfristig zu halten und gleichzeitig den Lebensstandard vor allem für Menschen mit niedrigen und mittleren Einkommen zu sichern. Die Rentenkommission stellt ihre Reformvorschläge morgen offiziell vor. Mehrere Tonnen Cannabis, kiloweise Kokain und Crack. Ermittler sind in NRW, Spanien und Österreich gegen eine Gruppe mutmaßlicher Drogenhändler vorgegangen. Im Auftrag der Kölner Staatsanwaltschaft wurden 31 Privatwohnungen, Geschäftsräume und Verstecke durchsucht und mehrere Haftbefehle vollstreckt. Ermittelt wird gegen 31 Beschuldigte, die seit Jahren international mit Drogen handeln sollen. Bei der Fußball-WM steht heute Abend ein Topspiel auf dem Programm. Unsere Nachbarn aus Österreich treffen auf Titelverteidiger Argentinien um Superstar Lionel Messi. Beide konnten ihr erstes Spiel gewinnen, es dürfte also um den Gruppensieg gehen. Anstoß in Dallas ist um 19 Uhr. Ab 23 Uhr spielt dann Frankreich gegen den Irak und die Spiele in der Nacht, Norwegen gegen Senegal und Jordanien gegen Algerien.
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2: Da haben wir jetzt nichts mehr auf der Autobahn, aber Achtung, in Aachen zwischen am Acherrhein und Wilhelm-Schächter Straße ist eine Sperrung, denn hier laufen die Bergungsarbeiten.
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2: Und geblitzt wird in Freistädt in der Hauptstraße, in Oberhammersbach nach dem Bahnübergang im 30er-Bereich, in Schuttern im am Friedhof im 30er-Bereich und auf der alten B36 von Freistädt Richtung Memprechtshofen.
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0: 30 Milliarden Euro Defizit im Jahr 2025. Eieiei, die kommunale Finanzkrise in Deutschland hat einen historischen Tiefpunkt erreicht. Auch Baden-Baden steckt tief in der Klemme. Für 2026 und 2027 sind Kredite von bis zu 37 Millionen Euro eingeplant. Heute dann der große Aktionstag Kommunen am Limit. Da schlossen sich deutschlandweit Städte, Landkreise und Gemeinden zusammen und stellten eine klare Forderung. Der Grundsatz, wer bestellt, bezahlt auch, müsse endlich gelten. Thomas Jung, der Oberbürgermeister aus Baden-Baden, erklärt auch ganz simpel, was das Problem ist.
1: Es ist tatsächlich so, dass die Kommunen herhalten müssen für ein Viertel aller Ausgaben. Wir bekommen aber nur ein Siebtel zurückerstattet. Wie soll das denn auf Dauer funktionieren? Das heißt, die Kommunen, die Landkreise, Gemeinden, wir sind jetzt am Limit.
0: Steigende Sozialausgaben dürften nicht länger allein auf dem Rücken der Kommunen landen, erklärt er weiter. Sonst sieht er keine rosige Zukunft. Das fängt bei einer Haushaltssperre, wie zum Beispiel aus Lahr, an und geht unaufhörlich weiter.
1: Also wenn Bund und Länder sich nicht bewegen, dann wird es immer enger werden. Ja? Wir brauchen dieses Geld, sonst müssen wir Leistung zurückfahren. Und ich muss ganz ehrlich sagen, Demokratie beginnt in den Kommunen. Und wenn wir immer weiter so machen, dass wir die Menschen in unseren Kommunen sozusagen belasten oder gar verärgern, dann ist es für unser Gemeinwohl nicht sonderlich austräglich.
0: Die Botschaft also, symbolisch das Bürgerbüro schließen und darauf aufmerksam machen, wir sparen bereits, wo es nur geht, aber die größten Kostenblöcke kommen von oben.
1: Baden-Württemberg hat zumindest verstanden, wie es den Kommunen geht. Deshalb gibt es auch, hat Cem Özdemir angekündigt, Geld. Aber sind wir ehrlich, ein Tropfen auf den heißen Stein. Da muss wesentlich mehr passieren.
0: Unter anderem Rastatt, Lahr, Emmendingen und wie eben gehört Baden-Baden haben sich heute an einem Protesttag beteiligt. Thema: die Finanznot bei den Kommunen.

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2: Ja, und das Thermometer zählt gar nicht mehr nach oben mit. Das sagt nur noch ja bei Marina in Kiel. 34 Grad, es geht unaufhörlich nach oben. In La bei Alexandra sogar 37. Und das wird auch morgen erstmal so weitergehen. Ab und an mit ein paar schönen Wetterwolken und über 30 Grad.
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2: Um 17:30 mit Tobias Siegbart.
3: Keine Zukunft mit leeren Kassen. Ein Banner mit dieser Aufschrift brachte heute Landrat Thorsten Erni gemeinsam mit den Vorsitzenden der Kreistagsfraktionen am Landratsamt in Offenburg an. Dieses Teil der bundesweiten Aktion Kommunen am Limit. Damit soll auf die Finanznot der Städte und Gemeinden aufmerksam gemacht werden. Auch der Ortenaukreis gerät an Grenzen, wenn immer neue Aufgaben übertragen, Standards erhöht und Aufgaben ausgeweitet werden, ohne die Finanzierung dauerhaft zu sichern, so Erni. Dann stehe die Handlungsfähigkeit des Staates vor Ort auf dem Spiel. Unter anderem in Baden-Baden waren Durchsuchungen. Die Zollfahndung Stuttgart ermittelt jetzt gegen eine Frau und fünf Männer zwischen 41 und 56 Jahren. Sie sollen rund 1,5 Millionen unversteuerte Zigaretten geschmuggelt haben und so Steuern in Höhe von 280.000 Euro hinterzogen haben.
4: Zwei Männer aus der Gruppe waren Anfang des Monats auf einem Firmengelände im Rhein-Pfalz-Kreis erwischt worden, als sie die Zigaretten gerade von einem LKW abgeladen haben. Daraufhin wurden Wohnungen und Firmengebäude durchsucht. Neben verschiedenen Beweisen wurde dabei auch Bargeld in Höhe von etwa 250.000 Euro sichergestellt. Der tatsächliche Schaden könnte laut den Ermittlern aber auch noch höher liegen, da die Gruppe möglicherweise nicht zum ersten Mal geschmuggelt hat. Charlie Thorn, Nachrichtenredaktion.
3: Am Wochenende beobachtete eine Streife der Bundespolizei am Güterbahnhof in Offenburg, wie ein 15-Jähriger und ein 17-Jähriger auf einen stehenden Güterwaggon kletterten. Die Polizisten machen den Jugendlichen dann die Konsequenzen klar und übergaben sie seinem Elternteil. Erst Anfang Juni ist ein Jugendlicher am Güterbahnhof in Kehl lebensgefährlich verletzt worden. Er war auf einen Zugwaggon geklettert und zu nah an die Oberleitung geraten. In Baden-Baden gibt es gerade einen Stromausfall. Betroffen sind Teile der Innenstadt, Lichtental und Geroldsau. Die Stadtwerke Baden-Baden sind laut eigenen Angaben bereits unterwegs, um den Fehler zu lokalisieren und alle Bürger schnellstmöglich wieder mit Strom zu versorgen.
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2: So, und Achtung, lieber Autofahrer, da haben wir noch was in Aachen. Zwischen am Acherrhein und Wilhelm-Schächter-Straße, da laufen die Bergungsarbeiten. Hier ist eine Sperrung. Auf der A5 Richtung Karlsruhe liegen Metallteile auf der Strecke zwischen Bühl und Baden-Baden.
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2: Und geblitzt wird in Freistädt in der Hauptstraße im 30er-Bereich, in Oberhammersbach nach dem Bahnübergang, in Schuttern Höhe Friedhof im 30er-Bereich, auf der alten B36 von Freistädt Richtung Memprechtshofen vor der Brücke.
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0: gute Nachricht für uns Deutsche hier bei der Fußball-WM. Wir sind schon mal sicher durch die Gruppenphase gekommen. Und wir haben natürlich auch abseits vom Fußball jeden Tag Sie dabei. Die gute Nachricht.
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0: Heute aus dem Nordschwarzwald. Da gibt es erstmals seit rund 200 Jahren wieder Luchsnachwuchs in Baden-Württemberg. Was steckt dahinter, Tobias Siebert aus dem Nachmittagsteam?
3: Experten haben ein kleines Luchskätzchen entdeckt. Die Forstliche Versuchs- und Forschungsanstalt in Freiburg hat das Jungtier untersucht. Es ist gesund und munter. Die Mutter heißt Elisabeth und wurde erst im Herbst im Nordschwarzwald ausgewildert. Jetzt hat sie also Nachwuchs bekommen. Elisabeth lebt übrigens in einem Gebiet westlich der Schwarzwaldhochstraße, also zwischen der B500 Baden-Baden-Bühl und der nördlichen Ortenau. Und um herauszufinden, wer der Vater ist, werden gerade genetische Proben untersucht. Landwirtschaftsministerin Marion Gentges nannte den Fund des Nachwuchses einen großartigen Erfolg für den Artenschutz im Rahmen des Auswilderungsprojekts Luchs Baden-Württemberg.
0: Und wie viele Luchse leben inzwischen bei uns im Land?
3: Aktuell sind es mindestens 11 Luchse in Baden-Württemberg. Das Ausbildungsprojekt läuft seit einigen Jahren, um die Tiere wieder dauerhaft im Schwarzwald anzusiedeln. Und der Nachwuchs zeigt, das funktioniert. Erst vor kurzem gab es Aufnahmen von der Kamera aus Forbach, wie Luchskatze Verena mit dem männlichen Wolf Reinhold zu sehen war. Und Luchse sind eigentlich Einzelgänger, treffen sich nur zur Paarungszeit. Also vielleicht gibt es da bald den nächsten Nachwuchs.
0: Endlich wieder kleine Luchse in Baden-Württembergs Wäldern. Und ein sehr süßes Foto von dem Babyluchs gibt es jetzt auch bei Instagram und Facebook.
2: Das war die gute Nachricht des Tages. 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
3: Und da meldet uns Markus in Durbach. Ja, wie sollte es anders sein? 34 Grad und ganz viel Sonne. Morgen geht das Sommerhitzewetter auf jeden Fall weiter. Und erstmal ist auch kein Regen angekündigt. Nur am Mittwoch, am Nachmittag, sollen dann wieder ein paar Gewitterschauer auf uns zukommen.
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3: 18 Uhr mit Tobias Siegwart.
4: In Baden-Baden gibt es gerade einen großen Stromausfall. Betroffen sind Teile der Innenstadt, Lichtental und Geroldsau. Die Stadtwerke Baden-Baden sind bereits unterwegs, um den Fehler zu beheben. In Bad Peterstag-Griesbach wird in einer Stunde Meinrad Baumann nach seiner Wiederwahl als Bürgermeister verpflichtet. Baumann hatte ursprünglich nicht mehr kandidiert, war in der ersten Wahlrunde aber trotzdem von rund 43% gewählt worden. Mit einem großen Banner mit der Aufschrift »Keine Zukunft mit leeren Kassen« macht das Landratsamt in Offenburg auf den bundesweiten Aktionstag »Kommunen am Limit« aufmerksam. Damit soll auf die Finanznot der Städte und Gemeinden hingewiesen werden. Mehr zu diesem Thema jetzt von Dominik Schweiger.
5: Die Kommunen haben große finanzielle Sorgen. Die kommunalen Spitzenverbände verlangen deswegen mehr Unterstützung vom Bund. Der Wirtschaftsrat der CDU stellt sich hinter diese Forderung und verweist auf die hohen Belastungen durch Sozialausgaben, berichtet die Mediengruppe Bayern. Bund und Länder würden immer neue Leistungen beschließen, die Kosten blieben aber bei den Kommunen hängen, heißt es. Die Reformpläne der Rentenkommission werden erst morgen offiziell der Regierung übergeben, aber schon jetzt heiß diskutiert. Knackpunkt, der Vorschlag, das Rentenalter schrittweise anzuheben. Claudia Wächter berichtet.
6: Noch länger arbeiten, völlig ungerecht, sagen Kritiker. Tenor ein Professor könne das vielleicht, ein Fliesenleger nicht. Hintergrund: nach dem aktuellen Vorschlag soll die sogenannte Rente mit 63 wegfallen und ein Teil der Rentenbeiträge soll künftig am Aktienmarkt angelegt werden. Das finden die Grünen gar nicht so schlecht, fordern nun aber vor allem von der Regierung schnell Klarheit. Alles andere sorge nur für Verunsicherung.
5: Nach dem angekündigten Rückzug des britischen Premiers Starmer bringt sich der Labour-Politiker Burnham für die Nachfolge in Stellung. Der Abgeordnete erklärte, er stehe bereit, Verantwortung als Parteichef und Premierminister zu übernehmen. Burnham betonte, Großbritannien brauche Stabilität und einen klaren Fokus auf die wichtigsten politischen Herausforderungen. Neben ihren Diäten dürfen Bundestagsabgeordnete auch andere Einkünfte beziehen. Und mehr als ein Drittel tut das auch. Das geht aus Recherchen unter anderem des Magazins Spiegel hervor. Insgesamt summieren sich diese Nebeneinkünfte auf mehr als 10 Millionen Euro. Den höchsten Anteil an Abgeordneten mit Nebeneinkünften hat laut Auswertung die Unionsfraktion. Schlechte Nachricht für die deutsche Fußballnationalmannschaft. Für Nico Schlotterbeck ist die WM offenbar vorbei. Er hat sich im Spiel gegen die Elfenbeinküste einen Bänderriss im Sprunggelenk zugezogen. Die Ausfallzeit mindestens 8 Wochen. Für ihn dürfte Antonio Rüdiger in die Startelf rücken.
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3: Keine Gefahrenstellen auf der Autobahn. Achtung, in Aachen ist eine Straße gesperrt zwischen am Acherrhein und Wilhelm-Schächter Straße. Hier laufen Bergungsarbeiten.
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3: Und geblitzt wird in Oberhammersbach nach dem Bahnübergang, in Freistädt in der Hauptstraße, auf der B36 von Nevesheim kommend beim Bahnübergang.
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1: Das ist wieder typisch Kollegin Regina Bruch hier auf Platz 3 bei unserem Tippspiel. Platz 3. Und alle Fußballtaktiker regen sich auf und denken sich, ja, die bewertet irgendwie die Spiele nach Farbe und Sexiness der Spieler. Und die ganzen Pros, die gurken irgendwo auf Platz 600 rum. Ich habe auch nicht so viel Ahnung, bin immerhin auf Platz 58. Also ich bin mal gespannt, wie das bei euch jetzt so noch im Laufe der Genuss-WM läuft. Heute wieder ein neuer Spieltag und unter anderem jetzt auch mit dabei Norwegen im zweiten Match. Norwegen. Und für Norwegen haben wir jetzt den WM-Hit. Norwegen, James Bond und ein WM-Spiel, bei dem es um alles geht. The Living Daylights habe ich nämlich. Ja, das ist der Bond-Song von 87. Also passt irgendwie auch zu so einem WM-Abend. Sehr spannungsgeladen, sehr dramatisch. Norwegen mit Haaland, der ja auch so ein bisschen die Lizenz zum Tore schießen hat. Und das ist für ihn The Living Daylights bei Hitradio Ohr.

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0: Also ich glaube nicht, dass sich allzu viele das Norwegen-Spiel anschauen werden um 2 Uhr nachts. Aber musikalisch sind wir ganz vorne mit dabei. Hier jetzt noch mit DJ Kygo. Oder Kygo. Neue Nummer, Save My Love, gibt's gleich noch bei Hitradio.
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2: Ja, zum Glück müssen wir nicht 20 Minuten auf Trinkpausen warten. Wir können das machen, wann wir wollen. Bei der Sahara-Hitze hier bei Herbert in Oberhammersbach 35 Grad. Und so geht es dann auch morgen bei über 30 Grad direkt weiter.
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2: Um 6:30 mit Tobias Siegwart.
3: In Baden-Baden gibt es gerade einen Stromausfall. Betroffen sind Teile der Innenstadt, Lichtental und Geroldsau. Mitarbeiter der Stadtwerke sind im Einsatz, um den Schaden zu beheben. Wie es zu dem Stromausfall kommen konnte, ist bislang noch nicht klar. Die Feuerwehr hat 3 Versorgungspunkte in der Stadt eingerichtet. Hier können sich Bürger mit Fragen an die Hilfskräfte wenden. Keine Zukunft mit leeren Kassen. Ein Banner mit dieser Aufschrift brachte heute Landrat Thorsten Erni gemeinsam mit den Vorsitzenden der Kreistagsfraktionen am Landratsamt in Offenburg an. Dieses Teil der bundesweiten Aktion Kommunen am Limit. Damit soll auf die Finanznot der Städte und Gemeinden aufmerksam gemacht werden. Auch in Baden-Baden hat Oberbürgermeister Thomas Jung gemeinsam mit Vertretern der Stadtverwaltung und des Gemeinderats heute Vormittag um 5:45 mit Plakaten und Bannern auf die Probleme hingewiesen.
4: Es ist tatsächlich so, dass die Kommunen herhalten müssen für 1/4 aller Ausgaben. Wir bekommen aber nur 1/7 zurückerstattet. Wie soll das denn auf Dauer funktionieren? Das heißt, die Kommunen, die Landkreise, Gemeinden, wir sind jetzt am Limit.
3: In Emmendingen wurden heute verschiedene Einrichtungen symbolisch gesperrt. Laut der Stadt Lahr zeige die Haushaltssperre bereits, wie akut die Situation für Kommunen sei. Am Wochenende beobachtete eine Streife der Bundespolizei am Güterbahnhof in Offenburg, wie ein 15-Jähriger und ein 17-Jähriger auf einen stehenden Güterwaggon kletterten. Die Polizisten machten den Jugendlichen die Konsequenzen klar und übergaben sie einem Elternteil. Erst Anfang Juni ist ein Jugendlicher am Güterbahnhof in Kehl lebensgefährlich verletzt worden. Er war auf einen Zugwaggon geklettert und zu nah an die Oberleitung geraten. Vor über einem Jahr ist die Leiche eines Mannes aus Baden-Baden in einem Teich bei Keltern im Enzkreis gefunden worden. Wie die Staatsanwaltschaft jetzt mitteilt, wurde das Ermittlungsverfahren gegen 3 Verdächtige wegen Totschlags mittlerweile eingestellt.
5: Ihnen habe kein konkretes, strafbares Handeln nachgewiesen werden können, so die Behörde. Andere Tatverdächtige gebe es derzeit nicht. Die Ermittler haben den Verdacht, dass das Opfer im Januar 2025 in seinem Wohnhaus erstochen und danach mit einem Auto zu dem Teich bei Keltern transportiert wurde. Das Auto soll danach verkauft worden sein. Ein Spaziergänger hatte im Mai letztes Jahr eine eingehüllte Leiche in dem früheren Angelteich entdeckt. Bei dem Toten handelte es sich um einen 59 Jahre alten Mann, der zuletzt in Baden-Baden lebte. Linda L., Nachrichtenredaktion.
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2: An der Autobahnauffahrt Offenburg Richtung Karlsruhe steht noch auf dem Beschleunigungsstreifen ein Pannenauto. Hier, Vorsicht.
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2: Und auf der B36 von Niffelsheim kommend. Beim Bahnübergang wird geblitzt, kurz vor Rastatt.
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0: Stich den Spargel nie nach Johanni, holpert der Reim einer alten Bauernweisheit. Und ja, manch einer von uns kennt von seinen Eltern oder Großeltern sogar noch die Tradition der Johannikränze, die zum Johannistag am 24. Juni gebunden wurden. Ja, in dieser Woche ist es wieder soweit. Nick Hügel vom Spargelhof Hügel und Heitz aus Neuried hat auch bei Kollege Alex Groschop erklärt, warum das eigentlich so ist, nie nach dem Johannistag stechen und wie die Saison gelaufen war.
1: Ja genau, also bei uns gibt es jetzt noch bis am Mittwoch Spargel zu kaufen. Solange der Vorrat reicht, wird man dann aufhören, damit man dem Spargel dann wieder genügend Zeit einräumt, bis nächstes Jahr zum Regenerieren. Theoretisch kann man den Spargel das ganze Jahr ernten, theoretisch wäre es möglich, aber der wird dann tatsächlich auch nächstes Jahr an Qualität und an Ertrag verlieren. Wir sind sehr zufrieden mit der Saison, mengenmäßig und auch mit der Qualität und auch mit dem Absatz. Wir sind sehr zufrieden. Es war am Anfang schwierig, weil es sehr kalt und sehr nass war für früher. Das hat sich aber dann alles mit dem besseren Wetter später dann, so Mitte April, dann gedreht. Und ab da war dann auch Qualität und Menge kein Problem mehr.

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1979 hat eine junge Sängerin ihr Debütalbum vorgelegt. Viel Text hat sie sich dafür nicht merken müssen. Damals hätte sie selbst wohl nicht damit gerechnet, dass sie knapp 10 Jahre später mal einen Welthit landen würde. Das war nämlich die ganz junge Ofra Hase aus Israel. Heute, vor 38 Jahren, hat sie es in den deutschen Charts und nicht nur da, bis ganz nach oben geschafft. Und hier war sogar auch ein bisschen mehr Text dabei.

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2: Da meldet uns Maximilian in Schwanau, noch immer komplett blauen Himmel bei 36 Grad. Es will gar nicht runterkühlen hier, wird gefühlt nur bei 30 Grad bleiben über die Nacht und morgen dann auch wieder viel Sonne angekündigt und erstmal kein Regen.
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2: 19 Uhr mit Tobias Igbert.
3: Mit einem großen Banner mit der Aufschrift "Keine Zukunft mit leeren Kassen" macht das Landratsamt in Offenburg auf den bundesweiten Aktionstag Kommunen am Limit aufmerksam. Damit soll auf die Finanznot der Städte und Gemeinden hingewiesen werden. In Bad Petersdag-Griesbach wird in diesen Minuten Meinrad Baumann nach seiner Wiederwahl als Bürgermeister verpflichtet. Baumann hatte ursprünglich nicht mehr kandidiert, war in der ersten Wahlrunde aber trotzdem von rund 43% gewählt worden. Weil der Anhänger eines Lastwagens in Brand geriet, war die B462 zwischen Schiltach und Schramberg heute Vormittag voll gesperrt. Die Feuerwehr konnte das Feuer schnell löschen. Die Bergungsarbeiten waren gegen 11.45 Uhr beendet. Einfach näher dran an der Region, jetzt Deutschland und die Welt mit Oliver Urbank.
4: Es war während der Corona-Pandemie für einige Menschen ein Thema, aber auch Jahre danach fühlen sich junge Erwachsene in Deutschland häufig einsam. Laut aktueller Studie des Bundesamts für Bevölkerungsforschung gab gut ein Fünftel der 21- bis 30-Jährigen an, sich stark einsam zu fühlen. Ein Grund dafür: sie befinden sich in einer besonders empfindlichen und entscheidenden Lebensphase. Neben ihren Diäten dürfen Bundestagsabgeordnete auch andere Einkünfte beziehen. Und mehr als ein Drittel tut das auch. Das geht aus Recherchen unter anderem des Magazins Spiegel hervor. Insgesamt summieren sich diese Nebeneinkünfte auf mehr als 10 Millionen Euro. Den höchsten Anteil an Abgeordneten mit Nebeneinkünften hat laut Auswertung die Unionsfraktion. Die Miete bleibt für viele Haushalte in Deutschland eine ordentliche Belastung. Das zeigt eine entsprechende Umfrage. Gut jede und jeder zweite Befragte spricht von einer großen oder sehr großen Belastung. Claudia Wächter berichtet.
5: Die Folge? Viele bleiben auch in ihren Wohnungen, scheuen einen teuren Umzug und vor allem befürchten sie, dass sie am Ende vielleicht eine höhere Miete zahlen müssen. Im Durchschnitt bleiben die Leute mittlerweile 18 Jahre in ihrer Bude. Aber laut den Forschenden sind die allermeisten auch völlig zufrieden mit ihrer Wohnsituation, auch mit der Lage des Hauses.
4: Dieselfahrerinnen und Fahrer haben am Wochenende etwas aufatmen können. Der Preis für den Liter ist im bundesweiten Schnitt unter das Niveau von vor dem Iran-Krieg gefallen. Am günstigsten war Diesel laut ADAC am Freitag mit 1,73 Euro pro Liter. Auch die Benzinpreise sind zuletzt gesunken, die sind aber noch über dem Vorkriegsniveau. Fußball-Bundesligist RB Leipzig hat Martin de Michelis als neuen Trainer verpflichtet. Der 45 Jahre alte Argentinier und frühere Spieler des FC Bayern wird Nachfolger von Ole Werner. Er erhält einen 2-Jahres-Vertrag, wie der Bundesligist mitteilt.
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2: In Offenburg, Pannenauto am Tausendfüßler am Boomerang Richtung Offenburg auf dem Abbiegestreifen.
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2: Auf der B462 wird geblitzt, der Radstadtrichtung gar genau. Hier ist 100 erlaubt, Höhe Kuppenheim.
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1: Ich bin Tobias Siegwart und das sind die Themen des Tages bei uns in der Region.
2: Die Zitrone ist ausgequetscht. Das Wasser steht uns bis zum Hals. Egal wie wir es nennen, die Kommunen sind am Limit.
1: Sagt Wolfram Britz, Oberbürgermeister der Stadt Kehl auf Instagram. Kommunen gingen heute bundesweit auf die Straße. Hintergrund war der Aktionstag Kommunen am Limit, um auf die Finanznot aufmerksam zu machen. Neben Kehl waren unter anderem Rastatt, Baden-Baden, Laa und Emmendingen mit dabei. Die Kommunen sehen Handlungsbedarf. Bund und Länder würden Pflichtaufgaben festlegen, gleichzeitig aber nicht dauerhaft für eine ausreichende Finanzierung sorgen. In Emmendingen wurden heute verschiedene Einrichtungen symbolisch gesperrt. Es handelt sich laut der Stadt um Angebote, die zu den freiwilligen Leistungen gehören und deren Zuschüsse wegfallen würden, wenn sich die Situation weiter verschärft. Laut der Stadt Laa zeige die Haushaltssperre bereits, wie akut die Situation für Kommunen sei. Nach dem tödlichen Unfall am Samstag auf der A5 bei Appenweier soll ein Gutachter jetzt den Hergang rekonstruieren. Nach bisherigem Stand soll ein 44-Jähriger auf einen Citroën mit Schweizer Kennzeichen aufgefahren sein. Möglicherweise, weil er zu schnell unterwegs gewesen war.
3: Der Citroën wurde auf einen anderen Wagen geschleudert, wodurch letztlich 5 weitere Fahrzeuge beschädigt wurden. In dem Citroën waren die beiden Frauen, die bei dem Unfall ums Leben kamen. Es handelt sich laut Polizei um 2 17 und 23 Jahre alte Schweizerinnen. Außerdem wurden sowohl der mutmaßliche Unfallverursacher als auch 2 weitere Menschen verletzt. Mittlerweile geht die Polizei von einer Schadenshöhe von 130.000 Euro aus. Die Autobahn war Richtung Karlsruhe stundenlang voll gesperrt. Klaus Muth, Nachrichtenredaktion.
1: Nach einem Blitzeinschlag in Rastatt-Niederbühl mit mehreren Verletzten am späten Freitagabend ermittelt die Polizei jetzt weiter. Nach jetzigem Stand hatten sich mehrere Leute beim Sportplatz während eines aufziehenden Gewitters darum gekümmert, die aufgeschlagenen Zelte gegen den starken Wind zu sichern. Dabei schlug ein Blitz in eine der Zeltstangen ein. Insgesamt wurden 9 Menschen verletzt, eine Frau Anfang 20 schwer. Sie liegt weiterhin im Krankenhaus. Neben Polizei und Rettungsdienst war auch die Feuerwehr vor Ort. Neben Facebook und der Plattform X hat das Polizeipräsidium Offenburg ab sofort auch einen Instagram- und WhatsApp-Kanal. Dort sollen wichtige Hinweise künftig noch breiter gestreut und die Menschen in der Region auf direktem Weg erreicht werden. Der WhatsApp-Kanal wird vor allem für Eilmeldungen und Warnhinweise genutzt. Bei Instagram soll es zusätzlich Einblicke in den Polizeialltag geben. Der Link zu beidem ist bei uns auf hitradioohr.de.
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0: 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Es ist 20 Uhr.
1: Ich bin Oliver Urbanke. Die Empfehlungen der Rentenkommission stoßen teils auf großen Widerstand. Nach der Gewerkschaftsseite erhoben jetzt auch Arbeitgeber Einwände gegen den Vorschlag einer Kapitalrente. Arbeitgeberpräsident Dulger hält es grundsätzlich für sinnvoll, aber nicht durch Zwang und nicht durch den Staat, sondern freiwillig, privat und betrieblich. Er sprach von einer möglichen Belastung von mehr als 40 Milliarden Euro pro Jahr für Unternehmen und Beschäftigte. Nach neuen Gesprächen mit dem Iran lockern die USA Sanktionen auf iranisches Öl. Das US-Finanzministerium veröffentlichte eine entsprechende Genehmigung. Die Produktion, Lieferung und Verkauf von Rohöl- und Erdölprodukten iranischen Ursprungs bis zum 21. August erlaubt. Die neue Ausnahmegenehmigung sei Teil eines vereinbarten Abkommens mit Teheran. Er hat Stars wie Whitney Houston und Barry Manilow entdeckt. Musikproduzent Clive Davis ist tot. Wie mehrere US-Medien berichten, ist Davis im Alter von 94 Jahren in New York gestorben. Zuvor war der Musikproduzent Medienberichten zufolge mit Atemwegsproblemen in ein Krankenhaus geliefert worden. Kurz nach seinem bestätigten WM-Aus hat sich Fußballnationalspieler Nico Schlotterbeck an die Fans der Fußballnationalmannschaft gewandt. Hi Fans, ich brauche noch etwas Zeit, um das Ganze zu verarbeiten, so der Abwehrspieler von Borussia Dortmund. Er fällt mit einem Bänderriss für den Rest der WM aus. Was jetzt zähle, sei die Mannschaft, so Schlotterbeck weiter. Sie verdiene die volle Unterstützung der Fans.
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1: Ich bin Tobias Siegwart und das sind die Themen des Tages bei uns in der Region.
2: Die Zitrone ist ausgequetscht. Das Wasser steht uns bis zum Hals. Egal wie wir es nennen, die Kommunen sind am Limit.
1: Sagt Wolfram Britz, Oberbürgermeister der Stadt Kehl auf Instagram. Kommunen gingen heute bundesweit auf die Straße. Hintergrund war der Aktionstag Kommunen am Limit, um auf die Finanznot aufmerksam zu machen. Neben Kehl waren unter anderem Rastatt, Baden-Baden, Laa und Emmendingen mit dabei. Die Kommunen sehen Handlungsbedarf. Bund und Länder würden Pflichtaufgaben festlegen, gleichzeitig aber nicht dauerhaft für eine ausreichende Finanzierung sorgen. In Emmendingen wurden heute verschiedene Einrichtungen symbolisch gesperrt. Es handelt sich laut der Stadt um Angebote, die zu den freiwilligen Leistungen gehören und deren Zuschüsse wegfallen würden, wenn sich die Situation weiter verschärft. Laut der Stadt Laa zeige die Haushaltssperre bereits, wie akut die Situation für Kommunen sei. Nach dem tödlichen Unfall am Samstag auf der A5 bei Appenweier soll ein Gutachter jetzt den Hergang rekonstruieren. Nach bisherigem Stand soll ein 44-Jähriger auf einen Citroën mit Schweizer Kennzeichen aufgefahren sein. Möglicherweise, weil er zu schnell unterwegs gewesen war.
3: Der Citroën wurde auf einen anderen Wagen geschleudert, wodurch letztlich 5 weitere Fahrzeuge beschädigt wurden. In dem Citroën waren die beiden Frauen, die bei dem Unfall ums Leben kamen. Es handelt sich laut Polizei um 2 17 und 23 Jahre alte Schweizerinnen. Außerdem wurden sowohl der mutmaßliche Unfallverursacher als auch 2 weitere Menschen verletzt. Mittlerweile geht die Polizei von einer Schadenshöhe von 130.000 Euro aus. Die Autobahn war Richtung Karlsruhe stundenlang voll gesperrt. Klaus Muth, Nachrichtenredaktion.
1: Nach einem Blitzeinschlag in Rastatt-Niederbühl mit mehreren Verletzten am späten Freitagabend ermittelt die Polizei jetzt weiter. Nach jetzigem Stand hatten sich mehrere Leute beim Sportplatz während eines aufziehenden Gewitters darum gekümmert, die aufgeschlagenen Zelte gegen den starken Wind zu sichern. Dabei schlug ein Blitz in eine der Zeltstangen ein. Insgesamt wurden 9 Menschen verletzt, eine Frau Anfang 20 schwer. Sie liegt weiterhin im Krankenhaus. Neben Polizei und Rettungsdienst war auch die Feuerwehr vor Ort. Neben Facebook und der Plattform X hat das Polizeipräsidium Offenburg ab sofort auch einen Instagram- und WhatsApp-Kanal. Dort sollen wichtige Hinweise künftig noch breiter gestreut und die Menschen in der Region auf direktem Weg erreicht werden. Der WhatsApp-Kanal wird vor allem für Eilmeldungen und Warnhinweise genutzt. Bei Instagram soll es zusätzlich Einblicke in den Polizeialltag geben. Der Link zu beidem ist bei uns auf hitradioohr.de.
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1: Ich bin Oliver Urbanke. Die Experten der Rentenkommission schlagen vor, dass wir zukünftig einen Teil unserer Rente am Aktienmarkt finanzieren, mit Unterstützung der Arbeitgeber. Doch deren Verbände stellen sich quer. Auch vom geplanten Ende der Minijobs halten sie wenig. Claudia Wächter berichtet.
2: Noch länger arbeiten, völlig ungerecht, sagen Kritiker. Tenor, ein Professor könne das vielleicht, ein Fliesenleger nicht. Hintergrund: nach dem aktuellen Vorschlag soll die sogenannte Rente mit 63 wegfallen und ein Teil der Rentenbeiträge soll künftig am Aktienmarkt angelegt werden. Das finden die Grünen gar nicht so schlecht, fordern nun aber vor allem von der Regierung schnell Klarheit. Alles andere sorge nur für Verunsicherung.
1: Die Kommunen haben große finanzielle Sorgen. Die kommunalen Spitzenverbände verlangen deswegen mehr Unterstützung vom Bund. Der Wirtschaftsrat der CDU stellt sich hinter diese Forderung und verweist auf die hohe Belastung von Sozialausgaben, berichtet die Mediengruppe Bayern. Bund und Länder würden immer neue Leistungen beschließen, die Kosten blieben aber bei den Kommunen hängen. Ein Lastwagen mit Gefahrengut legt aktuell die A8 in Richtung München lahm. Bei Wiesensteig im Kreis Göppingen steht der liegengebliebene LKW. Er hat organisches Peroxid geladen, heißt es von der Polizei. Wegen des Drucks, unter dem der Transporter steht, könne eine Explosion derzeit nicht ausgeschlossen werden, teilt das zuständige Landratsamt mit. Und das könnte zu einem Waldbrand in der Region führen. In Wiesensteig mussten bisher rund 100 Menschen ihre Häuser verlassen. Am kommenden Wochenende starten in Teilen Deutschlands die Sommerferien. Gerade in Richtung Süden dürfte es laut ADAC dann richtig voll auf den Straßen werden. Die erste große Sommerreisewelle steht an. Auch einige unserer europäischen Nachbarn starten in die Ferien, zum Beispiel die Schweiz, Polen und Dänemark. Zum erhöhten Verkehrsaufkommen kommen noch mehr als 1000 Baustellen auf den Autobahnen dazu. RB Leipzig hat Martin Demichelis als neuen Trainer verpflichtet. Der 45 Jahre alte Argentinier wird Nachfolger von Ole Werner und erhält einen 2-Jahres-Vertrag. Werner hatte die Sachsen als Tabellendritter zwar in die Champions League geführt, musste nach internen Differenzen aber trotzdem nach nur einem Jahr Amtszeit gehen.
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1: Ich bin Tobias Siegwart und das sind die Themen des Tages bei uns in der Region.
2: Die Zitrone ist ausgequetscht. Das Wasser steht uns bis zum Hals. Egal wie wir es nennen, die Kommunen sind am Limit.
1: Sagt Wolfram Britz, Oberbürgermeister der Stadt Kehl auf Instagram. Kommunen gingen heute bundesweit auf die Straße. Hintergrund war der Aktionstag Kommunen am Limit, um auf die Finanznot aufmerksam zu machen. Neben Kehl waren unter anderem Rastatt, Baden-Baden, Laa und Emmendingen mit dabei. Die Kommunen sehen Handlungsbedarf. Bund und Länder würden Pflichtaufgaben festlegen, gleichzeitig aber nicht dauerhaft für eine ausreichende Finanzierung sorgen. In Emmendingen wurden heute verschiedene Einrichtungen symbolisch gesperrt. Es handelt sich laut der Stadt um Angebote, die zu den freiwilligen Leistungen gehören und deren Zuschüsse wegfallen würden, wenn sich die Situation weiter verschärft. Laut der Stadt Laa zeige die Haushaltssperre bereits, wie akut die Situation für Kommunen sei. Nach dem tödlichen Unfall am Samstag auf der A5 bei Appenweier soll ein Gutachter jetzt den Hergang rekonstruieren. Nach bisherigem Stand soll ein 44-Jähriger auf einen Citroën mit Schweizer Kennzeichen aufgefahren sein. Möglicherweise, weil er zu schnell unterwegs gewesen war.
3: Der Citroën wurde auf einen anderen Wagen geschleudert, wodurch letztlich 5 weitere Fahrzeuge beschädigt wurden. In dem Citroën waren die beiden Frauen, die bei dem Unfall ums Leben kamen. Es handelt sich laut Polizei um 2 17 und 23 Jahre alte Schweizerinnen. Außerdem wurden sowohl der mutmaßliche Unfallverursacher als auch 2 weitere Menschen verletzt. Mittlerweile geht die Polizei von einer Schadenshöhe von 130.000 Euro aus. Die Autobahn war Richtung Karlsruhe stundenlang voll gesperrt. Klaus Muth, Nachrichtenredaktion.
1: Nach einem Blitzeinschlag in Rastatt-Niederbühl mit mehreren Verletzten am späten Freitagabend ermittelt die Polizei jetzt weiter. Nach jetzigem Stand hatten sich mehrere Leute beim Sportplatz während eines aufziehenden Gewitters darum gekümmert, die aufgeschlagenen Zelte gegen den starken Wind zu sichern. Dabei schlug ein Blitz in eine der Zeltstangen ein. Insgesamt wurden 9 Menschen verletzt, eine Frau Anfang 20 schwer. Sie liegt weiterhin im Krankenhaus. Neben Polizei und Rettungsdienst war auch die Feuerwehr vor Ort. Neben Facebook und der Plattform X hat das Polizeipräsidium Offenburg ab sofort auch einen Instagram- und WhatsApp-Kanal. Dort sollen wichtige Hinweise künftig noch breiter gestreut und die Menschen in der Region auf direktem Weg erreicht werden. Der WhatsApp-Kanal wird vor allem für Eilmeldungen und Warnhinweise genutzt. Bei Instagram soll es zusätzlich Einblicke in den Polizeialltag geben. Der Link zu beidem ist bei uns auf hitradioohr.de.
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1: Ich bin Hendrik Daum. Gefährliche Lage gerade auf der A8 bei Wiesensteig in Baden-Württemberg. Dort ist ein Lastwagen mit hochentzündlichem Gefahrgut wegen eines Defekts liegen geblieben. Die A8 ist deshalb in Fahrtrichtung München gesperrt. Bei dem Stoff handelt es sich um organisches Peroxid. Es sei nicht auszuschließen, dass die unter Druck stehenden Gefahrstoffbehälter sich entzünden und dann explosiv entladen, so die Polizei. Besonders durch die derzeitige Hitze könnte die Ladung leicht in die Luft gehen. Ein Wegschaffen des Lastwagens ist deshalb derzeit nicht möglich. Die Reformpläne der Rentenkommission werden erst morgen offiziell der Regierung übergeben, doch schon jetzt heiß diskutiert. Es gibt Lob, aber auch Kritik aus den Reihen der Opposition und der Gewerkschaften. Claudia Wächter berichtet.
2: Noch länger arbeiten, völlig ungerecht, sagen Kritiker. Tenor ein Professor könne das vielleicht, ein Fliesenleger nicht. Hintergrund: nach dem aktuellen Vorschlag soll die sogenannte Rente mit 63 wegfallen und ein Teil der Rentenbeiträge soll künftig am Aktienmarkt angelegt werden. Das finden die Grünen gar nicht so schlecht, fordern nun aber vor allem von der Regierung schnell Klarheit. Alles andere sorge nur für Verunsicherung.
1: Nach neuen Gesprächen mit dem Iran lockern die USA Sanktionen auf iranisches Öl. Das US-Finanzministerium veröffentlichte eine entsprechende Genehmigung, die jetzt Produktion, Lieferung und Verkauf von Rohöl- und Erdölprodukten iranischen Ursprungs bis zum 21. August erlaubt. Die neue Ausnahmegenehmigung sei Teil des vereinbarten Abkommens mit Teheran, heißt es. Nach dem angekündigten Rückzug des britischen Premierministers Starmer bringt sich jetzt der Labour-Politiker Burnham für die Nachfolge in Stellung. Der Abgeordnete erklärte, er stehe bereit, Verantwortung als Parteichef und Premierminister zu übernehmen. Burnham betonte, Großbritannien brauche Stabilität und einen klaren Fokus auf die wichtigsten politischen Herausforderungen. Starmer hatte zuvor angekündigt, als Labour-Chef und britischer Premier zurückzutreten. Argentiniens Superstar Lionel Messi ist jetzt alleiniger WM-Rekordtorschütze. Messi schoss am Abend für sein Team beide Tore beim 2:0 im Gruppenspiel gegen Österreich. Das war sein 17. und 18. Treffer bei einer Weltmeisterschaft. Damit ist er am bisherigen Rekordtorschützen Miroslav Klose vorbeigezogen, der es auf 16 WM-Tore bringt. Und ab 23 Uhr spielt dann Frankreich gegen den Irak.
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1: Ich bin Tobias Siegwart und das sind die Themen des Tages bei uns in der Region.
2: Die Zitrone ist ausgequetscht. Das Wasser steht uns bis zum Hals. Egal wie wir es nennen, die Kommunen sind am Limit.
1: Sagt Wolfram Britz, Oberbürgermeister der Stadt Kehl auf Instagram. Kommunen gingen heute bundesweit auf die Straße. Hintergrund war der Aktionstag Kommunen am Limit, um auf die Finanznot aufmerksam zu machen. Neben Kehl waren unter anderem Rastatt, Baden-Baden, Laa und Emmendingen mit dabei. Die Kommunen sehen Handlungsbedarf. Bund und Länder würden Pflichtaufgaben festlegen, gleichzeitig aber nicht dauerhaft für eine ausreichende Finanzierung sorgen. In Emmendingen wurden heute verschiedene Einrichtungen symbolisch gesperrt. Es handelt sich laut der Stadt um Angebote, die zu den freiwilligen Leistungen gehören und deren Zuschüsse wegfallen würden, wenn sich die Situation weiter verschärft. Laut der Stadt Laa zeige die Haushaltssperre bereits, wie akut die Situation für Kommunen sei. Nach dem tödlichen Unfall am Samstag auf der A5 bei Appenweier soll ein Gutachter jetzt den Hergang rekonstruieren. Nach bisherigem Stand soll ein 44-Jähriger auf einen Citroën mit Schweizer Kennzeichen aufgefahren sein. Möglicherweise, weil er zu schnell unterwegs gewesen war.
3: Der Citroën wurde auf einen anderen Wagen geschleudert, wodurch letztlich 5 weitere Fahrzeuge beschädigt wurden. In dem Citroën waren die beiden Frauen, die bei dem Unfall ums Leben kamen. Es handelt sich laut Polizei um 2 17 und 23 Jahre alte Schweizerinnen. Außerdem wurden sowohl der mutmaßliche Unfallverursacher als auch 2 weitere Menschen verletzt. Mittlerweile geht die Polizei von einer Schadenshöhe von 130.000 Euro aus. Die Autobahn war Richtung Karlsruhe stundenlang voll gesperrt. Klaus Muth, Nachrichtenredaktion.
1: Nach einem Blitzeinschlag in Rastatt-Niederbühl mit mehreren Verletzten am späten Freitagabend ermittelt die Polizei jetzt weiter. Nach jetzigem Stand hatten sich mehrere Leute beim Sportplatz während eines aufziehenden Gewitters darum gekümmert, die aufgeschlagenen Zelte gegen den starken Wind zu sichern. Dabei schlug ein Blitz in eine der Zeltstangen ein. Insgesamt wurden 9 Menschen verletzt, eine Frau Anfang 20 schwer. Sie liegt weiterhin im Krankenhaus. Neben Polizei und Rettungsdienst war auch die Feuerwehr vor Ort. Neben Facebook und der Plattform X hat das Polizeipräsidium Offenburg ab sofort auch einen Instagram- und WhatsApp-Kanal. Dort sollen wichtige Hinweise künftig noch breiter gestreut und die Menschen in der Region auf direktem Weg erreicht werden. Der WhatsApp-Kanal wird vor allem für Eilmeldungen und Warnhinweise genutzt. Bei Instagram soll es zusätzlich Einblicke in den Polizeialltag geben. Der Link zu beidem ist bei uns auf hitradioohr.de.
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1: Ich bin Hendrik Daum. Im wörtlichen Sinne explosiv bleibt die Lage gerade auf der A8 bei Wiesensteig in Baden-Württemberg. Dort ist ein Lastwagen mit hochentzündlichem organischem Peroxid wegen eines Defekts liegen geblieben. Die A8 ist deshalb in Fahrtrichtung München gesperrt. Laut Polizei ist es nicht auszuschließen, dass die unter Druck stehenden Behälter sich entzünden und dann explosiv entladen. Ein Wegschaffen des Lastwagens sei deshalb derzeit nicht möglich. Die nahegelegene Ortschaft Wiesensteig wurde sicherheitshalber evakuiert. Rund 300 Menschen mussten ihre Häuser und Wohnungen verlassen. Großbritanniens Premier Starmer hat seinen Rücktritt angekündigt. Ein Nachfolger steht schon bereit. Noch aber sind viele Details zu klären, wie Philipp Detlefs aus London berichtet.
2: Der ehemalige Bürgermeister von Manchester, Andy Burnham, gilt als aussichtsreichster Kandidat auf die Nachfolge von Starmer. Das Bewerbungsverfahren beginnt am 9. Juli. Um ins Rennen zu gehen, braucht man eine Unterstützung von mindestens 20% der Labour-Abgeordneten und Nominierungen aus der Partei und von Gewerkschaften. Bleibt Burnham der einzige Kandidat, könnte er schon im Juli Parteichef werden. König Charles III. Würde ihn dann formell mit der Regierungsbildung beauftragen. Gibt es weitere Bewerber, entscheidet eine Mitgliederabstimmung bis Anfang September.
1: Nach neuen Gesprächen mit dem Iran lockern die USA Sanktionen auf iranisches Öl. Das US-Finanzministerium veröffentlichte eine entsprechende Genehmigung, die jetzt Produktion, Lieferung und Verkauf von Rohöl- und Erdölprodukten iranischen Ursprungs bis zum 21. August erlaubt. Die neue Ausnahmegenehmigung sei Teil des vereinbarten Abkommens mit Teheran, heißt es. Bei der Fußball-WM hat sich am Abend Favorit Argentinien mit 2:0 gegen Österreich durchgesetzt. Die Argentinier sicherten sich damit vorzeitig das Ticket für die K.O.-Runde. Superstar Lionel Messi hat außerdem WM-Geschichte geschrieben. Mit seinen beiden Treffern gegen Österreich kann er jetzt insgesamt 18 WM-Tore für sich verbuchen. Das sind 2 mehr als der bisherige Rekordhalter Miroslav Klose. Und in diesen Minuten beginnt die Partie Frankreich gegen den Irak.
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0: wir es nennen. Die Kommunen sind am Limit,
1: sagt Wolfram Britz, Oberbürgermeister der Stadt Kehl auf Instagram. Kommunen gingen heute bundesweit auf die Straße. Hintergrund war der Aktionstag Kommunen am Limit, um auf die Finanznot aufmerksam zu machen. Neben Kehl waren unter anderem Rastatt, Baden-Baden, Laa und Emmendingen mit dabei. Die Kommunen sehen Handlungsbedarf. Bund und Länder würden Pflichtaufgaben festlegen, gleichzeitig aber nicht dauerhaft für eine ausreichende Finanzierung sorgen. In Emmendingen wurden heute verschiedene Einrichtungen symbolisch gesperrt. Es handelt sich laut der Stadt um Angebote, die zu den freiwilligen Leistungen gehören und deren Zuschüsse wegfallen würden, wenn sich die Situation weiter verschärft. Laut der Stadt Laa zeige die Haushaltssperre bereits, wie akut die Situation für Kommunen sei. Nach dem tödlichen Unfall am Samstag auf der A5 bei Appenweier soll ein Gutachter jetzt den Hergang rekonstruieren. Nach bisherigem Stand soll ein 44-Jähriger auf einen Citroën mit Schweizer Kennzeichen aufgefahren sein. Möglicherweise, weil er zu schnell unterwegs gewesen war.
2: Der Citroën wurde auf einen anderen Wagen geschleudert, wodurch letztlich 5 weitere Fahrzeuge beschädigt wurden. In dem Citroën waren die beiden Frauen, die bei dem Unfall ums Leben kamen. Es handelt sich laut Polizei um 2 17 und 23 Jahre alte Schweizerinnen. Außerdem wurden sowohl der mutmaßliche Unfallverursacher als auch 2 weitere Menschen verletzt. Mittlerweile geht die Polizei von einer Schadenshöhe von 130.000 Euro aus. Die Autobahn war Richtung Karlsruhe stundenlang voll gesperrt. Klaus Muth, Nachrichtenredaktion.
1: Nach einem Blitzeinschlag in Rastatt-Niederbühl mit mehreren Verletzten am späten Freitagabend ermittelt die Polizei jetzt weiter. Nach jetzigem Stand hatten sich mehrere Leute beim Sportplatz während eines aufziehenden Gewitters darum gekümmert, die aufgeschlagenen Zelte gegen den starken Wind zu sichern. Dabei schlug ein Blitz in eine der Zeltstangen ein. Insgesamt wurden 9 Menschen verletzt, eine Frau Anfang 20 schwer. Sie liegt weiterhin im Krankenhaus. Neben Polizei und Rettungsdienst war auch die Feuerwehr vor Ort. Neben Facebook und der Plattform X hat das Polizeipräsidium Offenburg ab sofort auch einen Instagram- und WhatsApp-Kanal. Dort sollen wichtige Hinweise künftig noch breiter gestreut und die Menschen in der Region auf direktem Weg erreicht werden. Der WhatsApp-Kanal wird vor allem für Eilmeldungen und Warnhinweise genutzt. Bei Instagram soll es zusätzlich Einblicke in den Polizeialltag geben. Der Link zu beidem ist bei uns auf hitradioohr.de.
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1: Ich bin Tobias Siegwart und das sind die Themen des Tages bei uns in der Region.
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1: Ich bin Hendrik Daum. Im wörtlichen Sinne explosiv bleibt die Lage gerade auf der A8 bei Wiesensteig in Baden-Württemberg. Dort ist ein Lastwagen mit hochentzündlichem organischem Peroxid wegen eines Defekts liegen geblieben. Die A8 ist deshalb in Fahrtrichtung München gesperrt. Laut Polizei ist es nicht auszuschließen, dass die unter Druck stehenden Behälter sich entzünden und dann explosiv entladen. Ein Wegschaffen des Lastwagens sei deshalb derzeit nicht möglich. Die nahegelegene Ortschaft Wiesensteig wurde sicherheitshalber evakuiert. Rund 300 Menschen mussten ihre Häuser und Wohnungen verlassen. Die Reformpläne der Rentenkommission werden erst heute offiziell der Regierung übergeben, doch schon jetzt heiß diskutiert. Es gibt Lob, aber auch Kritik aus den Reihen der Opposition und der Gewerkschaften. Claudia Wächter berichtet.
2: Noch länger arbeiten, völlig ungerecht, sagen Kritiker. Tenor, ein Professor könne das vielleicht, ein Fliesenleger nicht. Hintergrund: nach dem aktuellen Vorschlag soll die sogenannte Rente mit 63 wegfallen und ein Teil der Rentenbeiträge soll künftig am Aktienmarkt angelegt werden. Das finden die Grünen gar nicht so schlecht, fordern nun aber vor allem von der Regierung schnell Klarheit. Alles andere sorge nur für Verunsicherung.
1: Die US-Regierung hat die Sanktionen gegen iranische Ölprodukte vorerst ausgesetzt. Das teilte das amerikanische Finanzministerium mit. Der Schritt sei in dem Rahmenabkommen geregelt, das die USA und Iran vergangene Woche abgeschlossen hätten. Demnach sind in den kommenden 2 Monaten Importe von Öl aus dem Iran erlaubt. In dieser Zeit verhandeln beide Länder über ein endgültiges Friedensabkommen. Der Iran gehört zu den größten Ölproduzenten weltweit. In Großbritannien hat Premier Starmer seinen Rücktritt angekündigt. Der 63-Jährige reagiert damit auf anhaltend schlechte Umfragewerte und wachsenden Druck aus seiner Labour-Partei. Bis die Nachfolge geregelt ist, will er aber im Amt bleiben. Starmers parteiinterner Konkurrent Andy Burnham wiederholte erneut, dass er jetzt Regierungschef werden will. Der 56-Jährige ist derzeit einer der beliebtesten Politiker Großbritanniens. Argentiniens Superstar Lionel Messi ist jetzt alleiniger WM-Rekordtorschütze. Messi schoss am Abend für sein Team beide Tore beim 2:0 im Gruppenspiel gegen Österreich. Das war sein 17. und 18. Treffer bei einer Weltmeisterschaft. Damit ist er am bisherigen Rekordtorschützen Miroslav Klose vorbeigezogen, der es auf 16 WM-Tore bringt.
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1: Ich bin Hendrik Daum. Die US-Regierung hat die Sanktionen gegen iranische Ölprodukte vorerst ausgesetzt. Das teilte das amerikanische Finanzministerium mit. Der Schritt sei in dem Rahmenabkommen geregelt, das die USA und Iran vergangene Woche abgeschlossen hätten. Demnach sind in den kommenden 2 Monaten Importe von Öl aus dem Iran erlaubt. In dieser Zeit verhandeln beide Länder über ein endgültiges Friedensabkommen. Der Iran gehört zu den größten Ölproduzenten weltweit. Nachdem der britische Premier Starmer angekündigt hat, zurückzutreten, hat sich ein möglicher Nachfolger in Stellung gebracht. Starmers parteiinterner Konkurrent Burnham will bei der Wahl zum neuen Labour-Chef kandidieren. Der 56-Jährige war knapp 10 Jahre lang Bürgermeister von Greater Manchester. Weitere mögliche Bewerber müssen sich bis Mitte Juli melden und mindestens 81 Fraktionsabgeordnete der Labour-Party für sich gewinnen. In Halle in Sachsen-Anhalt sorgt eine Besucherregel gerade für mächtig Wirbel. Wer nämlich nicht genug Deutsch spricht, der darf nicht ins Strandbad. Es gehe um die Sicherheit der Badegäste, sagt der Betreiber. Und Claudia Wächter erklärt uns das mal genauer.
2: Also ganz konkret befürchtet der Chef Verständigungsprobleme nach dem Motto, mein Bademeister, kann ich auch noch mit Händen und Füßen Menschen, die kaum Deutsch verstehen, unsere Schwimmregeln erklären. Klar, er weiß, dass er damit eine Menge Kritik erntet, Rassismusvorwürfe im Raum stehen, aber er bleibt dabei und erklärt auch, warum. Er habe nämlich erst vor einigen Tagen ein Kleinkind aus dem tiefen See gefischt.
1: Bei der Fußball-WM hat sich am Abend Favorit Argentinien mit 2:0 gegen Österreich durchgesetzt. Die Argentinier sicherten sich damit vorzeitig das Ticket für die K.O.-Runde. Superstar Lionel Messi hat außerdem WM-Geschichte geschrieben. Mit seinen beiden Treffern gegen Österreich kann er jetzt insgesamt 18 WM-Tore für sich verbuchen. Das sind 2 mehr als der bisherige Rekordhalter Miroslav Klose. Und die Partie Frankreich gegen den Irak ist beim Stand von 1:0 für Frankreich in der Halbzeit wegen eines aufziehenden Unwetters unterbrochen worden.
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1: 23. Juni 1987. Johnny Hates Jazz ist mit Shattered Dreams neu in den Charts.

Es ist Mitte der 80er Jahre. Clark Datchler baut sich in der Gartenhütte seiner Eltern ein kleines Studio. Hier will er Songs schreiben für seine Band Johnny Hates Jazz. Hier kann er mal richtig abschalten, das Essen seiner Mutter genießen und einfach nur Musik machen. Und wenn er irgendwann nicht weiterkommt, kann er immerhin seinen Vater Fred fragen. Der ist schließlich auch Musiker, Profimusiker, stand mit den Beatles auf der Bühne mit Ella Fitzgerald und. Also holt er ihn immer mal wieder dazu und holt sich Feedback und Ratschläge von ihm ein. Aber an diesem einen Tag hört sein Vater einfach nur zu. Und nach 3 Minuten sagt er, spiel das Ding nochmal. Und dann nochmal und nochmal. Und nach ein paar Mal hören sagt er, mein Sohn, dieser Song ist super. Das wird ein absoluter Hit. Und damit sollte er recht behalten. Shattered Dreams.

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1: Ich bin Hendrik Daum. Die Rentenkommission legt heute ihre Reformvorschläge vor. Die Experten wollen ihren Katalog mit 30 Maßnahmen am Vormittag an Kanzler Merz und Arbeitsministerin Baas übergeben. Schon am Wochenende waren die Kernstücke der Pläne bekannt geworden. Ja, und da gab es gleich schon jede Menge Kritik. Aus Berlin, Uli Reitinger.
2: Gerade für Linke und Gewerkschaften hören sich die Vorschläge an wie eine Giftliste. Höhere Beiträge, ein Teil davon soll an die Börse gehen, ein höheres Renteneintrittsalter, gekoppelt an die Lebenserwartung und die vielleicht dickste Kröte, die Frührente ohne Abschläge nach 45 Beitragsjahren soll wegfallen. Gerade SPD-Arbeitsministerin Baas dürfte sich schwer tun, diese Vorschläge guten Gewissens zu übernehmen.
1: Die US-Regierung hat die Sanktionen gegen iranische Ölprodukte vorerst ausgesetzt. Das teilte das amerikanische Finanzministerium mit.